0: Kinderhilfswerks UNICEF wurden fast 90% aller Säuglinge mindestens einmal gegen Diphtherie, Tetanus und Keuchhusten geimpft. Sandra Bieger mit den Hintergründen.
1: Nach Ansicht von WHO und UNICEF geht diese Entwicklung in die richtige Richtung. Zur Wahrheit gehört aber auch, dass nach wie vor weniger als vor der Corona-Pandemie geimpft wird. So hätten weltweit noch immer rund 13,5 Millionen Kinder keine einzige Routineimpfung erhalten. Gründe hierfür sind nach Angaben von WHO und UNICEF unter anderem auch Desinformation und eine gestiegene Impfskepsis. Sorgen bereitet beiden UN-Organisationen daneben, dass weltweit nach wie vor zu wenig gegen Masern geimpft werde.
0: Die Preise für Lebensmittel in Deutschland sind in den vergangenen 6 Jahren deutlich stärker gestiegen als die allgemeine Inflation. Das berichtet die Rheinische Post und beruft sich dabei auf Zahlen der Bundesregierung. Demnach sind die Preise für Lebensmittel seit Anfang 2020 um gut 36% gestiegen. Die allgemeine Inflation lag im gleichen Zeitraum dagegen bei rund 22%. Vor allem teurer geworden sind Milchprodukte, Eier, Geflügel, Speiseöle und Zucker. Die Linke fordert deshalb unter anderem eine stärkere Kontrolle der Lebensmittelpreise und niedrigere Steuern auf Grundnahrungsmittel. Spanien steht im Finale der Fußball-Weltmeisterschaft. Der Europameister setzte sich im Halbfinale mit 2:0 gegen Frankreich durch. Für die Franzosen endet damit der Traum vom 3. WM-Finale in Folge. Am Sonntag trifft Spanien dann entweder auf Argentinien oder England. Wer es am Ende sein wird, entscheidet sich heute Abend ab 21 Uhr. Das Wetter für Deutschland: in der Nacht im Süden klingen jetzt die Schauer und Gewitter ab. Dann ist es locker bewölkt oder sternenklar. Tiefstwerte gehen runter auf bis zu 12 Grad. Heute am Nachmittag und am Abend kräftige Gewitter, Höchstwerte 22 bis 32 Grad.
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3: A8 Pirmasens Richtung Saarlouis. Die Ausfahrt Saarwellingen ist wegen einer Baustelle gesperrt. Bis voraussichtlich 13. August. Geblitzt wird unter anderem auf der A620 Saarlouis Richtung Saarbrücken in Höhe Güdingen. Auf der A623 Saarbrücken Richtung Friedrichsthal in Höhe Sulzbach. Und auf der A623 Saarbrücken Richtung Friedrichsthal in Höhe Sulzbach. Und auf der A623 Friedrichsthal Richtung Saarbrücken in Höhe Duttweiler.
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5: Mit Daniela Hilb. Hallo und bonjour am Mittwoch. Ja. Tränen trocknen nach dem französischen WM aus, ist heute Nacht das große Ding. Wir feiern Frankreich trotzdem hier gleich für tolle französische Musik. Und mit ein bisschen Glück gewinnt ihr mit der gleich auch ein Popnacht-Goodie in der nächsten halben Stunde.
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0: Soul um gleich 14:15 hier in der Popnacht am Mittwoch. Und gleich in den nächsten 10 Minuten haben wir die Billboard Global Woman of the Year aus dem letzten Jahr auf unserer Playlist hier. Charlotte Cardin, Singer-Songwriterin aus Kanada, mittlerweile wohnhaft in Paris und diesen Sommer auch sehr gut gebucht und unterwegs auf diversen Festivals. Und auf einem hat sie jetzt einen französischen Klassiker gesungen und auf der Bühne einen richtigen Dance-Kracher draus gemacht. Das ist eigentlich nicht so der Super-Dance-Song, aber da hat sie einfach mal ein paar heftige Beats drunter gelegt. Die Frage ist, für ein Popnacht-Goodie heute an diesem frühen Mittwoch, was glaubt ihr denn, welchen Song hat Charlotte Cardin sich dafür ausgesucht? 07221 2011, das ist unsere Studio-Hotline. Jetzt zum Mittippen, also einfach kurz anrufen und euren Tipp abgeben. Könnte es sein, dass sich Charlotte Ella Ella ausgesucht hat?
1: Ella Ella
0: von France Gall? Oder ist es Je le Taxi?
1: Je le Taxi.
0: Wurde daraus ein Dance-Hit bei Charlotte Cardin? Oder dieser Song?
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0: Voyage, voyage.
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0: Desireless. Auch der könnte es sein. Welchen Song, glaubt ihr, hat Charlotte Cardin denn da auf die Bühne gebracht? Vor kurzem auf einem Festival. Ella Ella, Je le Taxi oder Voyage, Voyage? Eure Tipps jetzt an die 07221 2011 für euer ganz persönliches Popnacht-Goodie heute Morgen.

Drop Dead, aktueller Hit von Olivia Rodrigo hier in der Popnacht. Und da gibt's noch eine amtliche Unwetterwarnung für den Osten von Sachsen aus unserem Verkehrszentrum in den Landkreisen Görlitz und Bautzen. Hier treten örtlich Gewitter mit starkem Regen und bis zu 60 Liter pro Quadratmeter in 6 Stunden auf. Es kann auch Windböen mit Windgeschwindigkeiten bis zu 60 km/h geben. Bitte deshalb, wenn es nicht unbedingt sein muss, drinnen, also nicht draußen, sondern drinnen bleiben. Hier ist die Popnacht. Welchen französischen Klassiker, denkt ihr, kann man denn ganz gut performen als Dance-Hit auf der Bühne? Voyage, Voyage, Ella, Ella oder doch Je le Taxi? Eure Tipps jetzt noch an die 0721 2011 für ein Popnacht-Goodie.

0: 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Charlotte Carday ist gerade auf Tour, hat viele Festivals auf ihrem Tourplan in diesem Sommer. Sie ist eine Newcomerin, in Montreal aufgewachsen, lebt mittlerweile in Paris, Singer-Songwriterin, singt auf Englisch und auch Französisch. Und einen französischen Klassiker hat sie jetzt auf eine Festivalbühne gebracht, allerdings in einer anderen Version als Dance Hit. Und wir haben ja gerade uns gefragt, welche Nummer könnte das gewesen sein? Vielleicht diese hier? Gab's France Gall in der Dance-Version oder? Wurden hier ein paar Beats drunter gelegt unter Vanessa Paradis? Oder vielleicht doch Voyage, Voyage, Voyage, Voyage. Bonjour, liebe Kerstin in Gießen, ich grüße dich, hallo.
1: Guten Morgen.
0: Hallo wach, muss ich sagen, ne? Du warst eigentlich schon gar nicht mehr unter uns, aber bist dann hier doch wieder aufgewacht, vom Fernseher eingeschlafen vorhin?
1: Ja, genau. Und dann habe ich mich umgebettet und weil ich immer gerne Nachtprogramme höre, habe ich mal gedacht, schalte ich erst nochmal ein.
0: Du musst früher uns hören und weniger Fernseh schauen, dann schläfst du auch nicht ein, hoffentlich.
1: Das ist wahrscheinlich, ja.
0: Aber rechtzeitig wach geworden, um deinen Tipp abzugeben. Was vermutest du denn?
1: Ja, das ist Voyage, Voyage, tatsächlich.
0: So, Charlotte Carday, eine tolle Stimme, tolle junge Frau und die hat groß getanzt zu diesem Hit hier. Wir gucken mal, ob dein Tipp richtig ist. Da hört sich's noch an wie das Original. Und dann hat Charlotte aber aufgedreht. Achtung. Und dann wurde es so ein kleines Techno-Feuerwerk.

0: Nacht am Mittwoch mit The Way We Touch. Und Christian hat sich noch gemeldet an der 07221 2011 mit aktuellem von den Straßen.
1: Er wird zwar von der Polizei abgesichert, ist aber sehr...
0: So, nochmal.
1: Vorsicht bitte auf der Autobahn 45. In der Ausfahrt Dillenburg, in der Baustelle, steht in der sehr, sehr kurzen Ausfahrt ein Pannen-LKW. Er wird zwar von der Polizei abgesichert, ist aber sehr spät erkennbar.
0: Also aufpassen, A45, Ausfahrt Dillenburg, Pannen-LKW.

0: Sam Smith in der Popnacht. Es ist kurz nach 3:30.
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2: Heute stellt sich bei maximal 26 bis 31 Grad ein meist trockener Mix aus Sonne und Wolken ein. Einzelne kurze Schauer oder Gewitter bilden die Ausnahme. Am Donnerstag gibt es ebenfalls einen weitgehend trockenen Wechsel aus Sonne und Wolken bei 28 bis 33 Grad. Erst zum Abend hin sind einzelne Schauer oder Hitzegewitter möglich.
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3: A8 Pirmasens Richtung Saarlouis. Die Ausfahrt Saarwellingen ist wegen einer Baustelle gesperrt. Bis voraussichtlich 13. August. Regionalverband Saarbrücken. Die B268 ist zwischen Heusweiler und Riegelsberg wegen einer Baustelle gesperrt. Bis Anfang August. Geblitzt wird unter anderem auf der A620 Saarlouis Richtung Saarbrücken in Höhe Güdingen. Auf der A623 Saarbrücken Richtung Friedrichsthal in Höhe Sulzbach. Und auf der A623 Saarbrücken Richtung Friedrichsthal in Höhe Sulzbach. Und auf der A623 Friedrichsthal Richtung Saarbrücken in Höhe Duttweiler.
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0: Hello, hello. Wir hoppen Richtung Wochenmitte mit der Popnacht. Mein Name ist Daniela Hilb. Guten Morgen.

0: 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Ein Top-Stichwort um gleich 14:45 hier in der Popnacht am Mittwoch. Denn Pedro Porro ist quasi der Name der Nacht. Was ein Name und vor allem was ein Finalgarant. Pedro Porro hat mit dem 2-0 gegen Frankreich am Abend nämlich das Grand Final für Spanien bei der Fußball-Weltmeisterschaft klargemacht. Und als das passiert ist, hat der Kommentator im spanischen Fernsehen mal so kurz ein bisschen die Nerven verloren. Ja, absolut gerechtfertigt, den Siegtorschützen so euphorisch zu feiern. Für Spanien ist es nämlich erst das zweite Mal überhaupt, dass sie im WM-Finale stehen. Und der Mann des Abends, ihr wisst jetzt, wie er heißt, Pedro Porro, war letztendlich einfach auch nur happy.
1: Ich hätte mir das nicht erträumen lassen können. Ich bin überaus glücklich. Glücklich für die Art und Weise, wie wir gespielt haben. Von Anfang bis zum Ende. Wir haben ein großartiges Spiel gezeigt. Wir haben alles gegeben, um ins Finale einzuziehen. Glückwunsch an die gesamte Mannschaft.
0: Ja, für die Franzosen ist dagegen ein Traum geplatzt. Für Trainer Didier Deschamps war das Match ein Rekord. Sein 26. WM-Spiel als Cheftrainer. Er aber eben letztendlich leider ohne Sieg.
1: Die Enttäuschung in der Kabine ist groß. Wir hatten uns viel vorgenommen. Leider hat es nicht ganz gereicht. Und wir müssen einfach zugeben und eingestehen, dass die Spanier heute besser waren. Das tut weh. Leider ist der Weg hier vorbei. Wir werden nicht ins Endspiel einziehen. Aber es bleibt immerhin der Spiel um Platz 3.
0: Und Spanien spielt eben um Platz 1 am Sonntag im Finale der Fußball-WM. Gegen wen sie antreten, entscheidet sich heute Abend ab 9 beim Spiel England gegen Argentinien.

Barhocker um kurz vor drei. Shabusi hier in der Popnacht und jetzt Gracie Abrams. Sie fiebert dem Freitag entgegen. Da ist nämlich großer Release-Day ihres dritten Albums, Daughter from Hell. Und daraus hören wir jetzt Hit the Wall in der Popnacht.

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1: Um 3 Uhr mit Marc Geißler. US-Präsident Trump hat dem Iran mit weiteren schweren Angriffen gedroht. In einem Interview mit dem Sender Fox News sagte Trump, die Kämpfe würden so lange weitergehen, bis er sie beende. Sollte Teheran nicht an den Verhandlungstisch kommen, drohte er unter anderem mit Angriffen auf zivile Infrastruktur wie Kraftwerke und Brücken. Parallel dazu hat das US-Militär auch wieder neue Luftangriffe auf den Iran geflogen. Seit der Nacht hat das US-Militär zudem die Blockade iranischer Häfen und Küstengebiete in der Straße von Hormus wieder aufgenommen. Nach Schüssen auf ein Haus im Würzburger Stadtteil Unterdürbach fahndet die Polizei weiter nach einem unbekannten Mann. Zeugen hatten am Abend gemeldet, dass eine Person mit einer Handfeuerwaffe um sich geschossen haben soll. Die Stadtteile Dürbachau und Unterdürbach sind weiträumig abgesperrt. An der Grenze zwischen Spanien und Gibraltar gelten seit der Nacht erstmals die Regeln des Schengen-Raums. Damit fallen die bisherigen Kontrollen zwischen dem britischen Überseegebiet und dem EU-Land weg. Ein wichtiger Schritt, mehr als 6,5 Jahre nach dem Brexit. Für tausende spanische Pendler, die in Gibraltar arbeiten, bedeutet das vor allem weniger Wartezeiten bei der täglichen Ein- und Ausreise. Möglich macht das ein Abkommen zwischen der EU und Großbritannien, das jetzt nach jahrelangen Verhandlungen zustande kam. Wenig Regen und lange Trockenphasen lassen Flüsse, Böden und Grundwasser vielerorts unter Druck geraten. Um die Lage besser im Blick zu behalten, startet Bundesumweltminister Schnieder heute das neue Niedrigwasserinformationssystem. Dietrich Karl Meurer berichtet.
2: Wenn über Wochen kaum Regen fällt, kann das Folgen für Landwirtschaft, Schifffahrt und die Wasserversorgung haben. Das Niedrigwasserinformationssystem, kurz NIWIS, zeigt erstmals bundesweit und nach einheitlichen Maßstäben, wo Wasser knapp wird. Nutzerinnen und Nutzer können auf Karten verfolgen, wie sich Wasserstände in Flüssen entwickeln, wie trocken Böden sind und wie sich das Grundwasser verändert. Kommunen können damit besser einschätzen, ob Maßnahmen zum Wassersparen nötig werden. Landwirte erhalten Hinweise für die Bewässerung ihrer Felder. Unternehmen können mögliche Auswirkungen auf Produktion, Transport oder Kühlwasserbedarf im Blick behalten.
1: Spanien steht im Finale der Fußball-Weltmeisterschaft. Der Europameister setzte sich im Halbfinale mit 2:0 gegen Frankreich durch. Für Spanien ist es erst die zweite WM-Finalteilnahme der Geschichte. Das Endspiel findet am Sonntag im MetLife Stadium in New Jersey statt. Dann geht es entweder gegen England oder Argentinien. Das Wetter für Deutschland in der Nacht im Süden, abklingende Schauer und Gewitter, ansonsten locker bewölkt oder sternenklar. Die Tiefstwerte liegen zwischen 21 und 12 Grad, tagsüber sonnig, vereinzelte Schauer, später kräftigere Gewitter, die Höchstwerte 22 bis 32 Grad. Und die Zeit, es ist gleich 3:03 Uhr.
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4: Landkreis Neunkirchen. Die L114 ist zwischen dem Kreisel an der A8 Neunkirchen, Oberstadt und Fuhrpach in beiden Richtungen wegen einer Baustelle gesperrt. Eine Umleitung ist eingerichtet bis 9. August. Geblitzt wird unter anderem auf der A620 Saarlouis Richtung Saarbrücken in Höhe Güdingen, auf der A623 Saarbrücken Richtung Friedrichsthal in Höhe Sulzbach und auf der A623 Saarbrücken Richtung Friedrichsthal in Höhe Sulzbach und auf der A623 Friedrichsthal Richtung Saarbrücken in Höhe Duttweiler.
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5: Mit Daniela Hilf, schönen guten Morgen zusammen. Wir grüßen euch in allen Ecken Deutschlands und dem Rest der Welt. Und wo ihr noch wach bleiben müsst, dreht ihr jetzt einfach schön Bibi Rexa auf.
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0: Super Newcomerin mit super Stimme, Sienna Spyro, hier in der Popnacht. Und sie bewundert vor allem Menschen, die authentisch sind, die zu sich selbst stehen. Und das in jeder Lebenslage. Das ist ihr selbst nämlich als junges Mädchen sehr schwer gefallen. Da hat sie sehr viel an sich selbst gezweifelt. Aber sie hatte zum Glück auch eine tolle Freundin an ihrer Seite, so als Vorbild. Die hat sich nämlich überhaupt nicht drum geschert, was andere denken oder machen, sondern war die ganze Zeit komplett bei sich selbst.
1: The first person in my life that I experienced that was like that was my best friend Jessie. And people a lot of the time will like follow trends or do what their friends are doing or be the same. And she was never like that. She was different from everyone and was completely unapologetic about it. When we were young, I was very, very, very depressed. And I remember I went to some therapist and I was like, please just make me like this. Because I just wanted to be like her so bad. I just wanted to be like free. And you know, there's artists like Nina Simone or Adele that are just so themselves. It's like it almost holds a mirror up to you to make you be like, oh, am I being myself? Like that to me is so inspiring.
0: Ja, Nina Simone und Adele waren vom Typ her auch so selbstbewusst und die haben Sienna Spyro dann quasi so auch als Spiegelbild gedient. Genauso wie eben ihre beste Freundin Jessie. Und jetzt Christopher Randy hier in der Popnacht mit der neuen Single Good Old Days.

Lisa Stansfield hier in der Popnacht am Mittwoch. Und Vorsicht bitte in beiden Richtungen auf der A7 Flensburg-Hamburg zwischen Hamburg-Volkspark und Bahrenfeld. Da sind Menschen auf der Fahrbahn. Und aufpassen auch auf der A31 Gronau Richtung Oberhausen zwischen Gescher-Coesfeld und Borken. Hier Behinderungen durch ein unbeleuchtetes Fahrzeug.

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1: Auf die Stimme von Alvaro Soler. Solo Paraty hier in der Popnacht. Und Vorsicht bitte noch in beiden Richtungen auf der B70 Meppen-Emden. Zwischen Emmeln und Tinnen sind auch Menschen auf der Fahrbahn.

0: Kenya Grace in der Popnacht um kurz nach 3:30.
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2: Heute stellt sich bei maximal 26 bis 31 Grad ein meist trockener Mix aus Sonne und Wolken ein. Einzelne kurze Schauer oder Gewitter bilden die Ausnahme. Am Donnerstag gibt es ebenfalls einen weitgehend trockenen Wechsel aus Sonne und Wolken bei 28 bis 33 Grad. Erst zum Abend hin sind einzelne Schauer oder Hitzegewitter möglich. Der Freitag bringt neben etwas Sonnenschein einige dichte Quellwolken und im Verlauf kräftige Schauer oder Gewitter, teilweise mit Unwettergefahr. Die Temperatur erreicht hierbei zwischen 22 und 27 Grad.

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1: Vorsicht bitte im Kreis Saarlouis. Auf der Straße zwischen Saarwellingen und der B269 liegt ein Wildschwein. Geblitzt wird unter anderem auf der A620 Saarlouis Richtung Saarbrücken in Höhe Güdingen, auf der A623 Saarbrücken Richtung Friedrichsthal in Höhe Sulzbach und auf der A623 Saarbrücken Richtung Friedrichsthal in Höhe Sulzbach und auf der A623 Friedrichsthal Richtung Saarbrücken in Höhe Duttweiler.
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2: Hello, hello. Hier ist die Popnacht zur Wochenmitte. Wir hoffen, ihr seid frisch und fit um kurz nach 3:30. Und wenn nicht, jetzt ein bisschen Tampa City aufdrehen mit schöner Nachtmusik. Self-Aware. Mein Name ist Daniela Hilf. Moin!

0: Never give up. Schönes WM-Motto von Sia performt hier in der Popnacht. Und es ist Zeit, was zu teilen.
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0: Frage an euch. Wenn ihr die Wahl hättet, irgendwo auf diesem Planeten, um diesen Planeten herum, irgendwo auf der Welt, eine komplette Nacht zu verbringen, ohne irgendwelche Grenzen finanzieller Natur oder sonstiges, also wenn ihr euch einfach irgendwo hinschnipsen könntet mit unserer kleinen Popnacht-Rakete für eine Nacht, wo dürfte euch die denn hinbringen? Was wäre euer persönlicher Traumort für eine Nacht? Teilt eure Nachtfantasie gerne mal mit uns an unserer Studio-Hotline an der 07221 2011 und dann lassen wir unsere kleine Rakete gleich mit euch an Bord gerne starten. 2, 1, 2.

0: Ray in der Popnacht am Mittwoch. Und jetzt heben wir eine Runde ab.
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0: Ach, wenn euch unsere Popnachtrakete an einen Traumort eurer Wahl für eine Nacht bringen würde, wie würde diese Nacht denn aussehen? Und vor allem, wohin würden wir denn abheben? Also, wenn gar nichts eine Rolle spielt, wenn ihr einfach euch mal irgendwo für eine Nacht hinschnipsen könntet mit eurer Rakete 07221 2011, das ist die Hotline für eure Fantasien direkt ins Studio. Und Christian hat sich da unter anderem schon mit was sehr Konkretem gemeldet.
2: Ich würde sehr gerne mal eine ganze Nacht auf La Palma, den Kanaren, dort auf dem höchsten Berg verbringen. Dort oben gibt es eine Sternwarte. Das war bis vor kurzem die größte Sternwarte der Welt. Und von dort muss man die Sterne alleine auch schon mit bloßem Auge so gut sehen können. Dort würde ich gerne mal eine ganze Nacht verbringen.
3: Ja, hallo Daniela, hier ist der Martin aus Köln. Meine Nachtrakete müsste starten Richtung Retira, eine wunderschöne Insel auf den Malediven. Da war ich lang nicht mehr und insofern kann man da vom Flughafen mit einem Dreimaster den Shuttle bewältigen. Einfach traumhaft schön. Eine gute Nacht und liebe Grüße aus Köln.

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Das gilt auch für Patricia aus dem Wettland, die gerade im LKW unterwegs ist. Hallo in der Popnacht. Sie möchte noch gerne die Nachtrakete starten lassen. Und bei ihr wird es ab in den hohen Norden gehen, in ein Bubble Hotel, um Nordlichter zu gucken, die ganze Nacht lang. Das ist wie so eine Glaskugel quasi, wo da nur ein Bett drin ist, wo man die ganze Zeit in den Himmel gucken kann. Und aus einer Blase den Sternenhimmel angucken, das wäre ein absoluter Traum und meine Nachtfantasie für heute.

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1: Um 4 Uhr mit Marc Geißler. US-Präsident Trump hat dem Iran mit weiteren schweren Angriffen gedroht. In einem Interview mit dem Sender Fox News sagte Trump, die Kämpfe würden weitergehen, bis er sie für beendet erkläre. Sollte Teheran nicht verhandeln, drohte er unter anderem mit Angriffen auf zivile Infrastruktur wie Kraftwerke und Brücken. Das US-Militär hat unterdessen erneut Ziele im Iran attackiert. Seit der Nacht gilt außerdem wieder die Blockade iranischer Häfen und Küstengebiete in der Straße von Hormus. Die USA wollen damit nach eigenen Angaben den Druck auf Teheran erhöhen. Ein schweres Unwetter hat in der Region Nürnberg am Abend für zahlreiche Feuerwehreinsätze gesorgt. Ein Mensch wurde von einem umstürzenden Baum getroffen und schwer verletzt. Betroffen waren neben Nürnberg, Fürth und Erlangen auch mehrere Landkreise in der Umgebung. Innerhalb von 5 Stunden gingen bei der Leitstelle rund 3000 Notrufe ein, unter anderem wegen umgestürzter Bäume, überfluteter Straßen und vollgelaufener Keller. Auch der Nürnberger Flughafen war zeitweise beeinträchtigt. Die Preise für Lebensmittel in Deutschland sind in den vergangenen 6 Jahren deutlich stärker gestiegen als die allgemeine Inflation. Das berichtet die Rheinische Post und beruft sich dabei auf Zahlen der Bundesregierung. Demnach sind die Preise für Lebensmittel seit Anfang 2020 um gut 36% gestiegen. Die allgemeine Inflation lag im gleichen Zeitraum dagegen bei rund 22%. Vor allem teurer geworden sind Milchprodukte, Eier, Geflügel, Speiseöle und Zucker. Die Linke fordert deshalb unter anderem eine stärkere Kontrolle der Lebensmittelpreise und niedrigere Steuern auf Grundnahrungsmittel. Spanien hat das Endspiel der Fußball-Weltmeisterschaft erreicht. Die Iberer haben ihr Halbfinale gegen Frankreich mit 2:0 gewonnen. Aus dem ARD-WM-Team Hendrik Lückhoff.
2: Die Spanier hatten das Spiel über weite Strecken im Griff und ließen die sonst so starke Offensive von Top-Favorit Frankreich kaum zur Entfaltung kommen. Oyarzabal traf im ersten Durchgang per Elfmeter, Pedro Porro sorgte in der zweiten Hälfte für den 2:0 Endstand. Es ist das zweite WM-Finale für Spanien. Da geht's entweder gegen England oder Argentinien. Frankreich hat noch die Chance auf Platz 3. Unterdessen rückt ein Engagement von Jürgen Klopp als deutscher Bundestrainer näher. Der Deutsche Fußballbund hat erstmals mit Klopps aktuellem Arbeitgeber gesprochen. Dem Red Bull-Konzern. Ergebnisse wurden nach dem Treffen in München nicht öffentlich.
1: Das Deutschlandwetter tagsüber erstmal sonnig, nur vereinzelt Schauer oder Gewitter. Am Nachmittag und am Abend in der Südhälfte teils kräftige Gewitter, örtlich mit Unwettergefahr durch Starkregen und Sturmböen. Die Höchstwerte 22 bis 32 Grad. Auch morgen freundlich mit Sonne und Wolken. Am Nachmittag vor allem im Nordosten sowie im Süden einzelne Schauer und Gewitter. Die Zeit, es ist gleich 4:03 Uhr.
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4: Landkreis Neunkirchen. Die L114 ist zwischen dem Kreisel an der A8 Neunkirchen, Oberstadt und Fuhrpach in beiden Richtungen wegen einer Baustelle gesperrt. Eine Umleitung ist eingerichtet bis 9. August. Geblitzt wird unter anderem auf der A620 Saarlouis Richtung Saarbrücken in Höhe Güdingen, auf der A623 Saarbrücken Richtung Friedrichsthal in Höhe Sulzbach und auf der A623 Saarbrücken Richtung Friedrichsthal in Höhe Sulzbach und auf der A623 Friedrichsthal Richtung Saarbrücken in Höhe Duttweiler.
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5: Mit Daniela Hilf, guten Morgen am Mittwoch. Falls ihr euch schon immer ein T-Rex-Skelett zulegen wolltet, zu spät, das wurde gerade jetzt versteigert, für einen Rekordpreis. Im 7-stelligen Bereich sind wir da unterwegs. Und alle Dino-Details, die gibt's gleich in 10 Minuten.
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0: Der Mittwochmorgen mit der Popnacht, gleich 3:15. Und liebe Dino-Freunde, es ist vollbracht.
1: Sold, $43 million.
0: Puh, das war tatsächlich das Höchstgebot für das T-Rex-Skelett Gus, das jetzt in New York versteigert wurde. Dazu kommen noch ein paar Gebühren. Endpreis liegt dann so bei $50 Millionen, umgerechnet also rund 44 Millionen Euro. Und das ist tatsächlich ein Rekordpreis für ein Dinosaurier-Skelett bei einer Auktion. Das Topgebot kam von einem Bieter am Telefon. Die Popnacht-Korrespondent Martin Ganselmeier in New York. Kann man denn schon sagen, wer der neue Besitzer ist?
2: Wir wissen es noch nicht, wer der Käufer ist. Das ist aber normal bei solchen Auktionen. Die Käufer können selbst entscheiden, wann sie das öffentlich machen. Also vor 2 Jahren, da ist schon mal das Stegosaurus-Skelett Apex verkauft worden. $45 Millionen damals. Damals kam dann einen Tag später raus, dass es der New Yorker Tech-Milliardär Ken Griffin war, der den Stegosaurus ersteigert hatte. Der hat das anschließend dann dem Naturkundemuseum hier in New York für 4 Jahre zumindest schon mal als Leihgabe zur Verfügung gestellt und hat sogar einen Paläontologen für 4 Jahre bezahlt, der dann wissenschaftlich forschen kann.
0: Und wo wird dieser T-Rex jetzt irgendwann landen? Also wird man ihn in seinem neuen Zuhause auch besuchen können?
2: Ich glaube schon. Also die meisten, das muss man sagen, die meisten Saurier-Skelette, die sind anschließend in einem Naturkundemuseum gelandet. Und das Auktionshaus Sotheby's, die haben auch vorher schon sehr viele Naturkundemuseen kontaktiert und haben gesagt, guckt mal, habt ihr nicht reiche Milliardäre, die gerne mal euch irgendwas spenden würden? Und die haben versucht, so die Leute schon mal zusammenzubringen. Und für so einen Milliardär ist es ja auch etwas Tolles, wenn dann hinterher so ein Saurier im Museum steht und daneben ist ein Schild. Und dann haben sie auch das Gefühl, sie haben wohltätig etwas getan für die Allgemeinheit, dass sie diesen Saurier dem Museum gespendet haben.
0: Okay, aber wieso darf ein T-Rex-Skelett eigentlich überhaupt versteigert werden?
2: Ja, das ist spannend. Wenn man in den USA auf seinem Grundstück buddelt und man findet ein Saurier-Skelett, dann gehört einem dieser Fund. Überall auf sonst auf der Welt ist das nicht der Fall. Also in Deutschland, wenn man da buddelt und findet irgendwas, einen Römerschatz, dann gehört das dem Bundesland. Und als Finder bekommt man allenfalls einen Finderlohn. In den USA ist das nicht so. Und dieser Saurier heißt übrigens Gus, weil das der Spitzname eines Farmers aus South Dakota war, auf dessen Acker immer wieder versteinerte Zähne und Knochen gefunden wurden. Und diese privaten Fossilienjäger haben dann da gebuddelt und haben diesen T-Rex, den haben die dort gefunden.
0: Der jetzt für $50 Millionen dem Besitzer gewechselt hat, aber wahrscheinlich bald im Museum, hoffentlich zumindest, ausgestellt sein wird. Hier ist die Popnacht.

Vorsicht, es gibt Aktuelles aus unserem Verkehrszentrum in der Popnacht. Auf der A1 Köln Richtung Dortmund zwischen Leverkusener Brücke und Kreuz Leverkusen liegen Gegenstände und es steht auch ein defekter LKW da, der für Behinderung sorgt.

Ba-bam. Big in Japan. In der Popnacht am Mittwoch, kurz vor 16:30 ist es. Große französische Ohrwürmer mit einem Doppler im Titel kennen wir. Ella Ella, Voyage Voyage und vielleicht auch bald Demain Demain. Also wenn es nach Louisa geht, die letztes Jahr ja mit Soleil Bleu. Den Überraschungshit des Jahres gelandet hat. Dann wäre das auf jeden Fall ein großes Ding, wenn sich dieser Song in einer ähnlichen Kategorie durchsetzen würde wie die eben genannten. Ihr Sound ist so ein entspannter Mix aus Reggae, Pop, Bossa Nova und sogar Samba. Und der kommt richtig schön zum Tragen in dieser Sommersingle Demain, Demain. Mit der wecken wir euch jetzt auf oder bringen euch entspannt Richtung Bett. Louisa in der Popnacht. Demain.

0: Moin am Mittwoch, es ist 16:30.
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7: Heute stellt sich bei maximal 26 bis 31 Grad ein meist trockener Mix aus Sonne und Wolken ein. Einzelne kurze Schauer oder Gewitter bilden die Ausnahme. Am Donnerstag gibt es ebenfalls einen weitgehend trockenen Wechsel aus Sonne und Wolken bei 28 bis 33 Grad. Erst zum Abend hin sind einzelne Schauer oder Hitzegewitter möglich.
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8: A8 Pirmasens Richtung Saarlouis. Die Ausfahrt Saarwellingen ist wegen einer Baustelle gesperrt. Bis voraussichtlich 13. August. Geblitzt wird unter anderem auf der A620 Saarlouis Richtung Saarbrücken in Höhe Güdingen. Auf der A623 Saarbrücken Richtung Friedrichsthal in Höhe Sulzbach und auf der A623 Saarbrücken Richtung Friedrichsthal in Höhe Sulzbach und auf der A623 Friedrichsthal Richtung Saarbrücken in Höhe Duttweiler.
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0: Hallo und schönen guten Morgen. Hier ist die Popnacht am Mittwoch. Mein Name ist Daniela Hilb.

Ava Max in der Popnacht. Und Vorsicht bitte in beiden Richtungen auf der A70 Bamberg-Bayreuth zwischen Roßdorf am Berg und Stadelhofen. Hier stehen an einem defekten PKW Menschen auf der Fahrt.

0: Fever Dream am Mittwoch von Alex Warren hier in der Popnacht. Und jetzt Özcan Kosa. Der ist immer mal wieder auf Tour mit dem besten Comedians Deutschlands. Und da widmet er sich sehr gerne spannenden Alltagsbeobachtungen, auch seiner Freunde.
1: Ein Freund von mir ist Busfahrer und der hat letztens zu mir gesagt, Özcan, vor uns Busfahrern hat keiner Respekt. Vor Piloten hat aber jeder Respekt. Aber ein Busfahrer ist doch das gleiche wie ein Pilot. Nur der Bus, der fliegt nicht. Da habe ich drüber nachgedacht. Er hat recht. Beiden Berufsgruppen übergibst du dein Leben und sie befördern dich von A nach B. Wisst ihr, warum wir mehr Respekt vor Piloten haben? Aufgrund der Technologie des Fahrzeugs. Weil das technologisch Hochwertigste in dem Bus war früher das Kleingeldrückgabegerät. Und dann hatte der noch einen Knopf, Tür auf, Tür zu und Tachoanzeige fertig. Aber wenn du in ein Flugzeug einsteigst, oh mein Gott, dieses Prozedere ist schon anders. Du bist am Flughafen, dann kommst du durchsagen. Die Passagiere mit der Flugnummer 743 nach Berlin. Bitte kommen Sie an Terminal 14. Und du so, oh mein Gott, das bin ich. Und du kannst im kleinen Gang des Flugzeugs nicht weiterlaufen, weil die anderen Fluggäste zu dumm sind, um ihren Flugsitzplatz zu finden. Hey, wo ist 7B? Wo ist 7B? Bestimmt nicht in Reihe 17, du Bastard! Und dann siehst du, die Tür zum Cockpit steht offen. Und auf einmal siehst du die Technologie in einem Flugzeug. Als ob es unten nicht ausreicht, oben auch. Alles voll mit Technologie. Knöpfe, Schalter, Hebel, Lenkräder. Und die reden da drin eine Sprache, die hast du in deinem ganzen Leben noch nicht gehört. 550, come relations, 55, der Copilot, check, check. Und der 550, comfortable relations, 55, check, check, check, check. Und der 550, Captain, was ist das für eine Sprache? Been up mit McCartney, Joe, up in a very long time, Joe.

Mojo am Mittwoch zum Munterwerden. Das war die Popnacht mit Daniela Hilb. Habt einen schönen Tag heute.

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1: Um 5 Uhr mit Marc Geißler. Wenn über längere Zeit kaum Regen fällt, kann Wasser in vielen Regionen knapp werden. Um solche Entwicklungen früher zu erkennen, startet Bundesumweltminister Schneider heute das neue Niedrigwasserinformationssystem, kurz NIWIS. Das System bündelt erstmals bundesweit einheitliche Daten zu Flüssen, Böden und Grundwasser. Auf Karten können Nutzer sehen, wo die Wasserstände sinken oder die Böden besonders trocken sind. Helfen soll das vor allem Kommunen, Landwirten und Unternehmen, damit sie rechtzeitig reagieren können, wenn das Wasser knapp wird. In Kelkheim im Taunus ist eine Frau mitten in der Innenstadt getötet worden. Nach Angaben der Polizei soll ihr Ehemann sie am Abend mit einer Schnittwaffe angegriffen haben. Die Frau starb noch am Tatort. Zeugen griffen ein, überwältigten den mutmaßlichen Täter und hielten ihn bis zum Eintreffen der Polizei fest. Der Mann wurde festgenommen. Die Hintergründe der Tat sind noch unklar. Im vergangenen Jahr wurden weltweit wieder mehr Kinder geimpft. Nach Zahlen der Weltgesundheitsorganisation und des Kinderhilfswerks UNICEF wurden fast 90% aller Säuglinge mindestens einmal gegen Diphtherie, Tetanus und Keuchhusten geimpft. Sandra Bieger mit den Hintergründen.
2: Nach Ansicht von WHO und UNICEF geht diese Entwicklung in die richtige Richtung. Zur Wahrheit gehört aber auch, dass nach wie vor weniger als vor der Corona-Pandemie geimpft wird. So hätten weltweit noch immer rund 13,5 Millionen Kinder keine einzige Routineimpfung erhalten. Gründe hierfür sind nach Angaben von WHO und UNICEF unter anderem auch Desinformation und eine gestiegene Impfskepsis. Sorgen bereitet beiden UN-Organisationen daneben, dass weltweit nach wie vor zu wenig gegen Masern geimpft werde.
1: Die internationale Raumstation ISS hat 3 neue Besatzungsmitglieder bekommen. Eine Sojus-Kapsel mit einem US-Astronauten und 2 russischen Kosmonauten ist am Abend planmäßig an der Raumstation angedockt. Die 3 sollen rund 8 Monate auf der ISS bleiben. Damit arbeiten dort jetzt insgesamt 10 Menschen. Nach Angaben der russischen Nachrichtenagentur TASS wollen die USA und Russland ihre Zusammenarbeit auf der internationalen Raumstation bis 2030 verlängern. Spanien steht im Finale der Fußball-Weltmeisterschaft. Der Europameister setzte sich im Halbfinale mit 2:0 gegen Frankreich durch. Für die Franzosen platzt damit der Traum vom 3. WM-Finale in Folge. Spanien trifft am Sonntag entweder auf Argentinien oder England. Und das waren die Nachrichten mit Marc Geißler.
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4: Wir starten mit Sonne und Wolken in diesen Tag. Eventuell gibt es im Laufe des Tages kurze Schauer oder Gewitter. Meistens bleibt es aber trocken mit Sonne und Wolken im Wechsel bei 26 bis 31 Grad.
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4: Guten Morgen an alle unterwegs. Es ist 5.03 Uhr. Die Straßen sind frei, aber es blitzt. Auf der A620 Saarlouis Richtung Saarbrücken Höhe Güdingen. Auf der A623 Friedrichsthal Richtung Saarbrücken Höhe Duttweiler. Und auf der A623 Saarbrücken Richtung Friedrichsthal Höhe Sulzbach. Wenn ihr noch was entdeckt habt, dann meldet uns gerne alle Staus, Blitzer und Verkehrsbehinderungen an die 0800 700 8000.
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4: Einen wunderschönen guten Morgen zusammen.
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0: Wonderwall von Oasis. Absoluter Song zum Mitsingen morgens im Badezimmer oder im Auto. Schönen guten Morgen mit der SR1 Morning Show.
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2: Es gibt viele kleine Tricks, auf die Wespen reagieren, mit unterschiedlichen Auswirkungen auf die Stimmung am Esstisch. Tipp 1, wild rumfuchteln. Das macht die Wespen zuverlässig aggressiv. Tipp 2, irgendwo am Nachbartisch zur Ablenkung ein Stück Kuchen hinstellen. Es sorgt dafür, dass viel mehr Wespen kommen und die bleiben nicht am Nachbartisch. Auch nicht, wenn man sagt, so, du bleibst fein da drüben, Wespe, bleib. Tipp 3, einfach mit der flachen Hand draufhauen. Nee, was wirklich hilft, also ernsthaft, ist Tipp 4, Wespen leicht mit Wasser besprühen. Dann werden sie nicht aggressiv, sondern sie denken,
3: oh, es regnet, dann fliege ich nach Hause.
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Guten Morgen, Autofahrer. Auf der Landstraße zwischen Wellesweiler und der Abzweigung nach Rothmühle in beiden Richtungen Gefahr durch ein liegen gebliebenes Fahrzeug. Schönen guten Morgen mit der SR1 Morning Show. 5.23 Uhr haben wir es. Wir starten mit einem Wechsel aus Sonne und Wolken in diesem Mittwoch. Es kann mal im Tagesverlauf kurze Schauer oder Gewitter geben, aber es ist wirklich so eine Kann-Situation. Ansonsten warm bei 26 bis 31 Grad. Guten Morgen.

0: Die SR1 Morning Show, 5:30 ist es. Gleich haben wir weiterhin die beste Musik fürs Saarland. Summer is Back von A-Lock und Jess Glynn und Shawn Mendes. Bringt uns auf Touren an diesem Mittwochmorgen mit YYY. Jetzt ist es aber erstmal 5.30 Uhr. Und wir schauen gemeinsam bei SR1, was heute wichtig wird im Saarland, in Deutschland und in der Welt. Spanien steht im Finale der Fußball-WM. Das Team hat sich gestern mit 2:0 gegen Frankreich durchgesetzt. Der Finalgegner wird heute ermittelt. Um 21 Uhr trifft Argentinien auf England. Das US-Militär startet eine Blockade gegen iranische Häfen. Damit sollen Schiffe daran gehindert werden, iranische Häfen oder Küstengebiete anzusteuern oder von dort abzulegen. Parallel dazu haben die USA erneut neue Luftangriffe auf den Iran geflogen. Lebensmittelpreise stark gestiegen. Wie die Rheinische Post berichtet, haben sich Nahrungsmittel zwischen 2020 und 2025 im Schnitt um insgesamt 36% verteuert. Produkte wie Geflügelfleisch, Molkereiprodukte, Eier und Speisefette sind dabei besonders teuer geworden. Nicht geleerte gelbe Tonnen. Davon sind mehrere Stadtteile in Saarbrücken betroffen. Der Entsorger ASS hat erklärt, Personal und Fahrzeuge seien kurzfristig ausgefallen. Die meisten stehen gebliebenen gelben Tonnen würden aber bis spätestens Samstag geleert. Mehr Infos gibt's auch in einer halben Stunde bei uns in den Nachrichten und natürlich jederzeit bei SR1 in der ARD Sounds App.
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0: Wir starten mit Sonne und Wolken in diesem Tag. Eventuell gibt es im Laufe des Tages auch mal kurze Schauer oder Gewitter. Es bleibt aber meistens trocken, also zwischen diesem Wechsel aus Sonne und Wolken, bei 26 bis 31 Grad.
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0: Da ist alles frei, aber es blitzt auf der A620 Saarlouis Richtung Saarbrücken, Höhe Güdingen. Dann A623 Friedrichsthal Richtung Saarbrücken, Höhe Duttweiler. Und A623 Saarbrücken Richtung Friedrichsthal, Höhe Sulzbach. Wenn ihr noch was gesehen habt, sagt es uns gerne kostenlos 0800 700 8000. Das ist die Nummer, wo wir alle Staus, Blitzer und Verkehrsbehinderungen entgegennehmen.
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0: So, jetzt lassen wir sie aber klingen, die Mucke mit dem Shawn Mendes. Der steht schon in den Startlöchern, um euch gut in diesen Tag zu bringen. Guten Morgen.
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0: Deutsch.
1: Die SR1 Morning Show um 5.40 Uhr mit einer absoluten Kultband jetzt.
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1: Wahnsinn, die Toten Hosen haben vor ein paar Tagen das Olympiastadion in Berlin voll gemacht und bald kommen sie zu uns ins Saarland und sie kommen nicht nur einmal, sie kommen zweimal. Das erste Konzert war ja sofort ausverkauft, deshalb haben sie gleich nochmal ein Konzert hinterher geschoben. Ja, und was soll man sagen, das war dann auch schon direkt ausverkauft. Also wer von euch ein Ticket ergattert hat, meldet euch gern mal, wir sind auf jeden Fall neidisch. Also, letzte Tour, Toten Hosen, wird richtig krass. Ich glaube, jeder, der sie nochmal live sehen kann und der wirklich Fan ist, der wird versuchen, nochmal irgendwie an Tickets ranzukommen. Im Radio hören sie sich aber auch ganz gut an, die Toten Hosen, würde ich sagen. Hier sind sie, mit Nur nach vorn, in eurer SR1 Morning Show. Einen schönen guten Morgen.
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Keep on Survivor. Absolute Kultmucke von Destiny's Child mit Survivor in eurer SR1 Morning Show. Wir starten entspannt in diesen Mittwochmorgen mit Sonne und Wolken. Heute Nachmittag vielleicht auch mal ein kleiner Schauer, aber das wird entspannt. Bis zu 31 Grad kriegen wir.

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2: Fußball, erster WM-Finalist steht fest. Gelbe Tonnen, Ärger in Saarbrücken. Das Wetter im Saarland, Sonne und Wolken, vereinzelt Schauer bis 31 Grad. 6 Uhr. Spanien steht im Finale der Fußball-WM. Das Team besiegte Frankreich mit 2:0. Aus dem ARD-WM-Team Hendrik Lückhoff.
3: Ein ausgeglichenes Spiel zweier Top-Teams war erwartet worden, aber Spanien dominierte die Partie fast nach Belieben. Offensiv schlug der Europameister zweimal eiskalt zu. Erst durch Oyarzabal per Elfmeter in Hälfte 1, dann durch Pedro Porro im zweiten Durchgang. Aber vor allem defensiv beeindruckte Spanien einmal mehr, ließ gegen die diesmal weitestgehend harmlosen französischen Weltklasse-Angreifer fast gar nichts zu. So stehen die Spanier hochverdient im Finale und spielen dort entweder gegen Argentinien oder England, die heute Abend im zweiten Halbfinale aufeinandertreffen. Für Frankreich steht am Samstag noch das Spiel um Platz 3 an.
2: Das US-Militär blockiert seit der Nacht wieder iranische Häfen und Küstengebiete in der Straße von Hormus. Damit sollen Schiffe daran gehindert werden, die Orte anzusteuern oder von dort abzulegen. Laut US-Militär sind aktuell mehr als 20 US-Kriegsschiffe und hunderte Militärflugzeuge im Nahen Osten im Einsatz. Parallel dazu haben die USA erneut Luftangriffe auf den Iran gestartet. Damit solle verhindert werden, dass der Iran Handelsschiffe in der Straße von Hormus attackiert. Wenig Regen und lange Trockenphasen lassen Flüsse und Böden austrocknen, der Grundwasserspiegel sinkt. Um die Lage besser im Blick zu behalten, startet Bundesumweltminister Schneider heute das neue Niedrigwasserinformationssystem, kurz NIWIS. Für SR-Info Dietrich Kallmeurer.
4: Nutzerinnen und Nutzer können auf Karten verfolgen, wie sich Wasserstände in Flüssen entwickeln, wie trocken Böden sind und wie sich das Grundwasser verändert. Die Daten stammen aus Messnetzen von Bund und Ländern und werden täglich aktualisiert. Die Informationen sollen helfen, kritische Entwicklungen früh zu erkennen. Kommunen können damit besser einschätzen, ob Maßnahmen zum Wassersparen nötig werden. Landwirte erhalten Hinweise für die Bewässerung ihrer Felder. Unternehmen können mögliche Auswirkungen auf Produktion, Transport oder Kühlwasserbedarf im Blick behalten. Auch Bürgerinnen und Bürger können sich auf dem Portal über die Situation in ihrer Region informieren.
2: Die Preise für Lebensmittel in Deutschland sind in den vergangenen 6 Jahren deutlich stärker gestiegen als die allgemeine Inflation. Das berichtet die Rheinische Post und beruft sich dabei auf Daten der Bundesregierung. Demnach sind Lebensmittel seit Anfang 2020 im Schnitt um gut 36% teurer geworden. Dagegen lag die Inflationsrate bei 22%. Teurer geworden sind vor allem Geflügelfleisch, Milchprodukte, Eier sowie Speiseöle und Fette. Der Saarländische Hausärztinnen- und Hausärzteverband und das Facharztforum Saar kritisieren das Gesetz zur Stabilisierung der gesetzlichen Krankenversicherung. Sie befürchten, dass sich dadurch die ambulante Versorgung verschlechtert und die medizinische Betreuung der Patienten erschwert wird. Praxen könnten demnach weniger investieren und der ärztliche Nachwuchs werde abgeschreckt. Die Verbände fordern die Politik auf, die Auswirkungen des Gesetzes genau zu beobachten und bei Fehlentwicklungen nachzusteuern. In mehreren Saarbrücker Stadtteilen stapelt sich seit Tagen der Verpackungsmüll. Gelbe Tonnen stehen auf der Straße, obwohl sie bereits in der vergangenen Woche geleert werden sollten. Der Entsorger ASS teilte dem SR mit, Personal und Fahrzeuge seien kurzfristig ausgefallen. Betroffen sind demnach vor allem die Innenstadt, der Rotenbühl, das Wohngebiet am Homburg, Ensheim, Fechingen, Duttweiler Süd und Herrensohr. Nach Angaben der ASS sollen die meisten stehengebliebenen gelben Tonnen bis spätestens Samstag geleert werden. Für Duttweiler Süd und Herrensohr gelte das aber nicht. Dort würden die Tonnen erst wieder Anfang nächster Woche geleert. Das waren die Nachrichten mit Carina Dewes. 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
5: 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Wellesweiler meldet 21 Grad, in Sötern sind es 18 Grad. Temperaturen, die steigen heute noch ordentlich hoch auf 26 bis 31. Es wird meist sonnig. Im Laufe des Tages kommen ein paar größere Wolken dazu. Aber es soll heute keine Gewitter geben. Schauen wir mal.
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7: Guten Morgen an alle unterwegs. Es ist 6.04 Uhr und Vorsicht bitte auf der Landstraße zwischen Seiweiler und Walsheim. In beiden Richtungen sind frei laufende Tiere unterwegs. Die neuesten Blitzer stehen auf der A620 Saarlouis Richtung Saarbrückenhöhe Güdingen, dann auf der A623 Friedrichsthal Richtung Saarbrückenhöhe Duttweiler und auf der A623 Saarbrücken Richtung Friedrichsthal in Höhe Sulzbach.
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7: Schönen guten Morgen am Mittwoch.
8: Auf geht's in den neuen Tag. Guten Morgen.
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0: Robin Schulz lässt es klimpern am frühen Mittwochmorgen in der SR1 Morning Show. 6.12 Uhr. Guten Morgen.
1: Also es gibt doch kein besseres Gefühl, als richtig beseelt von einem tollen Konzert nach Hause zu kommen, oder?
0: Ich glaube, das haben tausende Saarländer heute früh nach dem Katy Perry-Konzert in Luxemburg gestern Abend.
1: Ja, für uns mit dabei war SR1-Reporterin Johanna Hitschler und ich glaube auch sie hatte eine richtig gute Zeit.
2: Also mein Highlight war auf jeden Fall, als der Moment kam, wo man wusste, für was diese Plastikflasche auf der Bühne die ganze Zeit war. Die ist nämlich da reingeklettert und die Fans haben sie dann mit ihren Händen einmal quer über die Menge getragen, wirklich bis ganz nach hinten und danach wieder zurück Richtung Bühne. Und das Krasse war, in der Flasche war auch so eine kleine Kamera eingebaut. Das heißt, man konnte so auf den riesigen Leinwänden rechts und links von der Bühne sie die ganze Zeit sehen, wie sie da drin sitzt und übers Publikum einfach schwebt. Das sah absolut surreal aus und sowas habe ich auf einem Konzert echt noch nie gesehen.
0: Wow, das ist nicht mal ein Highlight, ey.
1: Hoffentlich hat sie genug Luft darin bekommen. Ich stelle es mir ganz schön stickig vor in so einer Plastikflasche.
0: Da haben die hoffentlich für gesorgt, ja.

0: geht's. So geht's in den Mittwochmorgen mit SR1 und den Backstreet Boys. 26, guten Morgen.
1: Es geht auch schon warm in diesem Mittwochmorgen und es wird heiß, 26 bis 31 Grad. Ein paar Wolken bilden sich im Laufe des Tages und ganz vereinzelt kann sich vielleicht auch mal ein kurzes Gewitterchen bilden.
0: So, das war jetzt aber irgendwie so nicht geplant, ne? Denken sich, glaube ich, viele, die heute Morgen aufwachen oder nochmal den Abend rekapitulieren. Wir dachten irgendwie, oh geil, hier am französischen Nationalfeiertag zieht Frankreich mal locker fluffig ins WM-Finale ein. Aber
1: dann stand irgendwie Paella plötzlich auf der Speisekarte, ne? Viva España.
0: Ist ja auch lecker, ne? Können wir mit leben, oder?
1: Meinst du die Spanier oder die Paella?
0: Ich weiß nicht, an was du denkst. Ich meine nur, dass ich 2-0 auf Frankreich getippt habe und jetzt hoffe, dass die anderen in meiner Tipprunde auch falsch lagen.
1: Ja, zack, einfach Spanien im Finale jetzt. 50 Millionen Dollar, lasst euch das mal auf der Zunge zergehen. 50 Millionen Dollar für ein paar Knochen.
0: Für alte Knochen wohlgemerkt. Ne? Das größte vollständige Skelett von einem Tyrannosaurus Rex ist versteigert worden. Und ich hatte die leise Befürchtung, dass du mitgeboten hast, Kerstin. Ihr seid doch bei euch auch mit den Kindern so gerade so voll im Dino-Hype, oder? Und ich glaube, das wird auch ganz gut bei dir in den Vorgarten passen. So,
1: ja, ich habe überlegt, mitzubieten für meinen Sohn, ne? Aber du, 50 Millionen fand ich dann doch ein bisschen übertrieben.
0: Ja. Ach so. Für 40 hättest du dir das Ding einpacken lassen, oder was?
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2: Guten Morgen. Spanien im Finale. Bei der Fußball-WM besiegte das Team Frankreich mit 2:0. Wer noch im Finale steht, entscheidet sich heute beim Spiel England gegen Argentinien. US-Militär blockiert iranische Häfen. Nach US-Angaben sind mehr als 20 Kriegsschiffe und hunderte Militärflugzeuge im Einsatz. Außerdem greifen die USA den Iran aus der Luft an, um zu verhindern, dass Teheran Handelsschiffe in der Straße von Hormuz attackiert. Lebensmittelpreise stark gestiegen. Sie sind seit Anfang 2020 im Schnitt um gut 36% teurer geworden. Dagegen lag die Inflationsrate bei 22%. Nicht geleerte Tonnen, davon sind mehrere Saarbrücker Stadtteile betroffen. Der Entsorger ASS erklärte, Personal und Fahrzeuge seien kurzfristig ausgefallen. Die meisten stehen gebliebenen gelben Tonnen würden bis spätestens Samstag geleert. 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
4: Warm starten wir in diesen frühen Mittwoch. Heiß wird er noch, 26 bis 31 Grad. Viel Sonne heute. Im Laufe des Tages bilden sich ein paar größere Wolken. Und dann kann es vereinzelt auch mal ein Gewitter geben.
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5: Guten Morgen an alle unterwegs. Da laufen Tiere rum auf der Landstraße zwischen Seiweiler und Walsheim in beiden Richtungen, auch auf der Straße. Dann die neuesten Blitzer, die stehen auf der A620 Saarlouis Richtung Saarbrückenhöhe Güdingen, auf der A623 Friedrichsthal Richtung Saarbrückenhöhe Duttweiler und A623 Saarbrücken Richtung Friedrichsthal Höhe Sulzbach steht ein Blitzer. 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
4: Auf geht's zusammen in diesen frühen Mittwoch. Guten Morgen.
5: Guten Morgen zusammen.
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0: Tame Impala, Dracula hier in eurer SR1 Morning Show. 6.38 Uhr.
1: Wenn man wie in diesen Tagen draußen mal was essen will oder so, ne, dann wirst du ja jetzt direkt angebrummt.
0: Ja.
1: Haben wir echt nicht vermisst, nee. Oder? Die Wespen. Mhm. Aber Kerstin ist ja entspannt. Die packt sofort ihre ganze Bazooka mit Spray und diesem ganzen Zeugs raus.
0: Na klar. Nee, ich bin halt gewappnet mit meinem Insektengiftsauger. Den hältst du auf den Stich und dann saugt ihr das Gift raus. Also wir sind lalli so. Wir sind alle happy damit daheim.
1: Ansonsten haben wir jetzt aber auch noch ein paar Tipps gegen Wespen und Co. für euch.
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3: Es gibt viele kleine Tricks, auf die Wespen reagieren, mit unterschiedlichen Auswirkungen auf die Stimmung am Esstisch. Tipp 1, wild rumfuchteln. Das macht die Wespen zuverlässig aggressiv. Tipp 2, irgendwo am Nachbartisch zur Ablenkung ein Stück Kuchen hinstellen. Es sorgt dafür, dass viel mehr Wespen kommen und die bleiben nicht am Nachbartisch. Auch nicht, wenn man sagt, so, du bleibst fein da drüben, Wespe, bleib. Tipp 3, einfach mit der flachen Hand draufhauen. Nee, was wirklich hilft, also ernsthaft, ist Tipp 4, Wespen leicht mit Wasser besprühen. Dann werden sie nicht aggressiv, sondern sie denken,
4: oh, es regnet, dann fliege ich nach Hause.
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0: Das Aufstehen fällt ein Ticken leichter mit Musik von Nico Santos, Would I Lie to You, hier in eurer SR1 Morning Show. Guten Morgen.
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2: Kommt da jetzt was oder zieht es vorbei? Seit ein paar Tagen wären wir nicht ganz so schlau draus, ne? Wenn wir tagsüber zum Himmel gucken. Im Moment werden wir auf jeden Fall wieder ordentlich angestrahlt von der Sonne an diesem frühen Mittwochmorgen. Peter Schwarz vom SR1 Wetterteam. Heute wird es generell wieder sehr sommerlich.
3: Es bleibt meistens freundlich mit Sonne. Ein paar Wolken sind schon mit dabei. Am Nachmittag kann es sein, dass es hier und da ein Schauergewitter gibt. Die Temperaturen etwas niedriger als gestern, aber immer noch auf der hochsommerlichen Seite mit 26 bis 31 Grad.
2: So ein ausgeprägter Sommerschauer, damit wären wir eigentlich ganz fein, ne?
0: Damit wären vor allem die Pflanzen in den Gärten ganz fein aktuell, ne?
2: Blüht uns aber Richtung Freitag, also wird so langsam.
0: Schönen guten Morgen.
2: Bewässern von oben. Guten Morgen.

0: So, da waren wir kurz auf Dämonenjagd mit den K-Pop Demon Hunters. Hast du einen gesehen?
1: Einen Dämon? Ja. Die habe ich im Bett gelassen, glaube ich. Schönen guten Morgen zusammen. Die

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11: Achtung Autofahrer, Höhe Rohrbach auf der A6er Brücken Richtung Mannheim ist ein Fahrzeug liegen geblieben und Personen sind auf der Fahrbahn.
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2: Fußball, erster WM-Finalist steht fest. Gelbe Tonnen, Ärger in Saarbrücken. Das Wetter im Saarland, Sonne und Wolken, vereinzelt Schauer bis 31 Grad. 7 Uhr. Spanien steht im Finale der Fußball-WM. Das Team besiegte Frankreich mit 2:0. Aus dem ARD-WM-Team Felix Gerhardt.
3: Spanien überzeugte einmal mehr mit defensiver Stabilität und ließ gegen die beste Offensive des Turniers kaum Chancen zu. Vorne war der aktuelle Europameister dazu effektiv. Oyarzabal brachte die Spanier in der ersten Hälfte per Elfmeter in Führung. Porro erhöhte nach einer Stunde auf 2:0. Frankreich damit zum ersten Mal bei diesem Turnier ohne eigenes Tor. Spanien trifft im Finale am Sonntag auf England oder Argentinien, die heute Abend in Atlanta aufeinandertreffen. England träumt mit dem deutschen Trainer Thomas Tuchel von seiner ersten WM-Finalteilnahme seit 1966.
2: Das Spiel startet um 21 Uhr, das erste überträgt live. Die USA haben eine neue Angriffswelle gegen Iran gestartet. Wie das zuständige Regionalkommando des US-Militärs mitteilte, werden seit der Nacht auch wieder iranische Häfen und Küstengebiete in der Straße von Hormuz blockiert. Für SR-Info Astrid Rolle.
4: Schiffe sollten so daran gehindert werden, iranische Häfen oder Küstengebiete anzusteuern oder von dort abzulegen. Zurzeit seien mehr als 20 US-Kriegsschiffe und hunderte Militärflugzeuge im Nahen Osten im Einsatz, hieß es vom US-Militär. Mit der neuen Angriffswelle solle Irans Möglichkeit geschwächt werden, Schiffe in der Straße von Hormuz anzugreifen. Es ist die neueste Eskalationsstufe im Krieg zwischen den USA und dem Iran. US-Präsident Trump hatte die Waffenruhe mit dem Iran vergangene Woche für beendet erklärt.
2: Bundesverkehrsminister Schnieder befürwortet mehr Wettbewerb im Bahnfernverkehr. Allerdings müsse sichergestellt sein, dass dadurch die Anbindung in der Fläche nicht leide. Er wolle nicht, dass sich ein Unternehmen nur lukrative Strecken raussuche, damit viel Geld verdiene und es an anderen Stellen im Netz Probleme gebe. Hintergrund ist der angekündigte Markteinstieg des italienischen Unternehmens Italo ab dem Frühjahr 2028. Nach einem Beschluss der Bundesnetzagentur muss die Bahn Wettbewerbern im Fernverkehr mindestens ein Viertel der Kapazitäten auf hochbelasteten Strecken überlassen. Damit verspricht sich die Behörde niedrigere Ticketpreise. In mehreren Saarbrücker Stadtteilen stapelt sich seit Tagen der Verpackungsmüll. Gelbe Tonnen stehen auf der Straße, obwohl sie bereits in der vergangenen Woche geleert werden sollten. SR-Inforeporterin Isabel Schönfelder.
5: Der zuständige Entsorger ASS begründet auf SR-Anfrage die nicht abgeholten Tonnen mit kurzfristigen Ausfällen bei Personal und Fahrzeugen. Betroffen sind vor allem am Homburg, Rothenbühl, Ensheim, Fechingen, Innenstadt, Duttweiler Süd und Herrensohr. Die meisten stehen gebliebenen gelben Tonnen sollen bis spätestens Samstag geleert werden, heißt es vom Entsorger. Für Duttweiler und Herrensohr gilt das allerdings nicht. Dort kommt die ASS erst wieder zur regulären nächsten Abholung Anfang kommender Woche.
2: Nach dem Feuer in einem Mehrfamilienhaus in Riegelsberg sollen jetzt Brandermittler die Ursache klären. Das hat die Polizei auf SR-Anfrage mitgeteilt. Der Dachstuhl des Hauses ist gestern vollständig ausgebrannt. Rund 70 Feuerwehrkräfte waren im Einsatz. Sie konnten verhindern, dass die Flammen auf Nachbargebäude übergriffen. Die Polizei schätzt den Sachschaden auf etwa 500.000 Euro. Heftige Unwetter haben in der Region Nürnberg zahlreiche Schäden verursacht. Feuerwehr und Rettungskräfte meldeten mehr als 3000 Notrufe. Die meisten Einsätze gab es wegen umgestürzter Bäume und überfluteter Keller. Mehrere Menschen wurden verletzt, darunter sind nach ersten Angaben auch Schwerverletzte. Wie es heißt, wurden sie durch Bäume eingeklemmt. Am Flughafen Nürnberg wurde der Flugbetrieb wetterbedingt vorübergehend eingestellt. Das waren die Nachrichten mit Carina Davis. 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
7: Die Temperaturen steigen heute auf 26 bis 31 Grad. So ein paar Wolken sind immer wieder mit dabei. Vor allem zum Nachmittag können die auch mal ein bisschen dichter werden. Vereinzelt kann sich dann ein Gewitter bilden. Morgen steigt das Gewitterrisiko zum Abend an. Tagsüber maximal 32 Grad.
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6: 4:04, guten Morgen. Auf der A6 Saarbrücken Richtung Mannheim, Höhe Rohrbach, ist ein Fahrzeug liegen geblieben und es blitzt. Einmal auf der A620 Saarlouis Richtung Saarbrücken in Höhe Güdingen, dann auf der A623 Friedrichsthal Richtung Saarbrücken, Höhe Duttweiler und auf der A623 Saarbrücken Richtung Friedrichsthal, Höhe Sulzbach. Wenn ihr noch irgendwas gesehen habt, klingelt einfach kostenlos durch unter der 0800 700 8000.
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7: Guten Morgen.
6: Ventilatoren, Klimaanlagen, diese Dinge für die Hand, die dir so Luft zufächern. Man ist ja froh, wenn man sowas besitzt im Moment. Mhm. Ne? Ansonsten muss man halt mal ab und zu den Arm in den Eisschrank legen. Ne?
7: Es gibt ja so ein paar tausend Menschen auf der Welt, die leben in einem Eisschrank. Annika zum Beispiel wohnt derzeit in der Antarktis. Und ihr sprechen wir in der S1 Morning Show nach zwei Songs.
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0: ganz entspannte, fluffige Mucke von Tampa City mit Self-Aware in eurer S1 Morning Show.
1: Ja, seit Wochen schwitzt sich das Saarland durch den Sommer. Da haben wir uns gedacht, kühlen wir uns und euch doch mal ein wenig ab.
0: Und telefonieren mit Annika Salveter. Sie sitzt auf der Forschungsstation Neumeier 3 in der Arktis, ne?
1: Antarktis. Arktis ist da oben, hier Nordpol, ne, wo der Weihnachtsmann wohnt. Antarktis ist da unten,
0: okay.
1: Südpol.
0: Also da unten. Annika ist da unten. Annika. Anni, 30 Grad heute bei uns. Wie warm ist es bei euch im Eis?
2: Minus 22 Grad haben wir.
1: Wie fühlen sich denn minus 22 Grad an? Wie können wir uns denn das jetzt vorstellen?
0: Oh. Hallo?
1: Annika. Leitung eingefroren oder was?
0: Gut. Bei 16.000 Kilometern Distanz zur Arktis.
1: Antarktis,
0: ja,
1: Mann!
0: Ja, okay. Wir probieren es gleich nochmal. Dann enteisen wir die Leitung zu Annika.
1: Aha.
0: In der Antarktis.
1: In der S1 Morning Show. Guten Morgen.

0: Neuer Versuch. Eine Leitung der S1 Morning Show vom Saarland aus auf die Forschungsstation Neumeier zu Annika Saveta in der Antarktis zu bekommen.
1: Neumeier Station.
2: Wir sind's wieder.
0: Vielleicht liegt's ja, an den vielen tausend Kilometern, die uns trennen.
1: Ja, oder am Sturm draußen.
0: Minus 22 Grad werden es heute bei euch, hast du uns eben schon verraten.
1: Was für Winter jetzt eigentlich auch recht warm ist, gerade weil wir gerade Sturm haben. Wenn es so schön klaren Himmel hat, dann haben wir auch mal gerne bis zu minus 40.
2: Wir haben aber jetzt gerade rausgehört, dass du das ganz gut findest, wenn es kälter ist.
1: Ja, auf jeden Fall. Im Moment möchte ich nicht so gerne tauschen. Ich bin ganz froh so. Aber minus 40 ist auch knackig. Also da wird es auch anstrengend.
0: Genau. Wie ist das, wenn du jetzt deiner Verwandtschaft mit deinen Freunden da bei Köln, wo du herkommst, Kontakt hast und die schreiben dir von diesen Wahnsinns-Hitzetemperaturen, die wir gerade in Deutschland haben. Wie laufen solche Gespräche ab?
1: Ja, also wir haben gestern habe ich noch telefoniert und dann haben sie auf dem Balkon gesessen. Das war schon irgendwie wild, dabei zuzugucken, kann man sich irgendwie gar nicht vorstellen. Ja, und dann haben wir halt auch schnell bemerkt, dass das 50 Grad Unterschied ist. Wir haben ja auch gerade Polarnacht und deswegen haben wir jetzt eigentlich nur mal so Sonnenauf- und Untergänge, also so nur die Dämmerung mittags. Und das wird für uns auch auf jeden Fall ein Highlight, wenn wir wieder mal die Sonnenstrahlen spüren können auf unserer Haut.
0: Aber was du jetzt sagst, ist für viele, glaube ich, gerade im Moment im Saarland absolute Traumverhältnisse.
1: Ja, für so einen Tag kann man das mal machen, dann nicht?
2: Was macht ihr, wenn ihr frei habt?
1: Wir konnten Skier mitnehmen und ein Fahrrad zum Beispiel hat es auch mit in die Antarktis geschafft.
0: Fährt man denn Fahrrad in der Antarktis?
1: Ja, das ist so ein Gravelbike mit so ziemlich breiten Reifen. Also wenn es unter minus 20 ist, dann ist der Schnee, der fällt am nächsten Tag schon durchgefroren und deswegen ist es schnell eher so Eis.
0: Ey, tolle Einblicke, wirklich.
2: Ja, danke.
0: Wir wünschen dir alles, alles Gute, ja?
1: Danke und danke für die lieben, warmen Grüße.
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0: Guten Morgen zusammen mit dem SR1 Verkehrsservice. Zwischen Spiesen und Rohrbach auf der Landstraße sind Pferde auf der Fahrbahn und wir haben noch ein defektes Fahrzeug auf dem Standstreifen. Das steht auf der A620 Saarlouis Richtung Saarbrücken zwischen Klarental und Gersweiler.
1: Auf geht's für euch in den Mittwoch mit der SR1 Morning Show. Guten Morgen.

0: Achtung Autofahrer, da ist ein Fahrzeug liegen geblieben. Auf der A6 Saarbrücken Richtung Mannheim. Höhe der Fechinger Talbrücke, ein Liegenbleiber.
1: SR1 hier mit eurer Morningshow und der besten Musik für euren Start in den Mittwoch. Shabuzi, a Bar Song, gleich nach halb bei uns.
0: Jetzt ist es 7.30 Uhr.
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3: Guten Morgen. Spanien im Finale. Bei der Fußball-WM besiegte das Team Frankreich mit 2:0. Im zweiten Halbfinale treffen heute Abend England und Argentinien aufeinander. Neue Angriffswelle gegen Iran. Das US-Militär blockiert seit der Nacht iranische Häfen und Küstengebiete in der Straße von Hormus. Außerdem greift das US-Militär den Iran aus der Luft an. Damit soll verhindert werden, dass Teheran Schiffe in der Meerenge attackiert. Unwetter in Franken. In der Region Nürnberg meldeten die Leitstellen mehr als 3000 Notrufe. Die meisten Einsätze gab es wegen umgestürzter Bäume und überfluteter Keller. Mehrere Menschen wurden verletzt, darunter sind nach ersten Angaben auch Schwerverletzte. Ermittlungen nach Brand. Der Dachstuhl eines Mehrfamilienhauses in Riegelsberg ist gestern vollständig ausgebrannt. Rund 70 Feuerwehrkräfte waren im Einsatz. Die Polizei schätzt den Schaden auf etwa 500.000 Euro. 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
1: 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Sommerliche Temperaturen 26 bis 31 Grad heute. So ein paar Wolken sind immer wieder mit dabei. Die werden dann auch im Laufe des Tages dichter. Vereinzelt kann sich mal ein Gewitter bilden. Morgen steigt das Gewitterrisiko zum Abend deutlich an, bei maximal 32 Grad am Tag.
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0: Guten Morgen zusammen. A6 Saarbrücken Richtung Mannheim, Höhe Fechinger Talbrücke, ist ein Fahrzeug liegen geblieben. Dann haben wir Gegenstände auf der Fahrbahn, auf der Landstraße zwischen Ottweiler und Wiebelskirchen, in beiden Richtungen Gegenstände. Auf der Landstraße zwischen Spiesen und Rohrbach sind Pferde auf der Fahrbahn. Und wir haben defektes Fahrzeug auf der A620 Saarlouis Richtung Saarbrücken zwischen Klarental und Gersweiler. 4 Kilometer Stau aktuell auf der A620 Saarlouis Richtung Saarbrücken zwischen Völklingen und Gersweiler, 20 Minuten plus. Und 3 Blitzer, einmal in Saarbrücken in der Duttweiler Straße am Ortseingang von Ensdorf, wenn ihr aus Schwalbach kommt, und in Wellesweiler in der Eifelstraße. 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
1: Guten Morgen.
0: Und au revoir, ne? Frankreich. Raus bei der WM, ausgerechnet gestern am französischen Nationalfeiertag. Ja, und jetzt ist Spanien irgendwie im Finale.
1: Ja, heute Abend dann das zweite Halbfinale. England-Argentinien. Was meinst du?
0: Also so ein Finale Spanien-Argentinien stelle ich mir schon gut vor. Das finde ich schon cool.
1: Eigentlich total mega. Keine Sprachbarriere. Vielleicht noch ein Chiri aus dem spanisch sprechenden Land.
0: Ja, aber bitte keinen aus Paraguay.
1: Oh, nee.
0: Trauma, Leute. Oh, ja. Trauma.
1: Aber noch nicht bewältigt.
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0: Megasong von Bon Jovi, Runaway in eurer SR1 Morning Show. Es ist 7.40 Uhr.
1: Katy Perry stapft zuerst entspannt durch die Innenstadt von Luxemburg, dann auf die Bühne und dann einfach mal über die Menge.
0: Mega-Konzert gestern in Luxemburg und da ist Katy Perry einfach in so eine riesige Plastikflasche gestiegen und damit zack übers Publikum geslidet. Das war schon wild, ne?
1: Ja, ihr habt uns erzählt, was eure Highlights waren beim großen Katy Perry-Konzert in Luxemburg.
2: Ich habe mir die Seele ausgeschrien. Morgen werde ich keine Stimme mehr haben.
3: Boah, auf jeden Fall am Ende, als sie mit der Kanone die Sahne rumgespritzt hat, das war echt super.
2: Es war sehr krass, weil Katy Perry mein so Kindheitsidol war und es war krass, sie live zu sehen fürs erste Mal. Es war wirklich mega schön.
4: Ich denke, als ich auf dem Screen war. Das war mega und ich glaube, sie hat mich hübsch genannt.
5: Man kennt halt alle Lieder und es ist egal, was kommt, man kann einfach mitsingen und das ist cool.
4: Mega natürlich, beste Sängerin ever.
2: Es hat so Spaß gemacht, einfach mega.
6: Ja, also es war mein erstes Konzert und ich glaube, ich werde jetzt öfters auf Konzerte gehen, weil das hat schon sehr Spaß gemacht.
7: Katy Perry!

0: Macht richtig Spaß, dieser Song von Sombre, 12 to 12. Die SR1 Morning Show um 7.48 Uhr.
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2: Sonne über dem Blieskastler Schloss auf der Schaumbergalm überm Saarpolygon. Dabei Temperaturen zwischen 19 und 23 Grad gerade. Wie sieht das jetzt mit den Gewittern aus, Peter Schwarz vom SR1 Wetterteam?
3: Es bleibt meistens freundlich mit Sonne. Ein paar Wolken sind schon mit dabei. Am Nachmittag kann es sein, dass es hier und da ein Schauergewitter gibt. Wir können das nicht ausschließen. Morgen können kräftige Gewitter dabei sein. 28 bis 32 Grad. Und dann so eine Nacht zum Freitag. Dann gibt es verbreiteter Gewitter. Das zieht sich über den Freitag hin. Unwettergefahr besteht, schwülwarm bei 22 bis 26 Grad. Aber das Wochenende meistens trocken bei angenehmen Temperaturen.
2: Da freuen sich die Menschen und auch die Tiere. Übrigens freuen sich Letztere auch über so kleine Wasserstellen im Garten. Wir haben zwei Vogeltränken und hat sich gestern ein Eichhörnchen sehr darüber gefreut.
0: Ja, solange sich nicht auch ein Wildschwein darüber freut, ist das doch ganz gut bei euch, oder?

0: Moin Giorno, eure S1 Morning Show, wie immer am Start.
1: Schön, dass ihr auch dabei seid. Auf geht's in den Mittwoch mit der besten Musik für Saarland. Das Wemdo Brocheck dabei und Alex Warren, Fever Dream, gleich bei uns.
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2: Mehr Mitglieder bei AfD und Linken im Saarland. Neues Informationsportal für Niedrigwasser. Das Wetter im Saarland: Sonne und Wolken, vereinzelt Schauer bis 31 Grad. 8 Uhr. Die Mitgliederzahlen von AfD und Linken im Saarland steigen. Das haben die beiden Parteien auf Anfrage der Deutschen Presseagentur mitgeteilt. Die genauen Zahlen hat Felix Jakobs.
3: Rund 1600 Mitglieder konnte der AfD-Landesverband im Juni verzeichnen. Das sind gut 300 mehr als noch vor einem Jahr. Die Linke Saar zählte Ende Juni knapp 1800 Mitglieder, was einem Plus von rund 200 entspricht. Beide Parteien gehen davon aus, dass ihre Mitgliederzahlen bis zur Landtagswahl im April nächsten Jahres noch weiter wachsen werden. Die Zahlen von SPD, CDU, Grünen und FDP gehen dagegen zurück. SPD und CDU haben aktuell im Saarland jeweils rund 13.000 Mitglieder. Den Rückgang erklären beide Parteien mit dem altersbedingten Ausscheiden von Mitgliedern. Grundsätzlich gäbe es aber noch immer Neueintritte.
2: Der Saarländische Hausärzteverband und das Facharztforum Saar kritisieren das Gesetz zur Stabilisierung der gesetzlichen Krankenversicherung. Sie befürchten, dass sich dadurch die ambulante Versorgung verschlechtert und die medizinische Betreuung der Patienten erschwert wird. Praxen könnten demnach weniger investieren und der ärztliche Nachwuchs werde abgeschreckt. Die Verbände fordern die Politik auf, die Auswirkungen des Gesetzes genau zu beobachten und bei Fehlentwicklungen nachzusteuern. Heute startet in Deutschland das neue Niedrigwasserinformationssystem NIWIS. Es bündelt Daten von Bund und Ländern und zeigt, wo bei längeren Trockenphasen Wasser knapp werden könnte. Kommunen, Landwirte und Unternehmen sollen damit besser planen können, zum Beispiel beim Wassersparen, der Bewässerung oder der Produktion. Auch Bürgerinnen und Bürger können sich online über die Lage in ihrer Region informieren. Im vergangenen Jahr sind weltweit wieder mehr Kinder geimpft worden. Das zeigen Zahlen der Weltgesundheitsorganisation und des Kinderhilfswerks UNICEF. Sandra Bigger für SR Info.
4: Fast 90% aller Säuglinge wurden demnach mindestens einmal gegen Diphtherie, Tetanus und Keuchhusten geimpft. 85% erhielten alle drei empfohlenen Dosen. Nach Ansicht von WHO und UNICEF geht diese Entwicklung in die richtige Richtung. Zur Wahrheit gehört aber auch, dass nach wie vor weniger als vor der Corona-Pandemie geimpft wird. So hätten weltweit noch immer rund 13,5 Millionen Kinder keine einzige Routineimpfung erhalten. Besonders schwierig sei die Situation in Ländern, die von Konflikten oder politischer Instabilität betroffen sind, wie beispielsweise Syrien und der Jemen. Rückläufige Impfquoten gibt es daneben unter anderem aber auch in Südafrika und Teilen Europas.
2: Gründe dafür sind laut WHO und UNICEF unter anderem Desinformation und eine gestiegene Impfskepsis. Italiens Ministerpräsidentin Meloni hat im Parlament eine Niederlage erlitten. Ein Antrag ihrer Partei für eine Wahlrechtsreform scheiterte ganz knapp mit einer Stimme Unterschied. Meloni wollte das Wahlrecht ändern und damit nach eigenen Angaben für eine stabilere Mehrheit sorgen. Da ihre Regierungskoalition im Parlament eine Mehrheit hat, müssen auch Abgeordnete aus den eigenen Reihen gegen den Antrag gestimmt haben. Drei Raumfahrer aus den USA und Russland sind auf der internationalen Raumstation angekommen. Die Besatzung soll rund 8 Monate auf der ISS bleiben. Nach Angaben der russischen Nachrichtenagentur TASS wurde außerdem eine Verlängerung der Kooperation zwischen den USA und Russland bei der internationalen Raumstation beschlossen. Beide wollen bis 2030 zusammenarbeiten. Spanien steht bei der Fußball-Weltmeisterschaft im Finale. Das Team gewann gegen Frankreich mit 2:0. Der Finalgegner der Spanier wird heute Abend zwischen England und Argentinien ermittelt. Los geht's um 21 Uhr. Das erste zeigt das Spiel live. Das Finale ist dann am Sonntag. Das waren die Nachrichten mit Carina Davis. 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
6: 26 bis 31 Grad heute, schön sonnig erstmal, dann ziehen ein paar Wolken auf und im Laufe des Nachmittags kann es dann auch mal ein kurzes Gewitter geben. Viel wird das heute nicht. Morgen, da steigt das Gewitterrisiko zum Abend dann deutlich an, maximal 32 Grad bis dahin.
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5: Guten Morgen, auf der A6 Saarbrücken Richtung Mannheim, Höhe Bischmisheimer Talbrücke, ein defekter PKW auf dem rechten Fahrstreifen. Dann Landstraße zwischen Ottweiler und Giebelskirchen, in beiden Richtungen Gegenstände auf der Fahrbahn. Auf der Landstraße zwischen Spiesen und Rohrbach sind Pferde auf der Fahrbahn und wir haben ein defektes Fahrzeug auf dem Standstreifen. Der steht auf der A620 ist Saarlouis Richtung Saarbrücken zwischen Klarental und Gersweiler. 4 Kilometer Stau aktuell zwischen Völklingen und Gersweiler auf der A620 Saarlouis Richtung Saarbrücken. Und die neuesten Blitzer, die stehen in der Ortsdurchfahrt von Marpingen am Ortseingang von Völklingen, wenn ihr aus Püttlingen kommt, und in Saarbrücken in der Duttweiler Straße.
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3: Moinsen.
6: Einen schönen Mittwoch.
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0: Na, was habt ihr so Schönes am letzten Samstag im August vor? Ach, noch nix? Ja, das ändern wir jetzt.
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3: 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Die Summer Nights im Alexander Kunsttheater, das ist leckeres Essen und eine sehr beeindruckende Show dazu.
0: Wollt ihr sicher haben, oder? Kein Problem. Dann zockt mit uns eine Runde Sommerhits. Das geht so, wir spielen euch zwei Sommerhits vor und ihr sagt uns, welcher davon früher rausgekommen ist.
3: Und unsere Leitungen, die sind jetzt offen. Saarbrücken 2131 ruft uns an oder schreibt eine WhatsApp an dieselbe Nummer und dann sagen wir einfach mal, nach zwei Songs hören wir uns. Viel
0: Bis
3: Glück.
0: Gleich.

0: Yes, good night, pictures of you. Schönen guten Morgen.
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4: Ihr wollt jemanden mal so richtig schick ausführen, weil vielleicht Jahrestag ist oder einfach mal so. Dann haben wir ein fancy Bühnenprogramm, lecker Menü, schicke Location. Tja, das wäre die Chance für Stefanie Neiss aus Marpingen zu den Summer Nights im Alexander Kunsttheater zu gehen. Hi Stefanie.
5: Hallo, guten Morgen.
0: Guten Morgen. Und dazu können wir gemeinsam 90er-Sommergefühle aufkommen lassen, Stefanie. Wir spielen dir jetzt zwei Sommersongs an aus den 90ern. Und du sagst uns, welcher früher bzw. später rausgekommen ist. Bereit?
5: Ja.
0: Los geht's mit Song Nummer 1.
4: Dario G. Carnaval de Paris. War das nicht ein WM-Song?
0: Ha, Mini-Hinweis, ne? Und hier, Stefanie, dein Song Nummer 2.
4: Be My Lover von La Bouche haben viele von uns bestimmt früher zugetanzt. So, jetzt ist die Frage, kam Be My Lover vor oder nach Carnaval de Paris raus?
5: Ich muss echt pokern, ich sag danach.
0: Du sagst danach.
5: Ja.
4: Der kam 1995 raus und Carnaval de Paris war der Song zur WM 98, Stefanie. Schade.
0: Also die 50-50-Chance, ja. Ne? Hier bei unserem Spielchen.
5: Scheiße.
0: Aber weißt du was, Stefanie, wir machen es so, du darfst dir jetzt einen Song wünschen von den beiden. Gibt's einen, den du lieber hören würdest?
5: Na dann Dario G.
4: Dario G. Let's go, Stefan. Hier ist dein Song.
0: Hab einen schönen Tag, ja. Mach's gut.
5: Jo, tschüss.
4: Und für euch gibt's heute noch die Chance auf die Kunsttheater-Tickets.

0: Ja, die Ehre müssen wir den Franzosen, die jetzt gestern ausgeschieden sind, als saarländische Nachbarn doch gebühren, nochmal diesen Song hier zu spielen von der WM 98. Ihr habt die Chance auf die Alexander Kunsttheater Tickets zu den Summer Nights. Um 20 vor spielen wir mit euch. Meldet euch jetzt an.
1: Nächste Runde, meldet euch an, Saarbrücken 2131, gerne per Telefon. WhatsApp geht natürlich auch.

0: Ganz entschleunigt, Joe. End of Beginning. Die S1 Morning Show.
1: Gleich mit Linkin Park und Clock Clock. Adoya, nachher hier bei uns. 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
2: Guten Morgen. Mitgliederzuwachs bei AfD und Linken. Im Saarland treten immer mehr Menschen beiden Parteien bei. Der AfD-Landesverband verzeichnete im Juni rund 1600 Mitglieder. Das sind gut 300 mehr als noch vor einem Jahr. Die Linke Saar zählte Ende Juni knapp 1800 Mitglieder, was einem Plus von rund 200 entspricht. Neues Portal für Niedrigwasser. Bundesumweltminister Schneider stellt heute das bundesweite Informationssystem NIWIS vor. Die Daten können zum Beispiel Kommunen und Landwirten helfen, ihre Lage einzuschätzen und sich entsprechend vorzubereiten, falls die Böden in ihrer Umgebung zu trocken werden. Schlappe für Italiens Ministerpräsidentin Meloni. Ein Antrag ihrer Partei für eine Wahlrechtsreform scheiterte ganz knapp mit einer Stimme Unterschied. Dabei müssen auch Abgeordnete aus Melonis Reihen dagegen gestimmt haben. Spanien im Fußball-WM-Finale. Das Team gewann gegen Frankreich mit 2:0. Der Finalgegner der Spanier wird heute Abend zwischen England und Argentinien ermittelt. Los geht's um 21 Uhr. 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
3: Wetter. Die Temperaturen steigen heute auf 26 bis 31 Grad. Die Wolken werden im Laufe des Nachmittags etwas größer. Vereinzelt bilden sich Gewitter. Morgen, vor allem Richtung Abend, steigt das Gewitterrisiko. Dann wird es auch kräftige Schauer geben bei maximal 32 Grad.
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5: Guten Morgen auf die Straßen. B423 zwischen Webenheim und Einöd, ein defekter Pkw auf allen Fahrstreifen. Dann A620 Saarlouis Richtung Saarbrücken zwischen Völklingen und Gersweiler, 3 Kilometer Stau an der Dauerbaustelle, dauert 10 Minuten länger für euch. Die Landstraße zwischen Riegelsberg und Kamphausen ist aktuell gesperrt in beiden Richtungen, da sind Bauarbeiten bis heute Nachmittag. Und die neuesten Blitzer stehen auf der A620 Saarlouis Richtung Saarbrücken Höhe Güdingen in der Ortsdurchfahrt von Marpingen und am Ortseingang von Völklingen, wenn ihr aus Püttlingen kommt. 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
1: Saarbrücken 2131. Ruft uns an oder schreibt uns eine WhatsApp nach Linkin Park und jetzt Klock Klock zocken wir.
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0: Schenken wir euch, wenn ihr mit uns spielt. Dazu löst ihr unser Sommerhit-Quiz. Michael Wagner aus Merzig. Schönen guten Morgen für dich.
3: Guten Morgen.
0: Du kommst gerade aus dem Urlaub und bist schon wieder urlaubsreif, hast du erzählt.
3: Genau, ich habe gesagt, ich bin auf dem Weg zur Arbeit, 5 Minuten davor. Mal schauen, was es gibt.
1: Also eine kleine Auszeit bei den Summer Nights könnte dir gut tun. Dann spielen wir dir jetzt mal unsere Songs vor. Diesmal von ein und derselben Sängerin. Das ist der erste Song, Michael. Sarah Larsson mit Can't Tame Her.
0: Das war der erste Song und von der gleichen Sängerin spielen wir dir diesen Song hier vor. Lush Life. Geht im Moment ja wieder total viral, vor allem bei den Kids. Und jetzt die Frage an dich, lieber Michael.
1: Ja, ist Lush Life früher oder später als Can't Tame Her rausgekommen?
3: Da habt ihr mir echt einen vor die. Ich würde sagen, der zweite ist der ältere.
0: Lush Life, sagst du, ist der ältere Song?
3: Jawohl.
1: Lush Life.
0: Mensch.
1: Ist 2016 rausgekommen und 10 Jahre später hat er voll das Revival. Can't Tame Her war 2023. Also alles richtig gemacht, Michael. Du fährst zu den Summer Nights
3: Super.
1: Und hast die Urlaubsgönnung,
0: Mensch.
1: Teil 2.
3: Ich danke euch vielmals.
0: Hast du dich nicht aus der Kurve fliegen lassen von uns, ne? Weil der Song läuft dir wirklich wieder hoch und runter gerade. Da merkt man, die Gehirnzellen bei dir, die sind noch erholt. Michael,
1: schönen
0: hab einen schönen Tag und genieß dann deinen zweiten Urlaub. Mach's gut.

0: Guten Morgen.
1: Seid's mal nicht. Sorry.
2: Ach, mach ruhig.
1: Nee, das ersparen wir euch. Schönen guten Morgen mit SR1.
2: Da sind aber mal einige Saarländer heute müde auf die Arbeit gekommen.
1: Ja, müde, aber glücklich, ne? Wenn sie gestern Abend beim Katy Perry-Konzert waren, das war wohl ein absoluter Mega-Abriss in Luxemburg beim Open Air. Wir haben Franziska aus Ottweiler Tickets geschenkt und wollen nochmal hören, wie sie den Abend erlebt hat. Hey Franziska.
3: Hallo, guten Morgen.
1: Guten Morgen Franziska. Bist du wieder fresh nach dieser Eskalation gestern Abend?
3: Ja, so einigermaßen.
2: Müde, aber wahrscheinlich auch irgendwie beseelt. Erzähl mal, wie hat sich das angefühlt, auf einem Katy Perry Konzert zu sein? Was hast du da erlebt?
3: Es war total klasse. Also ich muss sagen, die Leute um uns rum waren auch alle total lieb und nett und alle waren total gut miteinander. Man hat sich einfach gefreut, sie zu sehen. Es war eine richtig große Party. Ja, ihre Stimme und die Lieder waren natürlich auch mega.
1: Hast du irgendein Highlight oder ein Highlight-Song, wenn du jetzt den Abend nochmal rekapitulierst?
3: Ja, das war definitiv mein Lieblingssong, der auch am Montag der Siegersong in Anführungszeichen war, das Roar. Das hat mich sehr berührt, weil sie das so langsam angefangen hat und dann erst zum großen Finale ist die Band eingestiegen und da sind tatsächlich auch ein paar Tränchen gekullert, weil ich mich so darüber gefreut habe.
1: Oh mein Gott, das ist... Also das freut uns noch mehr, dass wir dir damit so eine Freude machen konnten und dass du so einen tollen Abend hattest.
2: Lass das alles nochmal so ein bisschen Revue passieren. Denk noch öfter mal gestern Abend zurück und nimm davon einfach ganz viel mit in den Tag.
3: Auf jeden Fall. Heute kann mich keiner stressen.
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1: Lässige Musik von Maroon 5 und coole Mucke von Olivia Rodrigo mit Drop Dead. Gleich.
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2: Schufa speichert Daten offenbar länger als üblich. Mehr Mitglieder bei AfD und Linken im Saarland. Das Wetter: Sonne und Wolken, vereinzelt Schauer bis 31 Grad. 9 Uhr. Deutschlands größte Wirtschaftsauskunftei Schufa speichert Daten von Verbrauchern oft deutlich länger als angenommen. Das haben NDR und Süddeutsche Zeitung recherchiert. Es geht konkret um alte Kreditkarten und Kredite, aber auch um frühere Privatinsolvenzen und Pfändungen. Diese sensiblen Daten soll die Schufa in einer Art Schattendatenbank gespeichert und weiterverarbeitet haben. Peter Hornung für SR Info.
3: Die Schufa sagt, sie erstelle mit den alten Daten zwar historische Verbraucherbewertungen und gebe diese auch an Vertragspartnerinnen weiter, das aber sei nur Datentests, es gehe darum zu zeigen, wie gut der im Frühjahr vorgestellte neue Schufa-Score sei. Danach müssten die Daten wieder gelöscht werden. Alles sei rechtens, so die Schufa. Datenschutzexperten sehen das jedoch anders. Weder die Datenbank selbst noch die Weitergabe von Daten seien zulässig. Verbraucher erfahren zudem bislang nicht, dass ihre alten Daten auch nach Ablauf von Löschfristen noch vorhanden sind. Die Schufa ist der Ansicht, sie müsse darüber nicht informieren. Zudem interessiere das die Betroffenen nicht, heißt es.
2: Zwischen Spanien und Gibraltar gibt es ab sofort keine Grenzkontrollen mehr. Mit den Regeln des Schengen-Raums können Menschen und Fahrzeuge die Grenze ohne längere Wartezeiten überqueren. Vor allem tausende Pendler aus Spanien profitieren von der neuen Regelung. Möglich wird das durch ein Abkommen zwischen der Europäischen Union und Großbritannien. Die Grenzfrage galt als das letzte große ungelöste Problem seit dem Brexit. Die Mitgliederzahlen von AfD und Linken im Saarland steigen. Das haben die beiden Parteien auf Anfrage der Deutschen Presseagentur mitgeteilt. Demnach verzeichnete der AfD-Landesverband im Juni gut 1600 Mitglieder und damit rund 300 mehr als vor einem Jahr. Die Linke Saar zählte Ende Juni knapp 1800 Mitglieder, ein Plus von rund 200. Die Mitgliederzahlen von SPD, CDU, Grünen und FDP gehen dagegen zurück. Angesichts der hohen Kosten für Pflegeheimplätze macht die CDU Druck auf die saarländische Landesregierung. In einer Erklärung der CDU-Landtagsfraktion heißt es, Pflege im Saarland dürfe nicht zum Armutsrisiko werden. SPD-Gesundheitsminister Jung müsse die Möglichkeiten des Landes stärker nutzen und dürfe sich nicht allein auf den Bund verlassen. Die CDU-Fraktion fordert unter anderem, dass das Saarland die Investitionskosten der Pflegeheime übernimmt. So könnten die Eigenanteile der Bewohner gesenkt werden. Wenig Regen und lange Trockenphasen lassen Flüsse und Böden austrocknen. Der Grundwasserspiegel sinkt. Um die Lage besser im Blick zu behalten, startet Bundesumweltminister Schneider heute das neue Niedrigwasserinformationssystem NIVIS. Für SR-Info Dietrich Kallmeurer.
4: Nutzerinnen und Nutzer können auf Karten verfolgen, wie sich Wasserstände in Flüssen entwickeln, wie trocken Böden sind und wie sich das Grundwasser verändert. Die Daten stammen aus Messnetzen von Bund und Ländern und werden täglich aktualisiert. Die Informationen sollen helfen, kritische Entwicklungen früh zu erkennen. Kommunen können damit besser einschätzen, ob Maßnahmen zum Wassersparen nötig werden. Landwirte erhalten Hinweise für die Bewässerung ihrer Felder. Unternehmen können mögliche Auswirkungen auf Produktion, Transport oder Kühlwasserbedarf im Blick behalten.
2: Beim Finale der Fußball-WM soll die Halbzeitpause länger dauern. Mehrere Medien berichten, dass die Unterbrechung wegen einer großen Show bis zu 30 Minuten dauern könnte, also doppelt so lang wie üblich. Geplant sind demnach Auftritte internationaler Stars wie Shakira, Madonna und Justin Bieber. Die FIFA hat die Berichte bisher nicht bestätigt. Heute Abend ab 21 Uhr steht das zweite Halbfinale an, England gegen Argentinien. Der Sieger trifft auf Spanien. Das waren die Nachrichten mit Carina Dewes. 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
1: Sonnig und trocken heute. Ein paar Wolken ziehen mal drüber. Nicht mehr ganz so heiß wie gestern. Das ist das Wetter in der Kurzform. 31 Grad sind heute maximal drin. Wenn wir mal ganz kurz auf Temperaturen bei euch vor der Haustür gucken. Machen wir jetzt mal gerade. Wir fliegen mal gerade rüber nach Schwarzenholz. Da stehen 23 Grad auf dem Thermometer. In Saarbrücken sind es 21 und bei euch in Perl 20 Grad.
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1: Kaputter LKW auf der A620 Saarbrücken in Richtung Saarlouis zwischen Güdingen und St. Anual. Dort braucht dann ein Stückchen mehr Zeit. Noch ein Stückchen mehr Zeit, und zwar 10 Minuten im Schnitt auf der A620 Saarlouis nach Saarbrücken zwischen Völklingen und Gersweiler. 2 Kilometer staut es sich dort. Auf der L260 zwischen Riegelsberg und Kamphausen in beiden Richtungen eine Baustelle. Die Straße ist gesperrt, noch bis heute Mittag. Und dann haben wir noch Blitzer von euch durchgegeben bekommen, kostenlos über die 0800 700 8000. Die neuesten stehen auf der A620 Saarlouis nach Saarbrücken, Höhe Güdingen, in der Ortsdurchfahrt von Marpingen und am Ortseingang von Völklingen, wenn ihr aus Richtung Püttlingen kommt. Wir haben noch ein paar mehr, die gibt's alle komplett auf einer Liste, immer zum Nachlesen oder auch nochmal zum Nachhören, alles zum Verkehr bei SR1 in der ARD Sound App.
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1: Mit Jonas Ding, schönen guten Tag. Na, wir hatten jetzt ersteigert diesen T-Rex. Das größte und vollständigste T-Rex-Skelett, das jemals ausgegraben wurde, wurde gestern bei Sotheby's versteigert zu einem Rekordpreis. Das können wir jetzt schon mal sagen. Aber wer hat das Teil jetzt? Kommt das irgendwo ins Museum? Kommt das in irgendein privates Wohnzimmer? Das sollten wir hier klären. Nach 3 Songs. Der erste kommt von Alle Farben.
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0: The Bowser Magnetic auf SR1. Einen schönen Mittwochvormittag euch. Wir haben gestern schon drüber gesprochen, ja, das T-Rex-Skelett Gus, das in den USA ausgegraben wurde und jetzt gestern versteigert wurde. Bei einem Startgebot von 19 Millionen Dollar sind sie rein.
1: Fair warning then at 43 million. Sold, 43 million dollars.
0: Dann waren es dann doch 43 Millionen plus die Gebühren, also 50,1 Millionen Dollar ist dieser Gus T-Rex, dieses T-Rex-Skelett, das größte und vollständigste, das man jemals ausgegraben hat, ist jetzt fort. Wer das Teil da gestern ersteigert hat, das wissen wir noch nicht. SR1-Reporter Martin Ganselmeier sagt aber:
2: Das ist aber normal bei solchen Auktionen. Die Käufer können selbst entscheiden, wann sie das öffentlich machen. Also vor 2 Jahren, da ist schon mal das Stegosaurus-Skelett Apex verkauft worden. Damals kam dann einen Tag später raus, dass es der New Yorker Tech-Milliardär Ken Griffin war, der den Stegosaurus ersteigert hatte. Der hat das anschließend dann dem Naturkundemuseum hier in New York für 4 Jahre zumindest schon mal als Leihgabe zur Verfügung gestellt und hat sogar einen Paläontologen für 4 Jahre bezahlt, der dann wissenschaftlich forschen kann.
0: Das ist ja schon mal gut. Kritiker sagen nämlich auch, wenn sich die Milliardäre dieser Welt jetzt als neues Hobby Dino-Skelette ins Wohnzimmer stellen, dann kann die Wissenschaft ja gar nicht mehr forschen. Außerdem werden dann die Preise natürlich hochgetrieben und ein Museum kann sich so ein Skelett gar nicht mehr leisten. Fragt man sich ja sowieso, warum kommt ein T-Rex-Skelett überhaupt in eine Auktion und nicht direkt ins Museum?
2: Wenn man in den USA auf seinem Grundstück buddelt und man findet ein Saurier-Skelett, dann gehört einem dieser Fund. Überall auf sonst auf der Welt ist das nicht der Fall. Also in Deutschland, wenn man da buddelt und findet irgendwas, ein Römerschatz oder ein Saurier-Skelett, dann gehört das dem Bundesland. In den USA ist das nicht so. Das heißt, es gibt finanzielle Anreize für private Fossilienjäger. Und so war es auch hier. Die sind in den nördlichen Präriestaaten unterwegs. Man weiß, dass da viele Saurier-Skelette unter der Erde liegen. Und diese privaten Fossilienjäger haben dann da gebuddelt und haben diesen T-Rex dort gefunden.
0: Na, da hoffen wir einfach mal, dass die Milliardäre dieser Welt einfach ganz schnell wieder versuchen, zum Mond zu fliegen oder zum Mars, statt Dinos zu ersteigern.
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Nico Santos mit Home auf SR1. Und jetzt träumen wir uns. It's gonna be a good night. Mit Ray Garvey, Somewhere Close to Heaven.

0: auch um frühere Privatinsolvenzen und Pfändungen. Die Schufa sieht sich im Recht. Datenschützer sehen die sogenannte Schattendatenbank und die Weitergabe der Daten allerdings kritisch. Mitgliederzuwachs bei AfD und Linken. Im Saarland treten immer mehr Menschen beiden Parteien bei. Der AfD-Landesverband verzeichnete im Juni rund 1.600 Mitglieder. Das sind gut 300 mehr als noch vor einem Jahr. Die Linke Saar zählte knapp 1.800 Mitglieder, was einem Plus von rund 200 entspricht. Hilfe bei Pflegekosten. Die CDU im Saarland fordert die Landesregierung dazu auf, die Investitionskosten der Pflegeheime zu übernehmen. So könnten die Eigenanteile der Bewohner gesenkt werden. Keine Grenzkontrollen zwischen Spanien und Gibraltar. Möglich wird das durch ein Abkommen zwischen der Europäischen Union und Großbritannien. Davon profitieren ab heute vor allem tausende Pendler aus Spanien. 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
2: Sonne und Wolken im Mix, es bleibt aber trocken heute bei bis zu 31 Grad. Morgen am Nachmittag steigt nochmal das Schauer- und Gewitterrisiko, dann kann es nochmal Hitzegewitter geben. Ist aber auch wieder so ein Kann und kein Muss, je nachdem, wo ihr im Saarland wohnt.
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2: Vorsicht bitte auf der A620, Saarbrücken in Richtung Saarlouis in der Einfahrt Ensdorf ist ein Auto liegen geblieben auf dem Beschleunigungsstreifen. Auf der A620, Saarlouis in Richtung Saarbrücken zwischen Völklingen und Gersweiler staut es sich auf 2 Kilometern, plant mal 10 Minuten mehr mit ein. Dann auf der Straße zwischen Riegelsberg und Kamphausen wird gebaut. Die sind beiden Richtungen gesperrt, die L260, noch bis heute Mittag. Und die neuesten Blitzer stehen auf der A620, Saarlouis nach Saarbrücken, Höhe Güdingen, in der Ortsdurchfahrt von Marpingen und am Ortseingang von Völklingen, wenn ihr aus Richtung Püttlingen kommt. Die komplette Liste und alles zum Verkehr nochmal zum Nachlesen und zum Hören gibt's bei SR1 in der ARD Sounds App.
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2: Ganz, ganz viele Stars treten in der Halbzeitpause des WM-Finales am Sonntag an. Ja, also BTS und Shakira und Madonna und Justin Bieber und Coldplay. Und die ganze Zeit haben wir uns gefragt, wie machen die das in 15 Minuten Halbzeit beim Fußball? Wie machen die da so viele, singen die nur eine Songzeile? Und jetzt heißt es, es könnte sein, dass die Halbzeit verdoppelt wird, also auf 30 Minuten.
4: Nein, das glaube ich ja gar nicht. Nee, das glaube ich ja nicht.
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0: So ein kleines Eis geht eigentlich immer, oder? Vor allem im Sommer. Na, ist das auch so euer Grundnahrungsmittel? So jetzt in den Sommerferien? Jeden Tag oder mehrfach die Woche vielleicht ein Eis aus eurer Lieblingseisdiele, die ihr für gut befunden habt, wo ihr sagt, jawohl, hier schmeckt mir das Eis sehr gut, da gehe ich immer hin. Oder das Eismenü, das vorbeikommt, ne? Das ist euer Go-To-Eismenü, da gibt es das beste Eis. Aber woran erkennt man denn eigentlich so ein richtig gutes Eis? Klar, es sollte euch schmecken, ja, aber ist das auch wirklich ein gutes Eis? Wenn wir es so in der Vitrine sehen und das, ja, so aufgetürmt ist und da sind noch Früchte drauf und Toppings und hasse nicht gesehen, ist es wirklich ein Zeichen für die beste Kugel Eis? Die Eisverkäuferin Andrea Carnelotti sagt, nö.
1: Dieses Eis braucht sehr viele Stabilisatoren, damit es in der Theke nicht schmilzt, weil das an sich so hoch nicht stehen bleiben kann. Das ist also schon mal die optische Unterscheidung.
0: Ha, also man kann eigentlich schon mal grundsätzlich davon ausgehen, da ist ein hoher Berg mit Eis. Das kann nicht das allerbeste Eis sein. Dazu kommt dann auch die Farbe zum Beispiel. Andrea Carnelotti sagt zum Beispiel auch, Bananeneis, das kann gar nicht so kräftig gelb sein, sondern eigentlich eher so hell, weiß, hell, gräulich, ne, wie das Fruchtfleisch von der Banane eben ist. Ansonsten ist da vermutlich irgendein Farbstoff drin. Das bestätigt auch der Patissier Matthias Spurg aus der Brücken. Es kommt auf die Inhaltsstoffe an. Die müssen gut sein.
2: Wenn ich jetzt die 0815 Schokolade für mein Schokoladeneis benutze, das merkt man einfach im Vergleich zu einer wirklich hochwertigen Kuvertüre. Oder bei Nusspasten. Nusspasten ist ein ganz, ganz großes Thema. Da merkst du wirklich, ob du Geld ausgegeben hast oder nicht.
0: Und dann kostet so eine Kugel natürlich auch mal ein bisschen mehr. Vielleicht kann man sich ja einmal die Woche so eine richtig geile Kugel Eis gönnen. So eine richtig gute. So richtig.

0: Daddy Swims auf SA1. Vorsicht bitte auf der A26 Saarbrücken nach Saarlouis. In der Einfahrt Ennsdorf ist ein Auto liegen geblieben auf dem Beschleunigungsstreifen. Kommt da bitte sicher dran vorbei. Gleich hören wir uns Olivia Dean zusammen an. Coldplay und Beats von Cyril und Stumbling In.
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Coldplay mit Viva La Vida auf SR1. Vorsicht bitte auf der A620 Saarbrücken in Richtung St. Louis, wenn ihr dort unterwegs seid. In der Einfahrt Ennsdorf ist ein Auto auf dem Beschleunigungsstreifen liegen geblieben auf der A620 Saarbrücken in Richtung St. Louis in der Einfahrt Ennsdorf. Bitte dort Vorsicht, ein kaputtes Auto auf dem Beschleunigungsstreifen. Kommt sicher an mit SR1 und mit Olivia Dean, Man I Need.

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2: Weitere Maßnahmen zum Bürokratieabbau. Schufa speichert Daten offenbar länger als üblich. Das Wetter im Saarland, Sonne und Wolken, vereinzelt Schauer bis 31 Grad. 10 Uhr. Die Bundesregierung will heute eine Reihe von Maßnahmen zum Bürokratieabbau auf den Weg bringen. Dazu kommt jetzt gerade das sogenannte Entlastungskabinett zusammen. Insgesamt stehen auf dem Zettel der Minister über 10 Vorhaben, mit denen die Bürokratiekosten um 600 Millionen Euro sinken sollen. Zu den Vorhaben gehören unter anderem das Ende der Umweltplakette für E-Autos und die weitere Digitalisierung im Gesundheitsbereich. Im ARD-Morgenmagazin hat Bundesdigitalminister Carsten Wildberger erklärt:
3: Wir denken aus der Sicht der Bürger. Wir haben dazu auch ein Portal ins Leben gerufen, wo wir Feedback bekommen. Damit arbeiten wir auch mit den Ministerien. Dann will mal ein konkretes Beispiel geben. Heute beschließen wir eine Maßnahme. Wir kennen alle noch den rosa Zettel. Wenn wir die Überweisung haben beim Arzt, das wird dann über Zeit jetzt auch Geschichte werden. Das geht auch digital. Dann können auch die Unterlagen auch ausgetauscht werden digital und statt dass wir dann Papier durch die Gegend tragen.
2: Die Bundesregierung hat sich vorgenommen, die Bürokratiekosten nach und nach um ein Viertel zu senken. Das entspricht 16 Milliarden Euro. Der Konflikt zwischen den USA und dem Iran steuert auf eine mögliche weitere Eskalation zu. Die iranischen Revolutionsgarden drohen damit, neben der Straße von Hormus auch andere wichtige Schifffahrtswege zu blockieren. Davor hatten die USA erneut militärische Ziele im Iran angegriffen und iranische Häfen blockiert. Die Sorge vor einer Ausweitung des Konflikts lässt auch die Ölpreise weiter steigen. Deutschlands größte Wirtschaftsauskunftei, die Schufa, speichert offenbar veraltete Daten von Millionen Verbrauchern länger als vermutet. Das haben der NDR und die Süddeutsche Zeitung recherchiert. Demnach soll die Schufa sensible Daten in einer Art Schattendatenbank gespeichert und weiterverarbeitet haben. Die Schufa nutzt sie nach eigenen Angaben für Tests. Die Ergebnisse würden an Firmen weitergegeben. Verbraucherschützer sehen darin einen Verstoß gegen gesetzliche Löschfristen und den Grundsatz der Datensparsamkeit. Die Preise für Lebensmittel in Deutschland sind in den vergangenen 6 Jahren deutlich stärker gestiegen als die allgemeine Inflation. Das berichtet die Rheinische Post und beruft sich dabei auf Daten der Bundesregierung. Demnach sind Lebensmittel seit Anfang 2020 im Schnitt um gut 36% teurer geworden. Dagegen lag die Inflationsrate bei 22%. Teurer geworden sind vor allem Geflügelfleisch, Milchprodukte, Eier sowie Speiseöle und Fette. Die Mitgliederzahlen von AfD und Linken im Saarland sind seit Jahresbeginn weiter gestiegen. Das haben die beiden Parteien auf Anfrage der Deutschen Presseagentur mitgeteilt. Felix Jakobs berichtet.
4: Rund 1600 Mitglieder konnte der AfD-Landesverband im Juni verzeichnen. Das sind gut 300 mehr als noch vor einem Jahr. Die Linke Saar zählte Ende Juni knapp 1800 Mitglieder, was einem Plus von rund 200 entspricht. Beide Parteien gehen davon aus, dass ihre Mitgliederzahlen bis zur Landtagswahl im April nächsten Jahres noch weiter wachsen werden. Die Zahlen von SPD, CDU, Grünen und FDP gehen dagegen zurück. SPD und CDU haben aktuell im Saarland jeweils rund 13.000 Mitglieder. Den Rückgang erklären beide Parteien mit dem altersbedingten Ausscheiden von Mitgliedern. Grundsätzlich gäbe es aber noch immer Neueintritte.
2: Nach dem Angriff auf einen Imbissbetreiber in St. Wendel fahndet die Polizei weiter nach dem Täter. Gesucht wird ein Jugendlicher, der braune, lockige Haare hat. Die Tat hatte sich laut Polizei in der Nacht von Sonntag auf Montag ereignet. Nach einem Streit soll der Unbekannte den Imbissbesitzer mehrfach mit einer Eisenstange gegen den Kopf geschlagen haben. Der 44-Jährige wurde schwer verletzt in die Uniklinik Homburg gebracht. Der Täter flüchtete. Das waren die Nachrichten mit Carina Deves. 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
1: Das ist heute, ja, gemixt. Sonne und Wolken im Mix. Es bleibt heute trocken. Wir gucken mal auf die aktuellen Temperaturen bei euch, gerade vor der Haustür. Da sind es in Weißkirchen 21 Grad. Bei euch in Einöd stehen 22 auf dem Thermometer. In Saarbrücken an der Goldenen Brem haben wir 23 Grad gemessen aktuell. Wir gehen heute noch hoch bis auf 31. Morgen, heute Abend kann es. Also Gewitterrisiko ist da, nicht mehr so hoch wie gestern, aber noch so ein bisschen. Höher nochmal die Wahrscheinlichkeit, dass wir morgen Abend die ein oder andere Dusche bekommen mit einem Hitzegewitter.
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1: Auf der A620 Saarlouis in Richtung Saarbrücken, bitte 10 Minuten mehr mit einplanen. Zwischen Völklingen Ost und Gersweiler staut es sich an der Dauerbaustelle. Auf der L260, das ist zwischen Riegelsberg und Kamphausen, in beiden Richtungen eine Baustelle. Die Straße ist gesperrt, noch bis heute Mittag, ca. 14 Uhr. Und dann haben wir noch Blitzer von euch durchgegeben bekommen. Vielen Dank. Am Ortseingang von Oberleuken, von Orschholz her kommend, steht einer der neuesten auf der A620, Saarlouis nach Saarbrücken, in Höhe Saarbrücken-Güdingen. Und in der Ortsdurchfahrt von Marpingen habt ihr gerade aktuell noch einen entdeckt. Die komplette Liste mit allen Blitzern und allen Verkehrsbehinderungen im Saarland gibt es zum Nachlesen und alles zum Verkehr auch nochmal zum Nachhören bei SR1 in der ARD Sounds App.
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1: Mit Jonas Degen. Schönen guten Tag. Und jetzt mit Bebe Rexha, New Religion.
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0: So, diese Woche noch und dann können wir wieder unsere Lieblingsserie gucken. Aber bis Sonntag ist erstmal noch hier Dings WM. Ja? Frankreich ist jetzt raus seit gestern 0:2 gegen Spanien. Und heute Abend knobeln Argentinien und England dann aus, wer gegen die im Finale spielt. Argentinien und England, historisch spannend. Die beiden Länder haben 1982 im Falklandkrieg gegeneinander gekämpft. Da gibt es auch immer noch Spannungen, deshalb auch extra Sicherheitsvorkehrungen tatsächlich um das WM-Spiel herum. SR1-Reporter Felix Gerhardt weiß aber,
1: Argentiniens Trainer Lionel Scaloni hat dazu aufgerufen, das Sportliche von der Geschichte zu trennen. Das geht allerdings nicht ganz, denn diese Begegnung hat vor 40 Jahren, also bei der WM 1986, auch Sportgeschichte geschrieben. Argentinien gewann damals im Viertelfinale durch 2 Tore von Diego Maradona gegen England. Eines war das legendäre Handtor, beziehungsweise die Hand Gottes, wie er hinterher sagte. Und das andere schoss er dann nach einem Solo über den halben Platz und es wurde später zum Tor des Jahrhunderts gewählt. Wie damals spielt Argentinien übrigens heute Abend in den dunkelblauen Auswärtstrikots, nicht auf Wunsch der Argentinier. Aber Thomas Tuchel, der deutsche Trainer der Engländer, hat gesagt, dass er dafür vollstes Verständnis gehabt hätte.
0: Ja, dunkelblaue Auswärtstrikots haben wir bei dieser WM auch mal drin gespielt, gegen Ecuador. War nicht so gut.
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0: Zusammen. Work from home auf SR1. Freut euch gleich auf Duran Duran und The Wild Boys.
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0: AST auf SR1. Gleich gönnen wir uns ein Espresso mit Sabrina Carpenter und Harry Styles mit American Girls. Gibt's nach halb.
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2: Guten Morgen. Pläne zum Bürokratieabbau. Dazu kommt das sogenannte Entlastungskabinett zusammen. Insgesamt gibt es über 10 Vorhaben, mit denen die Bundesregierung die Bürokratiekosten um 600 Millionen Euro senken will. Zum Beispiel soll die Umweltplakette für E-Autos abgeschafft werden. Schufa speichert Daten offenbar länger als angenommen. Laut NDR und Süddeutscher Zeitung geht es um alte Kreditkarten und Kredite, aber auch um frühere Privatinsolvenzen und Pfändungen. Die Schufa sieht sich im Recht.

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2: Sonne und Wolken im Mix heute. Gegen Nachmittag können die auch noch mal ein bisschen grauer werden. Gewitterwahrscheinlichkeit heute aber geringer als gestern noch, wo es ja doch hier und da mal kurz gekracht hat und auch ein bisschen geregnet hat. Heute kommen wir trocken durch den Tag bei 31 Grad. Morgen dann am Nachmittag wieder etwas höhere Wahrscheinlichkeit, dass es mal ein Hitzegewitter auch mal mit ein bisschen mehr Regen geben kann.
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2: Auf der L260, das ist zwischen Riegelsberg und Kamphausen, wird gebaut. In beiden Richtungen ist die Straße deshalb gesperrt, noch bis 14 Uhr heute Mittag. Die neuesten Blitze habt ihr entdeckt am Ortseingang Oberleuken, von Orschholz herkommend auf der A620, Saloy in Richtung Saarbrücken, Höhe Güdingen und in der Ostdurchfahrt von Marpingen. Noch mehr Blitzer und alles zum Verkehr gibt es immer zum Nachlesen und auch die aktuellsten Verkehrsmeldungen zum Nachhören nochmal bei SR1 in der ARD Sounds App.
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2: mit Jonas Degen. Schönen guten Tag, einen feinen Mittwoch euch. Wir sind in der Hälfte angekommen. Wunderbar, oder? Die Woche vergeht wie im Flug, wenn man abhebt.

Espresso, kleiner, aber ein starker. Mit Sabrina Carpenter auf SR1. Vorsicht bitte auf der A8. Saloy in Richtung Luxemburg zwischen dem Tunnel Pellinger Berg und Perlborg steht ein brennendes Auto. Auf der A8 Saloy in Richtung Luxemburg zwischen dem Tunnel Pellinger Berg und Perlborg. Vorsicht, Auto brennt dort. Kommt sicher dran vorbei.

0: Ganz entspannt geht's in euren Mittwochmittag mit Harry Styles und American Girls auf SR1. Gleich freuen wir uns noch auf Matt Simons We Can Do Better.
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3: Es gibt viele kleine Tricks, auf die Wespen reagieren, mit unterschiedlichen Auswirkungen auf die Stimmung am Esstisch. Tipp 1, wild rumfuchteln, das macht die Wespen zuverlässig aggressiv. Tipp 2, irgendwo am Nachbartisch zur Ablenkung ein Stück Kuchen hinstellen. Es sorgt dafür, dass viel mehr Wespen kommen und die bleiben nicht am Nachbartisch. Auch nicht, wenn man sagt, so, du bleibst fein da drüben, Wespe, bleib. Tipp 3, einfach mit der flachen Hand draufhauen. Nee, was wirklich hilft, also ernsthaft, ist Tipp 4, Wespen leicht mit Wasser besprühen. Dann werden sie nicht aggressiv, sondern sie denken,
4: oh, es regnet, dann fliege ich nach Hause.
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0: Das ist euer Mittwochvormittag mit SR1. Gleich in Sync. Dua Lipa und.
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0: Die Sportfreunde Stiller. Ohne dich geh ich kaputt.
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2: Warnsystem für Niedrigwasser gestartet. Schnieder für mehr Wettbewerb auf der Schiene und das Wetter: Wechsel aus Sonne und Wolken bis 31 Grad. 11 Uhr. Angesichts zunehmender Trockenheit in Deutschland hat die Bundesregierung ein bundesweit einheitliches Informationssystem für Niedrigwasser gestartet. Die neue Plattform hört auf den Namen NIWIS, die Kurzform für Niedrigwasserinformationssystem. Aus Berlin, Dietrich Karl Meurer.
3: Niedrigwasser ist ein immer größeres Problem in Deutschland. Bei niedrigen Fluss- und Grundwasserpegeln können Schiffe nicht fahren, Kraftwerke nicht ausreichend gekühlt werden, Ernten fallen aus, die Waldbrandgefahr steigt, die Natur leidet und die Trinkwasserversorgung ist gefährdet. Laut Bundesumweltminister Carsten Schneider verursacht Niedrigwasser bis 2050 jedes Jahr 25 Milliarden Euro Schäden für die Volkswirtschaft. Dass Wasser aus der Leitung komme, sei nicht selbstverständlich, sagte Schneider. Deutschland hat in den letzten 25 Jahren 60 Milliarden Kubikmeter Wasser verloren. Das ist mehr als der Inhalt des Bodensees.
2: Das Bundeskabinett will eine Reihe von Maßnahmen beschließen, um die Bürokratie in Deutschland abzubauen. Das teilte Bundesdigitalminister Wildberger von der CDU mit. Demnach stehen mindestens 10 Vorhaben aus verschiedenen Ministerien auf dem Programm. Diese könnten die Bürgerinnen und Bürger sowie die Wirtschaft um 600 Millionen Euro entlasten. Zum Beispiel sollen Arztüberweisungen digitalisiert und die Umweltplakette für E-Autos abgeschafft werden. Bundesverkehrsminister Schnieder befürwortet mehr Wettbewerb im Bahnfernverkehr. Das sagte der CDU-Politiker im Gespräch mit der Deutschen Presseagentur. Allerdings müsse sichergestellt sein, dass dadurch die Anbindung in der Fläche nicht leide. Aus Berlin, Jakob Mayer.
4: Er wolle nicht, dass sich ein Unternehmen nur lukrative Strecken raussuche und damit viel Geld verdiene und es an anderen Stellen im Netz und in der Verbindung Probleme gebe. Das italienische Unternehmen Italo will ab Frühjahr 2028 der Deutschen Bahn Konkurrenz machen. Nach einem Beschluss der Bundesnetzagentur muss die Bahn Wettbewerbern im Fernverkehr mindestens ein Viertel der Kapazitäten auf hochbelasteten Strecken überlassen. Die Behörde verspricht sich von mehr Wettbewerb im Fernverkehr niedrigere Ticketpreise. Italo will zunächst die Strecken München, Frankfurt, Köln, Dortmund im Stundentakt und München, Berlin, Hamburg alle 2 Stunden bedienen.
2: Der Konflikt zwischen den USA und dem Iran steuert auf eine mögliche weitere Eskalation zu. Die iranischen Revolutionsgarden drohen damit, neben der Straße von Hormuz auch andere wichtige Schifffahrtswege zu blockieren. Weitere Details nannten sie allerdings nicht. Davor hatten die USA erneut militärische Ziele im Iran angegriffen und iranische Häfen blockiert. In Alzerbrücken findet zur Stunde der Spatenstich für ein Wohnprojekt in der Metzer Straße statt. Wie es in einer Mitteilung heißt, will die Vogesar auf dem ehemaligen Gelände der Reis Messebau Design GmbH 2 Mehrfamilienhäuser mit je 20 barrierefreien Wohneinheiten errichten. Geplant sind ein behindertengerechter Aufzug, Park- und Fahrradstellplätze sowie eine entsprechende Außenanlage. Die Investitionskosten für das öffentlich geförderte Bauprojekt sollen bei knapp 11 Millionen Euro liegen. Kupferkabeldiebstähle verursachen im Saarland hohe Schäden. Wie die Landespolizeidirektion auf SR-Anfrage mitteilte, lag allein im vergangenen Jahr der Gesamtschaden im mittleren 6-stelligen Bereich. Den höchsten Schaden gab es 2025 demnach bei einem Diebstahl auf dem Gelände eines Umspannwerkes. Wie viele Kupferkabeldiebstähle es genau gibt, konnte die Polizei nicht sagen. Diese Delikte werden in der Kriminalstatistik nicht gesondert erfasst. Bekannt sei aber, dass die Fallzahlen 2026 im Vergleich zum Vorjahr tendenziell gestiegen seien. Und das waren die Nachrichten mit Marc Langels. 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
1: Heute bis zu 31 Grad. Dazu ein überwiegend freundlicher Wechsel zwischen Sonne und Wolken, Schauer und Gewitter, höchstens am Nachmittag, Wahrscheinlichkeit aber noch geringer als gestern. Wir sollten da trocken durch diesen Mittwoch kommen. Morgen am Donnerstag sonnig, ein paar Wolken, später am Nachmittag steigt das Gewitterrisiko noch mal ein bisschen an und wir bekommen bis zu 32 Grad.
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1: Zwischen Riegelsberg und Kamphausen wird auf der L260 gebaut. In beiden Richtungen ist die Straße gesperrt, noch bis 14 Uhr. Die neuesten Blitze habt ihr entdeckt in Schwalbach in der Sprengerstraße, auf der A8 Saarlouis nach Pirmasens in Höhe Wellesweiler und am Ortseingang von Oberleuken, wenn ihr aus Richtung Orschholz kommt. Die komplette Liste und alles zum Verkehr, zum Nachlesen und auch nochmal zum Hören gibt es in der SR1-Welt in der ARD-Sounds-App.
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1: Habt ihr Lust auf ein bisschen neue Hausmusik aus Amsterdam? Vom Duo Another? Gönnen wir uns gleich. Talk to You heißt der neue Song. Hören wir direkt nach Rufus und Michael Schulte.
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entspannt geht's in euren Mittwochmittag mit Rufus und Chaka Khan. Ain't nobody auf SR1. Und ich hatte euch Hausmusik versprochen. Das hier, das war jetzt entspannt. Das war die entspannte Nummer. Es ist ja auch warm genug und man sollte sich nicht so viel bewegen. Aber wenn euch doch nach Hausmusik ist, dann empfehle ich euch Another. Hausduo aus Amsterdam. Zwei Freunde machen schon seit 10 Jahren zusammen Musik, haben ein eigenes Festival gegründet. Haben sich jetzt einen neuen Namen gegeben. Another. A-N-O-T-R, falls ihr googeln wollt. Und das hier ist ihr neuer Song. Heißt Talk to You und geht gut nach vorne.

0: YJ Arms auf SR1. Wichtig für euch. Auf der A8 Saarlouis Richtung Luxemburg zwischen dem Tunnel Penninger Berg und Perlborg brennt ein Auto. Dort ist die Autobahn aktuell gesperrt. Ab dem Tunnel Penninger Berg staut es sich auf 8 Kilometern. Es dauert aktuell 1 Stunde und 30 Minuten, geschätzt länger. Haltet durch, wenn ihr da drin steht.
1: Der Zwischenruf mit Thorsten Hoffmann von der Katholischen Kirche.
2: Für viele Menschen in Deutschland war heute vor 80 Jahren ein besonderer Tag. Der Krieg war gerade vorbei, es fehlte am nötigsten, die Menschen litten Hunger. Doch dann kam Hilfe, am 15. Juli 1946. Ausgerechnet aus einem Land, das vor kurzem noch Kriegsgegner war. Eine private US-Organisation namens CARE verschickte Pakete mit Nahrungsmitteln nach Westdeutschland. Heute, vor 80 Jahren, kamen die ersten dieser Care-Pakete per Schiff in Bremerhaven an. Innerhalb eines halben Jahres folgten rund 5 Millionen Stück. Die darin enthaltenen Nahrungsmittel sicherten vielen Familien in Deutschland das Überleben. US-Bürger konnten damals für $10 ein Paket nach Deutschland schicken. Diese Pakete wurden mit ihren Namen versehen, sodass die Empfänger wussten, dass es sich um eine private Spende handelte. Nicht selten legten die Spender noch persönliche Gegenstände bei. Kinderschuhe, Haarspangen oder auch Kleinigkeiten, die man in Deutschland damals nicht kaufen konnte. An viele Daten aus der Geschichte wird heutzutage regelmäßig erinnert. Ich finde, der 15. Juli sollte auch dazugehören. Für mich ist dieser Tag ein Symbol dafür, dass die Menschlichkeit siegt. Mit ihren Care-Paketen haben Menschen aus Amerika Menschen in Deutschland geholfen. Obwohl sie sie nicht kannten und obwohl sie vor kurzem noch Feinde waren. Care, das heißt auf Deutsch sich kümmern, sich von der Not des anderen berühren lassen. Daran erinnere ich mich gerne und nicht nur heute, an diesem 15. Juli.
1: Das war der Zwischenruf der Katholischen Kirche.

0: Ja, gute Übung für die Kopfstimme. Naja, lassen wir das. Gleich auf Wasser 1. Weniger Kopfstimme, dafür mehr One Republic und Kygo. Chasing Paradise, gleich nach halb.
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6: Neues Portal für Niedrigwasser. Bundesumweltminister Schnieder hat das bundesweite Informationssystem NIWIS vorgestellt. Die Daten können zum Beispiel Kommunen und Landwirten helfen, ihre Lage einzuschätzen und sich entsprechend vorzubereiten, falls die Böden in ihrer Umgebung zu trocken werden. USA-Iran-Konflikt. Die iranischen Revolutionsgarden drohen damit, neben der Straße von Hormuz auch andere wichtige Schifffahrtswege zu blockieren. Zuvor hatten die USA erneut militärische Ziele im Iran angegriffen und Häfen des Landes blockiert. Neues Wohnprojekt in Alt-Saarbrücken. Der Spatenstich hat am Vormittag in der Metzerstraße auf dem ehemaligen Gelände der Reiß-Messebau-Design stattgefunden. Dort will die Woge Saar zwei Mehrfamilienhäuser mit jeweils 20 barrierefreien Wohneinheiten bauen. Hohe Schäden durch Kupferkabeldiebstahl. Wie die Polizei dem SR mitteilte, lag der Gesamtschaden im Saarland im vergangenen Jahr im mittleren sechsstelligen Bereich. Kupferkabel werden beispielsweise auf Baustellen von Firmengeländen oder aus Solarparks entwendet. 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
0: Bis 31 Grad heute mit Sonne und Wolken im Mix. Am Nachmittag werden die noch mal ein bisschen dichter, die Wolken, aber Gewitterrisiko heute nicht mehr so hoch wie gestern. Und morgen wäre wieder ein bisschen Gewitter im Angebot. Am Nachmittag kann es mal krachen und da kann auch mal noch ein Regenschauer runterkommen.
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0: Auf der A8 Saarlouis in Richtung Luxemburg zwischen dem Tunnel Pellinger Merk und Perlborg brennt ein Auto. Dort ist die Autobahn gesperrt in Richtung Luxemburg. Ab dem Tunnel Pellinger Berg staut es sich und es dauert aktuell 90 Minuten länger. Haltet durch, wenn ihr dort drin steht. Und wenn ihr in diese Richtung müsst, fahrt weiträumig drumherum. Auf der L260 zwischen Riegelsberg und Kamphausen wird gebaut. Deshalb ist die L260 gesperrt in beiden Richtungen noch bis 14 Uhr. Und die neuesten Blitzer stehen auf der A8 Saarlouis in Richtung Pirmasens in Höhe Wellesweiler, in Schwalbach in der Sprengerstraße unterm Ortseingang von Oberleuken, wenn ihr aus Richtung Orschholz kommt. Die komplette Liste, alle Verkehrsbedingungen.

0: der Mittwochmittag mit SR1 und den Toten Hosen. Eigentlich fährst du die Mülltonne abends raus und am nächsten Tag nach der Leerung fährst du wieder rein. In mehreren Saarbrücker Stadtteilen stehen die gelben Tonnen aber schon seit über einer Woche draußen. Gefüllt. Letzte Woche sollte eigentlich geleert werden. Der zuständige Entsorger ASS sagt, wir haben hier Personal- und Fahrzeugausfall spontan. Deshalb sind die stehen geblieben, konnten nicht geleert werden. Und jetzt quellen die Tonnen über. Mülltrennung. Der Stoff, aus dem große Geschichten gemacht sind. Wussten wir bei SR1 schon lange.
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2: Die meisten stehengebliebenen gelben Tonnen sollen übrigens bis spätestens samstags geleert werden. Also jetzt am Samstag. So. Außer in Duttweiler und in Herrensohr. Da leeren sie erst wieder zum nächsten regulären Termin nächste Woche. Gut, dass sie schon große gelbe Tonnen haben.

0: Farben und Graham Candy mit Flowers auf SR1. Wir gucken mal ganz kurz nochmal für euch auf die A8. Saarlouis in Richtung Luxemburg. Zwischen dem Tunnel Penninger Berg und Perlborg gibt es Behinderungen, weil ein Auto brennt. Dort ist es nur eine Spur frei. Plant dort auf jeden Fall mehr Zeit mit ein und vor allem Geduld, wenn ihr dort drin steht. Gleich hören wir uns Almost Monday an mit No More Regrets. Super entspannter Song für euren Mittwochmittag. Gleich in anderthalb Minuten.
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Sommerbeats von Sophie and the Giants mit Paradise auf SR1. Und jetzt als nächstes hören wir uns zusammen Musik von Mark Ember an. Der Song Belong Together war ja, vor 2 Jahren für viele von euch der Hit des Sommers, obwohl es nicht der offizielle Sommersong war. Aber hey, mit Gitarre geht alles im Sommermodus.

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2: Entscheidung über nächsten Bundestrainer naht. Neues Informationsportal für Niedrigwasser und das Wetter. Wechsel aus Sonne und Wolken bis 31 Grad. 12 Uhr. Die Entscheidung für Jürgen Klopp als neuen Bundestrainer geht in die finale Phase. Heute sollen die entscheidenden Verbandsfunktionäre über den Stand der Verhandlungen informiert werden. Einzelheiten von Felix Gerhardt.
3: Man sei auf der Zielgeraden, zitiert der Sportinformationsdienst einen namentlich nicht genannten DFB-Funktionär. Demnach habe die Verbandsspitze um Präsident Bernd Neuendorf und dessen Stellvertreter Hans-Joachim Watzke bei einem Treffen mit Vertretern des Red Bull-Konzerns gestern in München einen Durchbruch erzielt, was die Ablösemodalitäten für Klopp angeht. Dieser steht derzeit noch als Head of Global Soccer beim österreichischen Konzern unter Vertrag. Nach dpa-Informationen werden heute der 14-köpfige DFB-Aufsichtsrat und der 4-köpfige Gesellschafterausschuss der DFB GmbH über die Ergebnisse der Verhandlungen mit Red Bull gestern und Klopp in der vergangenen Woche informiert. Nur mit Zustimmung dieser Gremien kann Klopp die Nachfolge von Julian Nagelsmann als Bundestrainer antreten.
2: Angesichts zunehmender Trockenheit in Deutschland hat die Bundesregierung das Niedrigwasserinformationssystem, kurz NIWIS, gestartet. Es bündelt tagesaktuelle Daten von Bund und Ländern und zeigt, wo bei längeren Trockenphasen Wasser knapp werden könnte. Kommunen, Landwirte und Unternehmen sollen damit besser planen können, zum Beispiel beim Wassersparen, bei der Bewässerung oder der Produktion. Auch Bürger können sich online über die Lage in ihrer Region informieren. Bundesumweltminister Schneider, SPD, sagte bei der Vorstellung, die Folgekosten der Wasserknappheit seien erheblich. Er sprach von jährlich rund 25 Milliarden Euro. Bundesverkehrsminister Schnieder befürwortet mehr Wettbewerb im Bahnfernverkehr. Allerdings müsse sichergestellt sein, dass dadurch die Anbindung in der Fläche nicht leide. Er wolle nicht, dass sich ein Unternehmen nur lukrative Strecken raussuche, damit viel Geld verdiene und es an anderen Stellen im Netz Probleme gebe. Hintergrund ist der angekündigte Markteinstieg des italienischen Unternehmens Italo ab dem Frühjahr 2028. Nach einem Beschluss der Bundesnetzagentur muss die Bahn Wettbewerbern im Fernverkehr mindestens ein Viertel der Kapazitäten auf hochbelasteten Strecken überlassen. Davon verspricht sich die Behörde niedrigere Ticketpreise. Die Mitgliederzahlen von AfD und Linken im Saarland sind seit Jahresbeginn weiter gestiegen. Das haben die beiden Parteien auf Anfrage der Deutschen Presseagentur mitgeteilt. Die genauen Zahlen hat Felix Jakobs.
4: Rund 1600 Mitglieder konnte der AfD-Landesverband im Juni verzeichnen. Das sind gut 300 mehr als noch vor einem Jahr. Die Linke Saar zählte Ende Juni knapp 1800 Mitglieder, was einem Plus von rund 200 entspricht. Beide Parteien gehen davon aus, dass ihre Mitgliederzahlen bis zur Landtagswahl im April nächsten Jahres noch weiter wachsen werden. Die Zahlen von SPD, CDU, Grünen und FDP gehen dagegen zurück. SPD und CDU haben aktuell im Saarland jeweils rund 13.000 Mitglieder. Den Rückgang erklären beide Parteien mit dem altersbedingten Ausscheiden von Mitgliedern. Grundsätzlich gäbe es aber noch immer Neueintritte.
2: In der Saarbrücker Innenstadt haben Passanten einen Räuber gestellt. Laut Polizei hatte der Mann zuvor einem 65-Jährigen eine Umhängetasche entrissen und war geflohen. Das Opfer, das auf einen Rollator angewiesen war, machte sich durch Hilferufe bemerkbar. Mehrere Passanten gelang es nach kurzer Verfolgung, den mutmaßlichen Täter in der Nähe des Schillerplatzes zu stellen. Dort gab er die Tasche zurück, konnte aber weiter in Richtung Bismarckbrücke fliehen. Ein brennendes Auto auf der A8 hat für einen langen Stau in Richtung Luxemburg gesorgt. Wegen des havarierten Fahrzeugs musste die Feuerwehr die Strecke zwischen dem Pellinger Tunnel und Perlborg zwischenzeitlich vollständig sperren. Mittlerweile ist wieder eine Spur geöffnet. Laut Polizei kam es wegen der Löscharbeiten und der Sperrung zu einem langen Rückstau. Und das waren die Nachrichten mit Marc Langels. 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
1: Die nächste Abkühlung kommt vermutlich erst morgen Nachmittag. Dann steigt das Schauer- und Gewitterrisiko noch mal ein bisschen an. Heute sollten wir komplett trocken durch den Tag kommen. Bei bis zu 31 Grad wechseln sich Sonne und Wolken am Himmel so ein bisschen ab.
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1: Einspurig an der Unfallstelle vorbei geht es auf der A8 Saarlouis in Richtung Luxemburg. Ihr habt es gerade in den Nachrichten gehört, zwischen dem Tunnel Pellinger Berg und Perlborg. Behinderungen durch ein Auto, das da gebrannt hat. Mittlerweile ist es gelöscht und ihr kommt einspurig dort dran vorbei. Braucht aber auf jeden Fall noch ein bisschen länger als gewöhnlich. Auf der L260 zwischen Riegelsberg und Kamphausen wird gebaut. In beiden Richtungen ist die Straße gesperrt, noch bis 14 Uhr. Und die neuesten Blitzer stehen in Schwalbach in der Sprengerstraße, auf der A8 Saarlouis nach Pirmasens in Höhe Wellesweiler und am Ortseingang von Oberleuken, wenn ihr aus Richtung Orschholz kommt. Das waren die aktuellsten Blitzer. Die komplette Liste mit allem zum Verkehr gibt es zum Nachlesen in der ARD Sounds App in der SR1 Welt. Da könnt ihr den Verkehr auch nochmal nachhören.
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1: Es gibt News zum Open Air mit Mark Forster in Dillingen. Sprechen wir gleich drüber. Erst hören wir uns Mr. President an und Dermot Kennedy.
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SR1 am Mittwochmittag. Schönen guten Tag zusammen. Nächste Woche Samstag hätten wir zusammen ein Date mit Mark Forster. Open Air am Lokschuppen in Dillingen. 25.07. Er wird da sein. Er hat auch richtig Bock. Er hat gesagt, er hat nochmal Bock. Es wird nochmal Zeit, mal nochmal ins Saarland zu kommen und dort mal nochmal richtig geil zu performen auf der Bühne. Ihr freut euch auf ihn. Er wird da sein. Er wird für euch spielen. Und er hat auch ein Support-Act geplant. Eigentlich sollten Frieda Gold dort auf der Bühne stehen. Die mussten aber jetzt leider gesundheitsbedingt absagen. Aber jetzt hat der Forstermark einen richtig guten Ersatz gefunden. Und zwar werden Glockenbach auftreten. Das wird ein richtig guter Sommerabend. Open Air mit Mark Forster und Glockenbacher Support Act in Dillingen am Lokschuppen. Ihr seid mit dabei. Und jetzt stimmen wir uns schon mal ein mit der aktuellen Single von Mark Forster. Das ist ein

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0: Die Kaiser Chiefs auf SR1. Vorsicht! Auf der A620 Saarbrücken in Richtung Saarlouis zwischen Völklingen und Werden liegt eine Schaufel auf der Straße.
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0: Na, nachdem es gestern Abend und gestern Nacht hier und da mal so gerumst hat im Saarland, eventuell auch mal ein Schauer runterkam, ist es heute eher ruhig am Himmel, sagt Peter Schwarz aus dem SR1 Wetterteam.
2: Ich will jetzt nicht ganz ausschließen, dass man nachmittags die ein oder andere Quellwolke mal schafft, einen Schauer zu produzieren. Gewitter eher unwahrscheinlich. Ganz ausschließen kann man natürlich immer nichts bei dieser Luftmasse. 26 bis 31 Grad heute die Höchstwerte bei einem oft leicht bewölkten Himmel.
0: Das nehmen wir so. Und morgen am Nachmittag könnte eventuell noch mal eine kleine Abkühlung kommen. Dann wäre es möglich, dass das Schauer- und Gewitterrisiko noch mal ein bisschen steigt. Und die Temperatur auch um 1 Grad.

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1: Pink und Willow Sage Hart mit Cover Me in Sunshine. Und wenn das sich nicht nach Sunshine anhört, dann weiß ich es auch nicht. Das ist Mr. Props und Waves im Robin Schulz Remix. Für euren Mittwochmittag.

0: Das ist euer entspannter Mittwochmittag mit SR1 und gleich mit Tame Impala. Dracula nach halb.
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2: Neues Portal für Niedrigwasser. Bundesumweltminister Schneider hat das Informationssystem NIVIS gestartet. Es bündelt Daten von Bund und Ländern und zeigt, wo Wasser bei längeren Trockenphasen knapp werden könnte. Kommunen oder Landwirte sollen dadurch besser planen können. Mehr Mitglieder bei AfD und Linken. Die Saar-AfD verzeichnete im Juni etwa 1600 Mitglieder, 300 mehr als vor einem Jahr. Die Saarlinke zählte Ende Juni knapp 1800 Mitglieder, das ist ein Plus von etwa 200. Raub in Saarbrücker Innenstadt. Ein Mann hat einem 65-Jährigen eine Tasche entrissen. Danach floh er. Passanten gelang es aber, den mutmaßlichen Täter zu stellen. Er gab die Tasche zurück und setzte seine Flucht aber fort. SR1 sagt Danke. 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
0: Bergungsarbeiten laufen auf der A8 Saarlouis in Richtung Luxemburg bei Temperaturen um die 31 Grad. Vielen Dank an die Rettungskräfte, die bei diesen heißen Temperaturen da im Einsatz sind. Hut ab und durchhalten bei dieser Hitze. 31 Grad, Abkühlung erstmal nicht in Sicht. Heute bleibt es trocken. Morgen am Nachmittag steigt das Schauer- und Gewitterrisiko nochmal an. Und dann kann es mal lokal, muss nicht überall, aber lokal wirklich einmal krachen und dann sich einmal abkühlen. Am Freitag gehen wir mit den Temperaturen nochmal unter die 30 Grad.

0: auf aktuelle Blitzer. Die neuesten stehen in Schwalbach in der Sprengerstraße, auf der A8 St. Louis nach Pirmasens in Höhe Wellesweiler und am Ortseingang Oberleuken, wenn ihr aus Richtung Orschholz kommt. Die komplette Liste zum Nachlesen und auch nochmal den Verkehr zum Hören gibt's in der SR1-Welt in der ARD Sounds App.
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0: Hi, bei 31 Grad heute ist uns doch allen nach ein bisschen Abkühlung. Ja, Eis irgendwie auf der Arbeit verteilen, können wir machen. Wir können es aber auch einfach mal so für den Übergang ein paar kühle Gedanken machen. Oder mit Menschen sprechen, die uns ein bisschen Kälte abgeben können, die gerade in der Antarktis sind. Das machen wir gleich nach zwei Songs.
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0: 30 Seconds to Mars. Kings and Queens auf SR1. Einen schönen Mittwochmittag, während wir hier den Ventilator vom einen ins andere Zimmer tragen bei 31 Grad draußen, hat Annika Salveter Winterklamotten an. Annika ist Teil der Überwinterungscrew auf der Neumeier Station 3 in der Antarktis. Ja, sie sitzt da quasi auf so einem 200 Meter dicken Eiswürfel. Und Marc-André Krupper und Kerstin Marc haben heute Morgen in der SR1 Morning Show mit ihr telefoniert. Und das Gespräch haben wir euch in haben wir euch eingefroren. Und ich will es eben mal noch mal kurz auftauen für euch.
1: Minus 22 Grad werden es heute bei euch.
2: Was für Winter jetzt eigentlich auch recht warm ist, gerade weil wir gerade Sturm haben. Wenn es so schön klaren Himmel hat, dann haben wir auch mal gerne bis zu minus 40. Wir haben ja auch gerade Polarnacht und deswegen haben wir jetzt eigentlich nur mal so Sonnenauf- und Untergänge, also so nur die Dämmerung mittags. Und das wird für uns auch auf jeden Fall ein Highlight, wenn wir wieder mal die Sonnenstrahlen spüren können auf unserer Haut.
3: Was macht ihr denn, wenn ihr frei habt?
2: Wir konnten Skier mitnehmen und ein Fahrrad zum Beispiel. Ich werde es auch mit in die Antarktis geschafft.
1: Fährt man denn Fahrrad in der Antarktis?
2: Ja, das ist so ein Gravelbike mit so ziemlich breiten Reifen. Also wenn es unter minus 20 ist, dann ist der Schnee, der fällt am nächsten Tag schon durchgefroren und deswegen ist es schnell eher so Eis.
0: Hätte ich auch nicht gedacht. Unter minus 20 Grad ist das perfekte Wetter, um Rad zu fahren. Zumindest in der Antarktis. Yay.

0: Mittwoch, Mittag mit SR1. Gleich hören wir uns Linkin Park zusammen an. Samu Habam, Dancing with a Broken Heart und sommerliche Beats von Jennifer Lopez und David Guetta. Save Me Tonight. Klingt absolut nach einer Open-Air-Strand-Sommer-Musikparty. Machen wir gleich hier in 2 Minuten.
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Samu Hammer. Dancing with a Broken Heart. Gleich nach 13 Uhr. Hallo Saarland mit Anja Kettler-Martin. Mein Name ist Jonas Degen. Wir hören uns gerne morgen ab 9 wieder.

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2: Neues Portal informiert über Niedrigwasser, Schufa speichert Daten länger als angenommen, Kupferkabeldiebstähle im Saarland. Und das Wetter hat auch heute keinen Regen im Angebot. Sommerlich warm an Saar und Mosel bis 31 Grad. Es ist heiß da draußen, es fällt kaum Regen, die Pegelstände von Flüssen und Bächen sinken. Daten über Wasserstände können Nutzerinnen und Nutzer jetzt online abrufen. Dafür hat Bundesumweltminister Carsten Schneider heute ein entsprechendes Portal vorgestellt. Mehr Infos aus Berlin hat Maximilian Ulrich.
3: Zum ersten Mal bündelt das Niedrigwasserinformationssystem, kurz NIWIS, die Daten von hunderten Messstationen in ganz Deutschland. Niedrigwasser ist ein immer größeres Problem in Deutschland. Bei niedrigen Fluss- und Grundwasserpegeln können Schiffe nicht fahren, Kraftwerke nicht ausreichend gekühlt werden, Ernten fallen aus, die Waldbrandgefahr steigt, die Natur leidet und die Trinkwasserversorgung ist gefährdet. Laut Bundesumweltminister Carsten Schneider verursacht Niedrigwasser bis 2050 jedes Jahr 25 Milliarden Euro Schäden für die Volkswirtschaft.
2: Deutschland hat in den vergangenen 25 Jahren 60 Milliarden Kubikmeter Wasser verloren. Das ist mehr als der Inhalt des Bodens. Wenn Unternehmen wissen wollen, wie kreditwürdig ein Kunde ist, dann kann es die Schufa anrufen. Die Wirtschaftsauskunftsteil sammelt Daten über das Zahlungsverhalten von Verbrauchern. Offenbar speichert die Schufa diese Daten aber länger als bislang angenommen. Das ist bei Recherchen von NDR und Süddeutscher Zeitung herausgekommen. Peter Hornung, welche Daten sind denn da im Umlauf?
4: Es geht um veraltete Daten. Es geht um alte Kreditkarten, frühere Kredite, eine Privatinsolvenz, die Jahre her ist, eine Pfändung, Schulden, die die Betroffenen oft schon vor Jahren beglichen haben. Das sind sensible Informationen, die zweifellos großen Schaden anrichten könnten, wenn sie in die falschen Hände gerieten. Und das alles findet sich in dieser Schattendatenbank, die wirklich bis zu unseren Recherchen selbst Fachleute nicht kannten.
2: Die Schufa sagt, sie nutze diese Daten für Tests, um Firmen zu zeigen, wie gut der neue Schufa-Score funktioniere. Die Daten würden dann aber nach den Vorführungen wieder gelöscht. Was sagen denn die Datenschützer?
4: Datenschutzexperten, die sehen das aber deutlich anders. Weder die Datenbank selbst in dieser Größe noch die Weitergabe von solchen Daten seien zulässig. Es kommt noch was hinzu. Verbraucher erfahren bislang überhaupt nichts, dass diese alten Daten noch existieren, erstens. Und zweitens, dass damit was gemacht wird, dass damit Experimente, Tests gemacht werden und die Ergebnisse dieser Tests dann auch an Unternehmenskunden der Schufa gegeben werden.
2: Die Verbraucherzentrale Bundesverband warnt vor Datenmissbrauch. Das, was die Schufa da tue, das müsse die zuständige Aufsichtsbehörde schnell aufklären. Bei neuen Luftangriffen der USA auf den Iran sind offenbar mindestens 30 Zivilisten getötet worden. Nach Regierungsangaben aus Teheran wurden mehr als 260 verletzt. Auch haben die USA die Seeblockade gegen den Iran wieder aufgenommen. Der Schaden, der ist enorm, wenn Diebe Kupferkabel klauen, passiert aber immer wieder. Im Saarland sind dadurch allein im vergangenen Jahr Schäden in Höhe von mehreren hunderttausend Euro entstanden. Das teilte uns die Landespolizeidirektion mit. Isabel Schönfelder mit weiteren Einzelheiten.
5: Den höchsten Schaden gab es 2025 demnach bei einem Diebstahl auf dem Gelände eines Umspannwerks. Dazu kommen hohe Schäden durch geklaute Kabel auf einer Baustelle und einer Photovoltaikanlage. Wie viele Kupferkabeldiebstähle es genau gibt, kann die Polizei nicht sagen, weil das nicht gesondert erfasst wird. Klar sei aber, dass die Kupferkabeldiebstähle dieses Jahr im Vergleich zum Vorjahr tendenziell gestiegen seien. Kupferkabel werden unter anderem auf Baustellen, Wertstoffhöfen, bei Umspannwerken, Kraftwerken oder an Ladestationen für E-Autos entwendet.
2: Auch aus Solarparks werden häufig Kupferkabel gestohlen. 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Nach der aktuellen Media-Analyse hören jeden Tag mehr als 200.000 Menschen SR1. Insgesamt erreicht der saarländische Rundfunk täglich knapp jeden zweiten im Saarland und bestätigt damit seine führende Position im saarländischen Audiomarkt. Und das war das Info-Update mit Peter Liebers. 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
7: Sonnig und bis 31 Grad warm. Nur hier und da kommen nachher noch Gewitter runter. Die Wahrscheinlichkeit steigt zumindest morgen. Da sind es auch ähnliche Werte. Und am Freitag, da sind Gewitter häufiger dabei. Und dann ist es auch nicht mehr so heiß.
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7: Auf der A620 Richtung Saarlouis in der Ausfahrt Ensdorf noch Aufräumarbeiten bis heute Mittag, eine Stunde lang bis 14 Uhr. Dann im Regionalverband Saarbrücken L260 zwischen Regelsberg und Kamphausen in beiden Fahrtrichtungen aufpassen. Da sind wegen Bauarbeiten noch Sperrungen bis 14 Uhr, also auch noch eine Stunde lang. Dann in Saarbrücken auf der L273 zwischen Volsterhöhe und Altsaarbrücken aufpassen. Da ist die Feuerwehr im Einsatz. Es gibt Behinderungen, nur eine Spur ist frei. Neueste Blitzer von euch gesehen in Rilchingen-Hannweiler in der Lach, dann am Ausgang Jägersburg Richtung Reiskirchen und auf der A8 Richtung Pirmasenshöhe Wellesweiler. 0800 700 8000 ist unsere Hotline und alles zum Verkehr auch jederzeit lesen und hören bei SR1 in der ARD Sounds App.
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7: Mit Anja Kettler-Martin. Schön, dass ihr dabei seid. Mittagspause jetzt mit der Kultband Camouflage und dem englischen Singer-Songwriter Chris de Serendi und Weltstar Lady Gaga. Habt ihr Der Teufel trägt Prada 2 schon gesehen? Also ich muss da unbedingt noch rein. Viele von euch sagen, das Warten auf diesen Teil 2 hat sich wirklich gelohnt. Und dann spielt sie ja sich selbst auf der großen Bühne, Lady Gaga.
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0: Der Bundestrainer-Deal mit Klopp steht kurz bevor. Die Verhandlungen zwischen dem DFB und Jürgen Klopp sind weit, weit vorangeschritten. Felix Gerhardt für SR1, gibt es schon offizielle Hinweise?
1: Der DFB wollte sich heute nicht zu den aktuellen Entwicklungen äußern, aber der Sportinformationsdienst zitiert einen nicht namentlich genannten DFB-Funktionär mit den Worten: Wir sind auf der Zielgeraden. DFB-Vizepräsident Hans-Joachim Watzke hatte gestern ein Treffen mit Vertretern des Red Bull-Konzerns bestätigt, bei dem Klopp ja noch als Head of Global Soccer unter Vertrag steht. Und schon am Samstag hatte der DFB mitgeteilt, dass man sich mit Klopp weitgehend einig sei. Die dpa berichtet außerdem, heute werde der 14-köpfige DFB-Aufsichtsrat und der Gesellschafterausschuss der DFB GmbH über die Verhandlungsergebnisse mit Klopp und Red Bull informiert. Diese beiden Gremien müssen dann noch zustimmen, damit Klopp wirklich die Nachfolge von Julian Nagelsmann als Bundestrainer antreten kann.
0: Mit einer endgültigen Entscheidung zu Kloppo und dann auch Verkündung wird spätestens nächste Woche gerechnet.

mit Alex Warren, der wirklich so stolz auf sie sein kann. Sein Vater hat ihm ja eine Gitarre geschenkt, bevor er verstarb. Und Alex fühlte sich wirklich dann verloren und hat alleine gelebt auf der Straße zwischenzeitlich und hat all seine Ängste und all seine Gefühle dann in seine Songs gepackt. Und inzwischen gehört er wirklich zu den angesagtesten Stars gerade. Ja, und ihr habt vielleicht eine besondere E-Mail geschrieben, die euch nicht so leicht gefallen ist und die so ein bisschen schwierig zu formulieren war. Oder ihr habt ein gutes Gespräch geführt bei der Arbeit, was wichtig war im Job. Ja, und jetzt fällt euch ein Stein vom Herzen und ihr könnt einfach mal durchpusten und ein bisschen locker lassen und den Kopf freikriegen mit Alizé bei SR1.

0: Ganz easy durch den Mittwochmittag mit SR1. Schön, dass ihr dabei seid. Ascha ist auch cool drauf und gleich nach 2:30 mit DJ Gadders Falling in Love. Außerdem Leonie, die sich ja G-Easy geschnappt hat. She's in it for the rock and roll. Für den Rock'n'Roll. Auch das gleich für euch bei SR1.
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0: Gleich 2:30.
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0: Mit Peter Lieberts.
10: Sprachtests für alle 4-Jährigen. Das sieht ein Gesetzentwurf des Bundesbildungsministeriums vor. Bei Bedarf sollen die Kinder besonders gefördert werden, heißt es. Der Bund verspricht dafür bis 2034 mehr als 9 Milliarden Euro. USA setzen Angriffe auf Iran fort. Heute gab es nach Angaben der USA-Armee wieder eine Serie von Luftangriffen. Weiter hieß es, man wolle die militärischen Fähigkeiten des Iran weiter schwächen. Tötungsdelikt in Trier. Dort ist am Vormittag ein 23-Jähriger niedergestochen worden. Die Polizei konnte den mutmaßlichen Täter nach kurzer Fahndung festnehmen. Über sein Motiv und seine Nationalität ist noch nichts bekannt. Spritpreise gehen steil nach oben. Nach der aktuellen ADAC-Auswertung ist der Preis für den Liter Super E10 binnen einer Woche um fast 6 Cent auf 2,08 Euro gestiegen. Diesel verteuerte sich demnach sogar um 11 Cent auf 2,07 Euro. 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
0: Ist sowas von warm und sonnig noch und immer mehr Quellwolken kommen aber jetzt rein. Meistens bleibt es trocken im Saarland. Hier und da gibt es einzelne Wärmegewitter bei 25 bis 31 Grad. Heute und morgen auch ganz ähnlich. Da steigt das Gewitterrisiko noch mal ein bisschen und richtig häufiger kommt dann das von oben am Freitag. Da sind es dann ja auch nur noch 22 bis 26 Grad.
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0: A620 Richtung Saarlouis in der Ausfahrt Ensdorf noch aufpassen, da wird aufgeräumt noch bis 14 Uhr. Dann auf der L260 zwischen Riegelsberg und Kamphausen in beiden Richtungen Bauarbeiten, deshalb Sperrung noch bis 14 Uhr. Ihr habt Blitzer gesehen in Illingen in der Krankenhausstraße, in Rilchingen-Hannweiler in der Lach und am Ausgang Jägersburg Richtung Reiskirchen. Dankeschön fürs Bescheid sagen, Blitzer alles weitere 0800 700 8000 und alles zum Verkehr auch jederzeit lesen und hören bei SR1 in der ARD Sounds App.
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0: Schönen Mittwoch, Anja Kettler-Martin hier. Taylor Swift erzählt uns gleich, wie ihr neuer Song entstanden ist.
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0: Mit Usher geht's ganz locker bei SR1 hier in die Mittagspause. Taylor Swift ist ja frisch verheiratet mit Ehering am Finger und mit neuen Songs. Und der hier kommt gerade so gut an. I knew it, I knew you. I remembered I loved you. Für Taylor war das wirklich so ein Schuss aus der Hüfte, mega spontan, erzählt sie.
1: Der Song I Knew It, I Knew You entstand, weil ich das Glück hatte, eine Version von Toy Story 5 zu sehen. Ich war absolut begeistert von dem Film und konnte mich sofort stark mit den Charakteren identifizieren, allen voran mit Jessie. Ich wollte unbedingt ein Lied aus ihrer Perspektive schreiben.
0: Ja, und so sofort ging es dann auch direkt weiter. 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

0: So quickly.
1: Die Idee kam mir so schnell, dass der Song noch am selben Tag, an dem ich den Film gesehen hatte, fertig geschrieben und als Rohfassung aufgenommen war. Ich war also sofort inspiriert. Ich hoffe sehr, dass er euch gefällt. Er heißt I Knew It, I Knew You.
0: And I really hope you like it. It's called I Knew It, I Knew You.
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0: einer der besten Momente dieser Woche für einige von euch war natürlich das Katy Perry Konzert. Und es war wirklich für viele von euch das Highlight. Und natürlich haben wir sie gleich für euch, Katy Perry Band-Aids. Und der großartige Prince ist dabei mit seinem Welthit Kiss. Außerdem Temple City mit Self-Aware. Bleiben wir gut drauf. Gleich bei uns auf SO1.
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0: Hallo an euch alle auf der A1 Richtung Saarbrücken zwischen der Raststätte Hochwald West und Rheinsfeld. Ungesicherte Unfallstelle und A62 Richtung Nonnweiler zwischen Türkismühle und Otzenhausen liegen Metallteile auf der Autobahn. Kommt gut an mit SR1.

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1: Schnell nochmal auf die A62, Landstuhl Richtung Nonnweiler, zwischen Türkismühle und Otzenhausen aufpassen. Da liegen Metallteile auf der Autobahn. Und A1 Richtung Saarbrücken, zwischen der Raststätte Hochwald West und Rheinsfeld ist ein Unfall passiert und da wird gerade erst alles abgesichert. Kommt weiter gut durch mit SR1.

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1: Mit Marc Langels.
2: Kabinett beschließt Maßnahmen zum Bürokratieabbau. Künftig Sprachtests für alle Vierjährigen und das Wetter Wechsel aus Sonne und Wolken bis 31 Grad. 14 Uhr. Das Bundeskabinett hat weitere Maßnahmen beschlossen, um die Bürokratie in Deutschland abzubauen. Die schwarz-rote Koalition einigte sich darauf, bürokratische Verpflichtungen abzuschaffen, die einer jährlichen Entlastung von rund 600 Millionen Euro entsprechen. Einzelheiten von Benjamin Großkopf.
3: Der größte Anteil soll durch Digitalisierung im Gesundheitswesen entstehen, beispielsweise durch elektronische Überweisungen, die künftig Kosten, Papier und Aufwand sparen. Allerdings mit dem Beschluss heute wird nur die Voraussetzung dafür geschaffen, entsprechende Gesetze auf den Weg zu bringen. Vor allem viele Unternehmen beklagen immer wieder, dass für sie die überbordende Bürokratie die größte Herausforderung am Standort Deutschland ist. Der Bundesverband der Industrie spricht heute von kleinteiligen Entlastungen, die richtig und wichtig seien. Allerdings sei entscheidend, die großen Gamechanger umzusetzen. Damit meint die Wirtschaft vor allem die Berichts- und Dokumentationspflichten.
2: Bundesbildungsministerin Prien plant einheitliche Sprach- und Entwicklungstests für alle Vierjährigen in Deutschland. Das meldet die Deutsche Presseagentur und beruft sich auf den Entwurf des neuen Kita-Gesetzes. Prien will damit für einen guten Übergang zur Grundschule sorgen. Bei Bedarf sollen die Kinder besonders gefördert werden. Dafür verspricht der Bund bis zum Jahr 2034 mehr als 9 Milliarden Euro. Hintergrund sind die extrem unterschiedlichen Bildungschancen für Kinder in Deutschland, die sich oft schon in der Grundschule zeigen und dann durch die gesamte Bildungslaufbahn ziehen. Die deutsche Industrie hat im vergangenen Jahr fast 180.000 Arbeitsplätze verloren. Nach Angaben der Bundesagentur für Arbeit gingen allein in der Autoindustrie und bei ihren Zulieferern 52.000 Jobs verloren. Im Maschinenbau waren es weitere rund 28.000. Insgesamt waren Ende des vergangenen Jahres im verarbeitenden Gewerbe 6,5 Millionen Menschen sozialversicherungspflichtig beschäftigt. Dies entspricht fast einem Fünftel aller Beschäftigten in Deutschland. Das US-Militär hat nach eigenen Angaben erneut den Iran angegriffen. In einer Mitteilung des Regionalkommandos hieß es, man wolle damit die iranischen Fähigkeiten für Angriffe auf die Handelsschifffahrt in der Straße von Hormuz schwächen. Das islamistische Regime in Teheran meldete nach den Angriffen der vergangenen Tage mehr als 30 Todesopfer und über 260 Verletzte. Die Angaben lassen sich nicht überprüfen. Die Saarland Sport Toto GmbH, Saartoto, hat in der ersten Jahreshälfte mehr als 75 Millionen Euro ausgeschüttet. Wie es in einer Mitteilung heißt, war darunter auch der höchste Lottogewinn in der Geschichte des Saarlandes. Im Januar gewann ein Tipper aus dem Landkreis Neunkirchen beim Eurojackpot rund 53,7 Millionen Euro. Nach Angaben von Saartoto hat das Unternehmen seit seiner Gründung im Jahr 1951 Lotteriesteuer von mehr als 940 Millionen Euro gezahlt. Zudem sei rund 1 Milliarde Euro in die Förderung von Sport, Kultur, Umwelt und Naturschutz sowie soziale Projekte geflossen. Bei der Tour de France beginnt zur Stunde die 11. Etappe. Auf der knapp 160 Kilometer langen Strecke von Vichy nach Nevers sind vor allem die Sprinter gefragt. Holger Gersker.
4: Wenn alles normal verläuft, dann ist das der 4. von insgesamt 5 Massensprints bei dieser Rundfahrt. Die Etappe ist ziemlich kurz mit nur 161 Kilometern. Sie führt heraus aus dem Zentralmassiv in flacheres Gelände. Es gibt insgesamt zwar 1400 Höhenmeter, aber insgesamt ist das Gelände eher wellig als hügelig und die letzte Bergwertung ist auch schon 38 Kilometer vor dem Ziel und wirkt ziemlich harmlos. Auf den letzten 6 Kilometern gibt es dann eigentlich keine ernsthafte Kurve mehr, also wie gemacht für einen sogenannten Sprint Royal, für einen Königssprint um den Etappensieg.
2: Und das waren die Nachrichten mit Marc Langels. 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
1: Bleibt eher sonnig, manchmal auch schon ein bisschen mehr Quellwolken dabei, aber meistens trotzdem trocken und nur hier und da gibt es Gewitter bei 27 bis 31 Grad heute, zum Beispiel in Dillingen. Schon morgen, der Donnerstag, wird auf jeden Fall noch ein bisschen wechselhafter. Die Gewittergefahr, die wird auf jeden Fall steigen und morgen sind es dann 32 Grad, Freitag nur noch 26 mit mehr Schauern.
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1: A62 Landstuhl Richtung Nonnweiler zwischen Türkismühle und Otzenhausen, da liegen noch Metallteile auf der Autobahn. Dann am Ortseingang Riegelsberg, da ist die Saarbrücker Straße gesperrt, da ist die Feuerwehr im Einsatz. Und ihr meldet uns auch noch Blitzer, zum Beispiel in Rilchingen-Hannweiler, in der Lach, in Illingen, in der Krankenhausstraße und am Ausgang Jägersburg Richtung Reiskirchen. Hotline ist 0800 700 8000 und alles zum Verkehr auch jederzeit lesen und hören bei SR1 in der ARD Sounds App.
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1: Mit Anja Kettler-Warti, schönen Mittwochmittag. Und wie unsere besonders süßen SR1-Salodris weiter mit euch die Welt entdecken, hört ihr gleich. Und wie ihr eine doppelte Chance habt, diese süßen Begleiter auch zu gewinnen, gleich.
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0: ganz gechillt durch den Mittwoch hier mit SR1. Sommerferien im Saarland und viele von euch genießen Urlaub. Jetzt oder gerade erst oder schon bald. Mit den flauschigen grünen SR1-Alodris macht Urlaub natürlich noch mehr Spaß. Ihr gewinnt sie und nehmt sie mit, so wie Lena aus Schmelz, die mit nach Norwegen genommen hat. Lena, was hat dir dort besonders gut gefallen?
1: Der Fjord.
0: Der Fjord, was habt ihr da gemacht?
1: Wir sind mit einem Schiff durch den Fjord gefahren.
0: Und da waren die Salutris immer mit dabei?
1: Ja, die waren im Rucksack und konnten die ganze Zeit mit rausgucken.
0: Wie süß.
1: Und wir sind halt nach Kiel gefahren mit dem Auto nach Norwegen. Und da sind wir durch Bremen und Hamburg auch gefahren. Da haben wir auch gehalten.
0: Das heißt, die Salutris kennen jetzt auch noch Deutschland ein bisschen besser?
1: Ja.
0: Wo sitzen die Salutris jetzt?
1: Die sitzen gerade am Fenster.
0: Was sehen die?
1: Den Pool.
0: Schön, da kannst du ja nachher noch reinspringen.
1: Ja.
0: Genieß auf jeden Fall noch die Zeit und den tollen sonnigen Tag mit den Salutris.
1: Ja, danke.
0: Wie erfrischend. Ja, wollt ihr den SR1 Salutris auch die Welt zeigen? Tragt euch auch bei uns auf der Seite ein. Und noch eine Chance. Macht auch mit bei SR1 in der ARD Sounds App. Dann habt ihr eine doppelte Chance und gewinnt unsere knuffigen SR1 Salutris.

Da sind wir noch mitten in den Sommerferien und gehen heute irgendwo an den Badesee. Da plant der Vincent Weiß schon seine nächste Arena-Tour fürs neue Jahr. Das ist der Mega-Hit mit Jonas Erding. Die guten Zeiten für einen richtig guten Moment heute bei SR1 an diesem schönen sonnigen Mittwoch. Hallo zusammen.

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0: Wie wär's? Einmal raus auf die Gartenliege oder bei der Arbeit einmal raus an die frische Luft. S1 über der ARD Sounds App hören und dann den Sommerwind um die Nase wehen lassen. Zu Coldplay und zu Milo. You and me forever young. Neu bei uns mit DJ-licious Forever Young nach 2:30.
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0: 2:30 ist es.
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0: mit Peter Lieberts.
9: Bundesregierung will Bürokratie abbauen. Das Kabinett einigte sich darauf, bürokratische Verpflichtungen abzuschaffen, die einer Entlastung von jährlich 600 Millionen Euro entsprechen. Zum Beispiel sollen Arztüberweisungen digitalisiert und die Umweltplakette für E-Autos abgeschafft werden. Sprachtests für alle 4-Jährigen, das sieht ein Gesetzentwurf des Bundesbildungsministeriums vor. Bei Bedarf sollen die Kinder anschließend besonders gefördert werden. Der Bund verspricht dafür bis 2034 mehr als 9 Milliarden Euro. Weniger Jobs in deutscher Industrie. Nach Angaben der Bundesagentur für Arbeit hat sie im vergangenen Jahr fast 180.000 Jobs verloren. Allein in der Autoindustrie und bei ihren Zulieferern seien 52.000 Arbeitsplätze abgebaut worden. 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Nach der aktuellen Media-Analyse hören jeden Tag mehr als 200.000 Menschen SR1. Insgesamt erreicht der saarländische Rundfunk knapp jeden zweiten im Saarland und bestätigt damit seine führende Position im saarländischen Audiomarkt. 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
0: Ist immer noch heiß und auch sommerlich und zwischendurch, jetzt fühlt es sich schwül an, es kommen immer mehr Quellwolken rein. Meistens bleibt es trocken im Saarland, hier und da sind Gewitter möglich heute. Morgen steigt schon das Gewitterrisiko und es sind heute bis 31 Grad, morgen bis 32 und Freitag dann angenehmer mit mehr Nass von oben, 22 bis 26 Grad.
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0: Am Ortseingang Regelsberg ist die Saarbrücker Straße gesperrt, da ist die Feuerwehr noch im Einsatz. Ihr meldet Blitzer in Ehlingen in der Krankenhausstraße, am Ausgang Jägersburg Richtung Reiskirchen oder auch auf der A8 Richtung Pirmasens für Wellesweiler. Hotline ist 0800 700 8000. Und alles zum Verkehr auch jederzeit lesen und hören bei SR1 in der ARD Sounds App.
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0: Mit Anja Kettler-Martin. Schönen Mittwoch. Ja, und gerade ist es ja so warm, dass wir manchmal das Gefühl haben, boah, ist kaum auszuhalten. Wir gehen mal lieber kurz ein bisschen rein oder irgendwo, wo eine Klimaanlage an ist. Für unsere Kinder und auch Jugendliche ist das manchmal was ganz anderes mit der Hitze. Da haben wir gleich ein paar Tipps für euch.
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0: Hallo Saarland, hier bei SR1 mit Coldplay, ein wunderschöner Song. Und jetzt haben wir auf jeden Fall noch ein bisschen an Sommerferien vor uns, oder? Und das bei genialem Sommerwetter, bei 32 Grad heute, fast schon für viele von euch zu heiß. Ja, und dass wir unsere Kids und vor allem die Babys dann besonders schützen, ist klar. Aber man wird schon eher hellhörig, wenn Experten sagen, dass auch Teenies bis 14 Jahre bei Hitze ganz besonders gefährdet sind. Sarah Emminghaus aus der ARD Gesundheitsredaktion. Was macht denn die Hitze so gefährlich für Kinder und Jugendliche besonders?
1: Und da gibt es so ein paar Sachen, die man auf dem Schirm haben sollte. Eine ist, dass Kinder wirklich viel weniger schwitzen, und zwar recht lange, bis sie jugendlich werden, also bis sie etwa 14 Jahre alt sind.

0: schwitzen Kinder eben nicht so viel, wie sie müssten, um sich ausreichend bei hohen Temperaturen runterzukühlen. Und gleichzeitig, aufs Körpervolumen gesehen, brauchen Kinder mehr Flüssigkeit und Nährstoffe. Und das führt natürlich in der Kombination zu der ziemlich großen Gefahr, dass sie zu wenig trinken, dass sie zu wenig schwitzen und dann eben überhitzen. Und man kennt es besonders bei kleinen Kindern, die sitzen jetzt nicht so wahnsinnig gerne still, sondern da kommt ein ganz großer Bewegungsdrang hinzu. Die sind immer irgendwo am Rumrennen, am Rumspringen und das führt natürlich auch dazu, dass sie viel doller aufheizen.
1: Ja, und wenn die so rumflitzen, am besten bei der Hitze Lieblingsplätze im Schatten aussuchen.
0: Ganz wichtig ist es auch, ihren Kopf zu schützen mit einer Mütze oder mit einem Käppi. Da habe ich von einem Kinderarzt den Tipp gehört, dass man das Käppi bei größeren Kindern nach hinten umdrehen sollte, um auch den Nacken zu schützen, weil ein ganz wichtiges Thema hier auch ist, dass die Schädelknochen bei kleinen Kindern noch viel dünner sind als bei Erwachsenen. Und das macht eben den Sonnenstich wahrscheinlicher, also eine Reizung des Gehirns durch Wärme. Was wiederum sowohl von oben passieren kann, als auch durch eine Überhitzung am Nacken. Und deswegen ist dieser Käppi nach hinten Umdreh-Tipp ein ganz guter Schutz.
1: Auf jeden Fall. Und woran erkennen wir Sonnenstich oder Hitzeschlag bei den Kindern? Also meistens am Verhalten. Kinder, die normalerweise sehr ruhig sind, können dann hibbelig und total aufgedreht werden. Oder eben umgekehrt. Also eher aufgedrehte Kinder werden dann ganz ruhig.
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1: Gleich bei S1 der richtig entspannte Michael Patrick Kelly. Und außerdem habe ich noch Holly Humberstone für euch, die ja wirklich eine Mega-Karriere hingelegt hat. Und sowas von durchstartet gerade mit To Love Somebody. Gleich bei S1.
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1: Mit Marc Langels.
2: Merz sieht Koalition auf dem richtigen Weg. Hoher Schaden durch Kupferkabeldiebstahl im Saarland und das Wetter Wechsel aus Sonne und Wolken bis 31 Grad. 15 Uhr. Bundeskanzler Merz hat die Arbeit der schwarz-roten Koalition gegen Kritik verteidigt. Bei seiner Sommerpressekonferenz sagte Merz, die Reformen dauerten länger als gedacht, er bleibe aber zuversichtlich, dass sich die Lage der deutschen Wirtschaft schrittweise verbessern werde. Dagmar Pepping für SR Info.
3: Die Koalition habe Tritt gefasst, sagt der Kanzler. Er arbeite mit den beiden SPD-Vorsitzenden Klingbeil und Baas gut zusammen und sei zuversichtlich, dass man auch im zweiten Halbjahr eine gute Politik für Deutschland machen werde. Zwei Themen seien dabei besonders wichtig. Die Reform der Altersabsicherung und der Bürokratieabbau. Eine Reform der Pflegeversicherung ist für den Herbst geplant. Genau wie ein Gesetzentwurf für flexiblere Arbeitszeiten. Merz betont, bei allen Reformen gehe es der Regierung um die Wettbewerbsfähigkeit der deutschen Wirtschaft. Mit Blick auf die drei Landtagswahlen im September sagte der Kanzler und CDU-Vorsitzende, er sei zuversichtlich, dass Mehrheiten für die AfD verhindert werden können.
2: Die EU und die Ukraine haben ein Abkommen über eine engere Zusammenarbeit bei der Entwicklung und Produktion von Drohnen beschlossen. Kommissionspräsidentin von der Leyen sagte in Kiew, Ziel sei es, das ukrainische Know-how mit den industriellen Kapazitäten Europas zu verzahnen. Seit dem Beginn des russischen Angriffskrieges im Februar 2022 hat die Ukraine eine hochentwickelte Drohnenindustrie aufgebaut. Zuvor hatte das Land in diesem Sektor kaum über Erfahrung verfügt. Tanken ist in Deutschland wieder deutlich teurer geworden. Das teilte der ADAC mit. Danach stieg der Preis für Super E10 binnen einer Woche um 6 Cent. Die Preise für Diesel legten in der Zeit um 12 Cent pro Liter zu. Hintergrund sind höhere Ölpreise wegen der verschärften Spannungen zwischen den USA und dem Iran rund um die Straße von Hormuz. Die deutsche Industrie hat im vergangenen Jahr fast 180.000 Arbeitsplätze verloren. Nach Angaben der Bundesagentur für Arbeit gingen allein in der Autoindustrie und bei ihren Zulieferern 52.000 Jobs verloren. Im Maschinenbau waren es rund 28.000. Insgesamt waren Ende des vergangenen Jahres im verarbeitenden Gewerbe 6,5 Millionen Menschen sozialversicherungspflichtig beschäftigt. Dies entspricht fast einem Fünftel aller so Beschäftigten in Deutschland. Durch den Diebstahl von Kupferkabeln im Saarland sind im vergangenen Jahr mehrere hunderttausend Euro Schaden entstanden. Das teilte die Landespolizeidirektion auf SR-Anfrage mit. Einzelheiten von SR-Reporterin Isabel Schönfelder.
4: Den höchsten Schaden gab es 2025 demnach bei einem Diebstahl auf dem Gelände eines Umspannwerks. Dazu kommen hohe Schäden durch geklaute Kabel auf einer Baustelle und einer Photovoltaikanlage. Wie viele Kupferkabeldiebstähle es genau gibt, kann die Polizei nicht sagen, weil das nicht gesondert erfasst wird. Klar sei aber, dass die Kupferkabeldiebstähle dieses Jahr im Vergleich zum Vorjahr tendenziell gestiegen seien. Kupferkabel werden unter anderem auf Baustellen, Wertstoffhöfen, bei Umspannwerken, Kraftwerken oder an Ladestationen für E-Autos entwendet. Auch Solarparks sind häufig Ziel von Kupferkabeldieben.
2: In Trier ist am Vormittag im Bereich des Petrisbergs ein 23-jähriger Mann erstochen worden. Das Opfer wurde nach Polizeiangaben vor Ort noch reanimiert, starb aber kurze Zeit später. Den mutmaßlichen Täter konnten die Beamten nach kurzer Fahndung festnehmen. Er ist ebenfalls 23 Jahre alt. Zu seinem Motiv und seiner Nationalität hat die Polizei bislang keine Angaben gemacht. Der Tatort wurde weiträumig abgesperrt. Weiter hieß es, es bestehe keine Gefahr mehr. Und das waren die Nachrichten mit Marc Langels. 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
6: Ist immer noch sonnig und heiß und teilweise auch drückend, denn mittlerweile kommen immer mehr Quellwolken rein. Es gibt Abkühlung, vor allem am Freitag nur noch bis 26 Grad, heute bis 31 und morgen vor allem steigt das Gewitterrisiko an und dann sind es nochmal 32 Grad.
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5: A620 Richtung Saarlouis zwischen der Mallstatter Brücke und Völklingen staut es sich an der Dauerbaustelle. Ihr braucht etwa 10 Minuten länger. Dann am Ortseingang Riegelsberg aus Heusweiler kommend ist die Saarbrücker Straße gesperrt. Da ist die Feuerwehr noch im Einsatz und deshalb Sperrung. Neueste Blitzer in Illingen in der Krankenhausstraße am Ortseingang Oberleuken von Orscholz kommend oder auch in der Durchfahrt Marpingen. Hotline ist 0800 700 8000. 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
6: Mit Anja Kettler-Martin. Schöne Mittwoch, schöne Sommerferien für alle, die jetzt gerade frei haben. Am Badesee in Deutschland gibt es jetzt einen ganz neuen Trend, von dem wir gleich hören nach One Republic und Louis Capaldi.
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Hallo an alle unterwegs auf der A620 Richtung Saarlouis zwischen Liesdorf und Wattgassen. Da liegt gerade was auf der Autobahn. Kommt gut weiter durch mit SR1. Hallo.

0: alle im Landkreis Saarlouis auf der B405 zwischen Oberfelsberg und Ittersdorf. Da liegt gerade noch was auf der Straße und auch auf der A620 Saarlouis Richtung Saarbrücken zwischen Liesdorf und Wattgassen. Da liegt was auf der Autobahn. Gute Weiterfahrt mit SR1. Und jetzt beamen wir uns einfach schon Richtung Feierabend und stellen uns vor, wir sind auf dem Boostalsee, am Tretboot fahren oder auf dem Losheimer Stausee mit dem Stand-Up-Paddleboard. Und plötzlich überkommt uns der Hunger und die nächste Pommesbude ist ja logischerweise am Ufer. Da wäre es doch wirklich super, man hätte einen Lieferdienst direkt auf dem Wasser, das wäre echt praktisch. Und Carla Krämer aus dem SR1-Team ist bei mir, Carla, und genau so einen Lieferdienst gibt es jetzt am Bodensee.
1: So ist es. Zwei Männer in Überlingen am Bodensee haben jetzt den ersten Lieferdienst auf dem Bodensee gestartet. Es gibt Pizza, Salate, Burger und Getränke. Alles geliefert per Boot ans Boot. Und statt einer Lieferadresse schicken die Kunden bei der Bestellung einfach ihren GPS-Standort.
0: Wie praktisch ist das bitte?
1: Ja, oder? Aber auch teuer. Der Mindestbestellwert liegt bei 80 Euro. Da muss man dann echt viel bestellen. Sonst lohnt sich das ja auch gar nicht.
0: Ja, also wäre aber auf jeden Fall cool, wenn es das auch bei uns im Saarland gäbe. Ne? So am Niederwürzbacher Weiher zum Beispiel. Der ist ja lange nicht so groß wie der Bodensee. Aber hey, der hat exakt die gleiche Form. Also wäre doch schon mal eine sehr schöne Idee.
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euch einen fluffigen Mittwoch mit SR1. Hallo Saarland, wir spielen ja gleich wieder Gib 8. Es geht um einen Einkaufsgutschein über 50 Euro und ihr beantwortet einfach 8 Fragen versetzt. Die erste Antwort SR1, dann immer auf die Frage davor. Und wir spielen gleich um 20 vor 4. Meldet euch doch jetzt schon an. Einfach anrufen oder WhatsApp schicken, Saarbrücken 2131. Viel Glück!

0: That's all. Und wir machen direkt weiter, gleich nach 3:30 mit dem gut gelaunten Teddy Swims und Ugel. Und begleiten euch, was auch immer ihr gerade vorhabt, auf dem Weg zum Einkaufen, noch bei der Arbeit Richtung Feierabend. Und dann wuppen wir das gemeinsam.
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0: 3:30 ist es.
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0: Mit Peter Lieberts.
9: Merz verteidigt schwarz-rote Koalition. Der Bundeskanzler sagte bei seiner Sommerpressekonferenz, die Reformen dauerten länger als gedacht. Er bleibe aber zuversichtlich, dass sich die Lage der deutschen Wirtschaft schrittweise verbessern werde. EU schließt Abkommen mit der Ukraine. Beide Seiten wollen bei der Entwicklung und Produktion von Drohnen enger zusammenarbeiten. EU-Kommissionspräsidentin von der Leyen sagte, das ukrainische Know-how solle mit den industriellen Kapazitäten Europas verzahnt werden. Hohe Schäden durch Kupferkabeldiebstahl. Wie die Polizei dem SR mitteilte, lag der Gesamtschaden im Saarland im vergangenen Jahr bei mehreren hunderttausend Euro. Kupferkabel werden beispielsweise auf Baustellen, Wertstoffhöfen oder aus Solarparks entwendet. 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
0: Ja, gerade hier und da ein bisschen Gewitter, Aquaplaning, starke Regen, ansonsten trocken. Und anderswo denkt man sich, ach, es wäre schön, wenn es hier auch mal ein bisschen nass runterkäme. Also es sind jetzt im Moment 27 bis 31 Grad heute und morgen wird es noch ein Tick heißer. Und da steigt auch noch mal das Gewitterrisiko im Saarland. Freitag dann etwas abgekühlter bei maximal 26 Grad.
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0: Im Landkreis Saarlouis auf der B405 zwischen Oberfelsberg und Iddersdorf, da liegt im Moment was auf der Autobahn. Ihr meldet uns starke Regen und Aquaplaning rund um Saarlouis und sicher auch anderswo dann entsprechend vorsichtig fahren. Am Ortseingang Riegelsberg aus Heusweiler kommend ist die Saarbrücker Straße gesperrt, da ist die Feuerwehr im Einsatz noch. Und ihr meldet uns Blitzer auf der A6 Richtung Saarbrücken, Höhe Goldene Brem, in Illingen in der Krankenhausstraße und in Richingen-Hannweiler in der Lach. Kommt gut an, Hotline 0800 700 8000 und alles zum Verkehr auch jederzeit lesen und hören bei SR1 in der ARD Sounds App.
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0: Spielt doch mal mit bei Gib 8. Es geht um 8 Fragen, die ihr versetzt beantwortet. Und wenn ihr das schafft, gewinnt ihr heute einen Einkaufsgutschein über 50 Euro. Jetzt einfach anrufen 0681 2131 oder WhatsApp schicken. Und mit ein bisschen Glück spielt ihr gleich um 20 vor 4 mit. Ich bin Anja Kettler-Martin. Hallo zusammen.
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0: Schönen Mittwoch mit uns.
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0: Ja, und es geht heute um einen 50-Euro Einkaufsgutschein und den kann die Claudia Wader aus Völklingen gewinnen. Hallo Claudia.
3: Ja, hallo Anja. Ich freue mich sehr, dass ich mal teilnehmen darf.
0: Ja, ich drücke dir die Daumen. Ich habe gehört, bei dir regnet es und richtig dolle auch, ja?
3: Ja, richtig dolle. Und das Gewitter ist auch angekommen. Also in Völklingen ist jetzt ganz schön Gewitter und Regen.
0: Okay,
3: könnt ihr ergänzen.
0: Ja, auf jeden Fall, das machen wir direkt. Und Glückwunsch nachträglich. Ich habe gehört, du hattest Geburtstag gestern.
3: Ja, gestern. Dankeschön.
0: Gut, und dann wäre der Gutschein wirklich schön. Also für dich gibt es auch jetzt 8 Fragen, liebe Claudia.
3: Ja.
0: Und auf die erste Frage antwortest du SR1. Und danach immer auf die Frage davor.
3: Ja.
0: Wichtig ist noch, dass deine erste Antwort zählt. Du kannst nicht korrigieren und natürlich auch möglichst zügig antworten, ja?
3: Ja, ich weiß. Ich habe es ja schon oft gehört, aber noch nie getraut mitzumachen.
0: Premiere im Radio, einfach. Claudia.
3: Genau, genau.
0: Komm, du rockst das. Wir legen los.
3: Okay, ich streng mich an. Danke.
0: Sommerferien Woche Nummer 3 läuft ja gerade. Wo warst du denn zuletzt im Urlaub?
3: SR1?
0: Ja. Marc Forster präsentieren wir Open Air in Dillingen. Kommt Marc Forster gebürtig aus Kaiserslautern oder aus Trier?
3: In St. Peter-Ording an der Nordsee.
0: Schön. England spielt heute im Fußball-WM-Halbfinale gegen die Nationalmannschaft aus welchem Land?
3: Kaiserslautern.
0: Ja. Heute ist der Ich-mag-Pferde-Tag. Welches Tier magst du besonders gern?
3: Argentinien.
0: Richtig. Öllampentöpfern oder Bogenschießen können Kinder beim Ferienprogramm im Archäologiepark Römische Villa Borg. Zu welcher Gemeinde gehört der Ortsteil Borg?
3: Ich mag Hunde am liebsten.
0: Okay. Beim SR1 Kinosommer wird der Film The Mandalorian and Grogu gezeigt. Diese Filmreihe, welche ist es? Zu welcher gehört der Streifen? Zu Star Wars oder zu Herr der Ringe?
3: Ist das Perl Borg?
0: Richtig, genau. Der Deutsche Fußballbund und Jürgen Klopp stehen kurz vor einem Vertragsabschluss. Welchen Job soll Klopp beim DFB übernehmen?
3: Star Wars?
0: Richtig. Mit welchem Buchstaben beginnt dein Vorname?
3: Klopp soll Bundestrainer werden.
0: Ja! 50 Euro!
3: Oh, Wahnsinn! Super!
0: Ja, cool. Herzlichen Glückwunsch. Kannst du schön einkaufen gehen.
3: Dankeschön. Das ist so toll. Das erste Mal dabei und Durchmarsch. Oh, leck.
0: Ja, sehr gut. Hervorragend. Wahnsinn. So muss es sein. Guck, vielleicht trauen sich jetzt auch andere mal mitzumachen. Wenn du gesagt hast, du hast dich nie getraut und jetzt hast du dich getraut.
3: Ja.
0: Ist doch gar nicht so schwer, oder? Wie war's?
3: Nee, war nicht so schwer. Also ich habe mir einen Block hingelegt und habe mir halt immer schnell Notizen gemacht. Na, aber das kann ja jeder machen. Das hat mir jetzt sehr geholfen, muss ich sagen.
0: Super Tipp dann für morgen. Da sind es ja wieder 50 Euro. Und dir einen tollen Feierabend im Regen, liebe Claudia. Ciao, bis bald.

0: euch einen charmanten Mittwochmittag mit SR1 und gleich mit den Juju Dolls, außerdem Tiffany Harris, Vertigo und für euren fluffigen Nachmittag Another mit Talk to You. Ganz neu bei uns auf SR1 und perfekt bei jedem Wetter, auch wenn es hier und da jetzt ordentlich runter macht. Aquaplaning haben wir von euch gehört. Und hier und da ist es einfach nur trocken und es passiert gar nichts. Kommt gut durch dieses Wetter.
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2: Fronten im Irankrieg weiter verhärtet. Bistum Trier arbeitet an Immobilienkonzept und das Wetter Wechsel aus Sonne und Wolken bis 31 Grad. 16 Uhr. US-Präsident Trump hat dem Iran erneut mit Angriffen auf die zivile Infrastruktur des Landes gedroht. Er sagte dem Sender Fox News, sollte Teheran nicht an den Verhandlungstisch zurückkehren, würden in der kommenden Woche alle Kraftwerke und Brücken zerstört. Weitere Informationen von Uwe Lüb.
3: Die USA haben nach eigenen Angaben am Mittag eine weitere Angriffswelle auf Ziele in Iran begonnen. Es gehe darum, Irans Fähigkeiten auszuschalten, wieder Schiffe in der Straße von Hormus anzugreifen. Schon vergangene Nacht seien Dutzende Ziele attackiert worden. Nach iranischen Angaben sind dadurch in den vergangenen Tagen mehr als 30 Zivilisten getötet worden. Iran reagiert auf US-Angriffe weiterhin mit Gegenschlägen auf Ziele in Golfstaaten und Jordanien. Man wolle US-Militäreinrichtungen in den Ländern treffen. Auch sind in der Straße von Hormus angeblich wieder Tanker vor der Küste Omans beschossen worden. Iran beansprucht die Kontrolle über die Straße von Hormus für sich.
2: Kanzler Merz sieht die schwarz-rote Bundesregierung gut vorbereitet für weitere Reformen und Krisen, die auf Deutschland zukommen könnten. Merz sagte in der traditionellen Sommerpressekonferenz, die Koalition habe Tritt gefasst. Er verwies auf bereits beschlossene Reformen seiner Regierung und kündigte Neuregelungen für die Pflegeversicherung im Herbst an. Weitere wichtige Themen in den kommenden Monaten seien die Alterssicherung und der Bürokratieabbau. Merz räumte ein, die Reformen dauerten länger als gedacht. Er bleibe aber zuversichtlich, dass sich die Lage der deutschen Wirtschaft schrittweise verbessern werde. Die Tarifverhandlungen im Einzelhandel stocken. Ein geplanter Verhandlungstermin im Saarland wurde vom Handelsverband abgesagt. Hintergrund ist nach SR-Informationen der Verlauf der Verhandlungen in Baden-Württemberg. Dort hatten sich Arbeitgeber und Gewerkschaft auf einen Vertrag geeinigt. Doch die bundesweite Tarifkoordinierung von Verdi lehnte den Abschluss ab. Nach Aussage des Saarbrücker Gewerkschaftssekretärs Alex Sauer hätte dieser nicht den gewünschten Inflationsausgleich gebracht. Steven Harke, Hauptgeschäftsführer des Handelsverbandes, teilte dem SR mit, man wolle keine Scheinverhandlungen führen. Es liege nun an Verdi, die erzielte Einigung umzusetzen. Das ist aber aktuell nicht in Sicht. Katholische Kirchengemeinden im Saarland, die zum Bistum Trier gehören, mussten seit 1995 insgesamt 40 Kirchen und Kapellen profanieren. Das bedeutet, dass die sakralen Gebäude entwidmet werden und anschließend abgerissen oder anderweitig genutzt werden können. Das geht aus Recherchen des SR hervor. Aktuell arbeiten die Kirchengemeinden an Immobilienkonzepten. Damit soll die langfristige Nutzung ihrer Gebäude geklärt werden. Aus der SR-Nachrichtenredaktion Dominik Holl.
4: Gute Beispiele dafür gibt es etwa in Neunkirchen. Dort wurde die profanierte Herz-Jesu-Kirche an einen Künstler verkauft, der das Gebäude als Galerie nutzt. Die ehemalige Christkönigkirche in Saarlouis-Roden dagegen wurde zur Kita umgebaut. Bei der Nutzung von Gebäuden, die nicht mehr gehalten werden können, arbeiten die Kirchen im Saarland auch mit dem Land zusammen. Bereits 2022 wurde ein gemeinsamer Leitfaden für die Umnutzung von Kirchenimmobilien herausgegeben. Im saarländischen Teil des Bistums Trier gibt es aktuell rund 450 Kirchen und Kapellen, etwa 250 Pfarrheime sowie knapp 150 Pfarrhäuser.
2: Und hier noch eine Suchmeldung, um die uns die Polizei gebeten hat. Vermisst wird seit vergangenem Samstag der 82-jährige Alfred Oberneder aus Obertal. Laut Polizei ist er vermutlich mit einem grauen VW Golf mit dem Kennzeichen WND EO246 unterwegs. Es wird davon ausgegangen, dass er sich aufgrund seiner gesundheitlichen Situation in einer hilflosen Lage befindet. Alfred Oberneder ist zwischen 1,75 Meter und 1,80 Meter groß, hat graue kurze Haare und trägt eine Brille. Hinweise an die Polizei St. Wendel oder jede andere Polizeidienststelle. Und das waren die Nachrichten mit Marc Langels. 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
1: 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Der Regen ist da, die Gewitter und der Starkregen an einigen Orten. Richtig ruppig kommt es da runter. An anderen Orten bleibt es einfach nur trocken und sonnig. Und heute sind es nochmal 31 Grad maximal. Morgen bis 32, dann steigt auch nochmal das Gewitterrisiko. Und am Freitag dann sind es angenehmere 26 Grad maximal.
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1: Vorsichtig fahren da, wo es jetzt gerade stark regnet. Ansonsten A620 Richtung Saarlouis meldet ihr uns Stau zwischen Wilhelm-Heinrich-Brücke und Völklingen an der Dauerbaustelle. Ihr braucht etwa eine halbe Stunde länger. In der Gegenrichtung der A620 zwischen Völklingen und Gersweiler staut es sich auch. Da dauert es eine Viertelstunde länger etwa. Dann geht's weiter nach oder zum Ortseingang Regelsberg aus Heusweiler kommen. Da ist die Saarbrücker Straße gesperrt, weil da noch die Feuerwehr im Einsatz ist. Und Blitzer von euch gesehen auf der A6 Richtung Saarbrücken, Höhe Goldene Bremm. In Illingen in der Krankenhausstraße oder auch in Richingen-Hannweiler in der Lach. Hotline 0800 700 8000. 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
1: 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Hallo Anja, ich wünsche mir Regen in Birkenfeld, schreibt gerade die Monika über WhatsApp Saarbrücken 2131. So ein bisschen Regen wäre nicht schlecht, aber übertreiben soll das auch nicht. Und sie macht nämlich das Heu für die Pferdchen und drei Schäfchen. Und solange der Regen angekündigt ist, traut sie sich noch nicht so richtig. Aber der Sommer ist ja noch lang und es hört sich total schön nach Land, Luft und Natur pur an.
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So schön, bis zum letzten Plingen von Chicago. SR1 hier, hallo Saarland. Ed Sheeran nimmt seine Gitarre überall mit hin. Gerade war er ja im Trainingslager, im Camp der englischen Fußballnationalmannschaft. Natürlich drückte seinen Jungs die Daumen und hat mit dem kompletten Team gesungen, abgerockt und so weiter. Das macht er ja auch sehr gerne, der Ed Sheeran, mit so vielen Stars, bekannten DJs oder Produzenten. Und so auch beim Feature mit DJ Martin Garrix. Kann man richtig gut so abfeiern. Klar, aber wir haben jetzt mal die chilligere Variante, die Akustik-Sommerversion davon für euch. So wie es Ed Sheeran gerne alleine gemacht hätte. Also die B-Seite der Single. Ed Sheeran und ganz viel Martin Garrix. 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Nur für euch bei SR1.

0: euren schönen Mittwoch mit Regen, mit Gewittern, mit Sonnenschein. Alles dabei heute.
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0: Und wir haben die Aussichten für euch mit Stefan Schiebelhut aus dem Wetterteam. Stefan, es hat hier und da im Saarland, zum Beispiel in Saarlouis, in Völklingen, in Saarbrücken, Starkregen, auch Blitzdonner gegeben. Und wann wird das Ganze denn vorbei sein und durchziehen?
2: Die ziehen so im Laufe der nächsten Stunden dann südostwärts ab. Und dann wird es morgen also wieder erstmal überwiegend sonnig sein. Über Mittag kommen wieder ein paar Wolken dazu. Es bleibt aber dann noch trocken. Erst im Laufe des Nachmittags bilden sich dann wieder einige Schauer und Gewitter mit Starkregen, Hagel und Sturmböen. Es wird nochmal sehr warm bis heiß mit Höchstwerten von 28 bis 32 Grad, aber in den folgenden Tagen bleiben die Temperaturen dann deutlich unter der 30 Grad Marke.
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0: Einige von euch schreiben uns ja über WhatsApp Saarbrücken 2131, dass sie sich so nach Regen und Gewittern sehen, und dafür stehen die Chancen morgen und übermorgen nicht schlecht.

0: haben ihr Traumgirl gefunden, nur einer bleibt vielleicht zurück. Harry Styles beschreibt dieses Gefühl mit seinem Song American Girls. Klingt so ein bisschen nach Sommer, Club, Lounge, Party und überhaupt sehr schön. Und Raven Lanai auch natürlich mit Love Me Not. Gute Laune Richtung Feierabend für euch gleich nach Hall.
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0: 16:30.
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0: Mit Peter Lieberts.
6: US-Attacken auf Iran. Die Armee hat am Mittag eine weitere Angriffswelle auf Ziele in dem Land begonnen. Es gehe darum, Irans Fähigkeiten auszuschalten, Schiffe in der Straße von Hormuz anzugreifen. US-Präsident Trump drohte mit Angriffen auf zivile Infrastruktur in der nächsten Woche, falls der Iran einem Abkommen nicht zustimmt. Merz verteidigt schwarz-rote Koalition. Der Bundeskanzler sagte bei seiner Sommerpressekonferenz, die Reformen dauerten länger als gedacht. Er bleibe aber zuversichtlich, dass sich die Lage der deutschen Wirtschaft schrittweise verbessern wird. Tarifverhandlungen im Einzelhandel stocken. Nach SR-Informationen hat die bundesweite Tarifkoordinierung von Verdi die Einigung von Arbeitgeber und Gewerkschaft in Baden-Württemberg abgelehnt. Daraufhin sagte der Handelsverband einen Verhandlungstermin im Saarland ab. Eine Suchmeldung der Polizei. Vermisst wird seit Samstag der 82-jährige Alfred Oberneder aus Obertal. Nach Angaben der Polizei ist er vermutlich mit einem grauen VW Golf unterwegs. Aufgrund seiner gesundheitlichen Situation befindet sich Alfred Oberneder wahrscheinlich in einer hilflosen Lage. 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
0: Ist hier und da einfach nur sonnig und trocken. Und in anderen Orten im Saarland hat es schon ordentlich runtergemacht. Heute mit Gewittern und Starkregen. Heute wird es nochmal ordentlich warm, bis 31 Grad, morgen sogar bis 32 Grad. Dann steigt auch nochmal das Gewitterrisiko morgen. Am Donnerstag und Freitag sind es dann angenehmere 26 Grad maximal.
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0: Auf der A6 meldet ihr uns einen Blitzer Richtung Saarbrücken, Höhe Goldener Bremm, auch in Illingen in der Krankenhausstraße oder in Riechen in Hannweiler in der Lahr. Die Hotline ist 0800 700 8000. 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
0: Mit Anja Kettler-Martin. Schöne Mittwoch.
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0: Die Ruhe vor dem Sturm mit Harry Styles, American Girls hier bei SR1. Hallo Saarland. Ja, und es wird auf jeden Fall ein spannender Fußballabend. Ruhe vor dem Sturm, vor allem natürlich für die Engländer und die Argentinier und die Fans. Als deutscher Trainer in England würde sich Thomas Tuchel auf jeden Fall bei der ganzen Nation zum Held machen. Thomas Tuchel will mit England Fußballmeister werden, Fußballweltmeister unbedingt, denn die Fans warten ja seit zig Jahren darauf. Weltmeister waren die Briten 1966 und dieser Traum soll endlich wieder wahr werden. Und dafür müssen die Engländer heute im WM-Halbfinale gegen Argentinien gewinnen und sich mit Thomas Tuchel eine Strategie überlegen, wie sie Torlegende Lionel Messi stoppen.
1: I was thinking about this, if we do a proper old school man mark, not sure if we follow through with this idea. Well,
2: ich habe mir überlegt, ob wir sowas Altmodisches ausprobieren, so einen verrückten Manndeckungstrick. Ob wir das wirklich machen, weiß ich aber noch nicht. Jeder kennt ja die Räume, in denen er auftauchen will. Wenn man seine Spiele analysiert, hat man das Gefühl, er sieht Dinge einfach früher als alle anderen. Das ist einfach seine Superstärke.
1: Of course, that's his super strength. That's just what it is.
0: Ja, und im WM-Finale wartet dann Spanien auf eben England oder Argentinien, je nachdem, wer heute gewinnt und welcher Superstar zum Beispiel Kane oder Bellingham für England oder Argentinien mit Messi und Co. mehr Tore reinknallen. Bis dahin nur die beste Musik fürs Saarland hier bei SR1 und den Pet Shop Boys. Hallo zusammen!

schnell auf die A620 Saarbrücken Richtung Saarlouis zwischen Völklingen und Völklingen-Werden liegt was auf der Autobahn. Kommt da gut und sicher dran vorbei mit SA1. Hotline 0800 700 8000.

0: Shabu, sie so schön unbeschwert und genauso machen wir weiter gleich mit Austies, Charlie Puth und Nico Santos. Der sowieso immer nach Sommer und Urlaub klingt. Why don't you stay? Sein aktueller Hit bei uns gleich für euch.
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0: ganz entspannt mit Charlie Puth durch den Mittwochnachmittag. Ich bin Anja Kettler-Martin. Gleich nach 17 Uhr begleitet euch Isabel Tentrup mit dem SR-Info-Update. Ich wünsche euch einen schönen Abend, vielleicht auch einen schönen Fußballabend und bis morgen.
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1: Mit Marc Langels.
2: Milliarden aus dem Klima- und Transformationsfonds für Entlastung bei Energiekosten geplant. Tarifverhandlungen im Einzelhandel stocken und das Wetter Wechsel aus Sonne und Wolken. 17 Uhr. Die Bundesregierung hat den Wirtschaftsplan für den Klima- und Transformationsfonds verabschiedet. Das Kabinett billigte einen Entwurf, wonach im kommenden Jahr rund 13,3 Milliarden Euro aus dem Fonds verwendet werden, um Wirtschaft und Verbraucher bei den Energiekosten zu entlasten. Aus Berlin, Philipp Eckstein.
3: Ein großer Posten im Finanzplan des KTF sind zudem finanzielle Hilfen, um den Strompreis zu dämpfen. Dabei geht es um Zuschüsse zu den Netzentgelten und einen Industriestrompreis für energieintensive Unternehmen. Der KTF nutzt dafür die Einnahmen aus dem Emissionshandel. Zusätzlich erhält der KTF aktuell jedes Jahr auch 10 Milliarden Euro aus dem schuldenfinanzierten Sondervermögen für Infrastruktur und Klimaschutz. Die Bundesregierung plant im kommenden Jahr 2,7 Milliarden Euro aus den Einnahmen des KTF an den regulären Bundeshaushalt zu übertragen. Unter anderem die Grünen kritisieren das scharf.
2: Die EU-Kommission hat gegen Deutschland und weitere Länder Verfahren eingeleitet. Der Kommission zufolge haben die Länder EU-Regeln nicht fristgerecht in nationales Recht umgesetzt. Dabei geht es etwa um Mindeststandards für die Aufnahme von Asylsuchenden oder die Bekämpfung schwerer Umweltstraftaten. Die Vorgaben zur Energieeffizienz von Gebäuden hat demnach kein einziger EU-Mitgliedstaat umgesetzt. Die Länder haben nun 2 Monate Zeit, auf die Schreiben aus Brüssel zu reagieren. US-Präsident Trump hat dem Iran erneut mit Angriffen auf die zivile Infrastruktur des Landes gedroht. Er sagte Fox News, sollte Teheran nicht an den Verhandlungstisch zurückkehren, würden in der kommenden Woche alle Kraftwerke und Brücken zerstört. Er kündigte außerdem heftige Angriffe auch in den kommenden Nächten an. Irans Streitkräfte feuerten als Vergeltung auf die US-Attacken wieder Raketen und Drohnen auf Ziele in der Golfregion und Jordanien. Auch Schiffe in der Straße von Hormuz wurden erneut attackiert. Die Tarifverhandlungen im Einzelhandel stocken. Ein geplanter Verhandlungstermin im Saarland wurde vom Handelsverband abgesagt. Einzelheiten von SR-Reporter Jimmy Both.
4: Hintergrund ist der Verlauf der Verhandlung in Baden-Württemberg, wie beide Seiten dem SR bestätigt haben. Dort hatten sich Arbeitgeber und Gewerkschaft auf einen Vertrag geeinigt. Doch die bundesweite Tarifkoordinierung von Verdi lehnte den Abschluss ab. Nach Aussage des Saarbrücker Gewerkschaftssekretärs Alex Sauer hätte dieser nicht den gewünschten Inflationsausgleich gebracht. Der Handelsverband hat die geplanten weiteren Verhandlungen dann abgesagt. Man wolle keine Scheinverhandlungen führen, teilte Tarifgeschäftsführer Steven Harke dem SR. Mit. Es liege nun an Verdi, die erzielte Einigung umzusetzen.
2: In Bexbach hat die Polizei im Zusammenhang mit Bränden in diesem Jahr bereits 25 Ermittlungsverfahren eingeleitet. Dabei geht es unter anderem um den Verdacht der Brandstiftung. Die Polizei prüft derzeit, ob zwischen einzelnen Bränden ein Zusammenhang besteht. Wie die Stadt Bexbach mitteilte, musste die Freiwillige Feuerwehr seit Januar bereits über 40 Mal ausrücken. Das waren fast doppelt so viele Einsätze wie im gesamten Vorjahr. Bei einem Unfall in St. Ingbert ist der Fahrer eines sogenannten Mikrocars schwer verletzt worden. Wie die Polizei mitteilte, kollidierte ein Transporter in der St. Ingberter Parallelstraße beim Abbiegen mit dem Leichtfahrzeug. Der Fahrer des Transporters blieb unverletzt. Leichtfahrzeuge werden im Saarland immer beliebter. Den Führerschein für die Fahrzeuge können Jugendliche schon mit 15 Jahren machen. Und das waren die Nachrichten mit Marc Langels. 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
1: Vielleicht gibt's heute Abend bei euch noch den ein oder anderen Schauer oder auch ein Gewitter. Das meiste verzieht sich aber im Lauf der Nacht. Ab morgen Mittag können dann wieder neue Schauer oder Gewitter drin sein. Auch Starkregen, Hagel oder Sturmböen. Morgen nochmal heiß bis 32 Grad. Heute Nacht kühlt's ab auf 19 bis 14 Grad.
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1: Vorsicht auf der A620 Saarbrücken Richtung Saarlouis. Zwischen Völklingen und Völklingen-Werden Gefahr durch eine ungesicherte Unfallstelle. Die neuesten Blitzer habt ihr gesehen und uns Bescheid gesagt. Danke dafür. Auf der A6 Mannheim Richtung Saarbrücken in Höhe Saarbrücken-Goldene Bremme ein Blitzer. Ehlingen in der Krankenhausstraße und einer in Rilchingen-Hannweiler in der Lach. 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
1: Eine Kindheit noch ganz ohne TikTok, YouTube oder Insta. Das ist etwas, worum viele Jugendliche ihre Eltern beneiden. Ist in einer aktuellen Studie rausgekommen. Mehr dazu gleich. Ich bin Isabel Tentrup. Hallo.
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0: Jugendliche hängen gefühlt fast immer auf TikTok, YouTube und Co. ab. Aber ihr Verhältnis zu Social Media ist doch eher durchwachsen, zeigt eine aktuelle Studie. Fast 3/4 sagen, dass Social Media sie von Dingen ablenkt, die sie eigentlich tun wollten.
1: Man verliert halt schnell das Zeitgefühl. Dadurch verliert man halt einfach Zeit, die man anders verwenden könnte. Einfach rausgehen oder Fußball spielen oder halt sowas.
0: Sagt der 14-jährige Henry. Außerdem sagen 40%, dass sie sich wegen Social Media weniger gut konzentrieren können. Viele finden zwar, sie lernen durch die Plattform viel Neues, aber so richtig wohl fühlen sie sich dort nicht. Deutlich besser geht's vielen offline, mit Freunden, der Familie oder beim Sport. Auch das zeigt die Studie. Trotzdem hängen 3/4 der befragten Jugendlichen den größten Teil ihrer Freizeit auf Social Media ab. Die 13-jährige Lara sagt,
2: ist wie eine Sucht mäßig. Wenn ich einmal auf TikTok bin, fällt es mir schwer, wieder runterzukommen. Ja, einfach, weil ich viel dann durch die Videos scrolle und dann komme ich irgendwie nicht so richtig zurück.
0: Für die Studie von 2 Landesmedienanstalten und dem SWR wurden 800 Jugendliche zwischen 14 und 17 Jahren befragt. Besonders überrascht hat die Studienmacher,
3: dass 47%, also knapp die Hälfte der von uns befragten 14- bis 17-Jährigen gesagt haben, sie wären gerne in einer Zeit aufgewachsen, in denen es kein Social Media gibt.
0: Sagt Sabine Feierabend vom SWR. In der Studie ging es auch um das Einstiegsalter für Social Media. Die meisten befragten Jugendlichen empfehlen, dass man später im Leben damit anfangen sollte als sie selbst.
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0: Es ist seit Jahren ein Ritual. Bevor der Bundestag in die Sommerferien geht, lädt der Kanzler zur Sommerpressekonferenz ein, erklärt den Kurs der Bundesregierung. Heute hat also Kanzler Merz den Reformkurs seiner schwarz-roten Regierung verteidigt. Der sei nötig, damit die Wirtschaft wieder in Schwung kommt, sagt der CDU-Politiker.
1: Das sind Vorhaben, die nötig sind, zum Teil seit vielen Jahren überfällig sind. Wir packen das an und wir sind nach meiner Einschätzung da auch auf einem guten Weg. Aber noch einmal, das alles ist noch nicht ausreichend, um wieder dahin zu kommen, wo ich uns gerne sehen möchte.
0: Die Wirtschaft, die ist dem Kanzler besonders wichtig. Merz widerspricht aber Vorwürfen, dass der Klimaschutz für ihn ein nachrangiges Thema sei.
1: Meine persönliche Auffassung war immer, dass wir niemals leugnen dürfen, dass es auch von Menschen gemachten Klimawandel gibt und dass wir alles tun müssen, um das Problem in den Griff zu bekommen, dass wir das aber am besten schaffen, wenn wir in Deutschland mit den Fähigkeiten, die wir haben, Technologien entwickeln, die so gut sind, dass andere sie auch nutzen wollen.
0: Wenn die Parlamentsferien vorbei sind, dann beschäftigt den Kanzler aber nicht nur der Herbst der Reformen, es ist auch ein Herbst der drei Landtagswahlen. In Umfragen punktet vor allem die AfD. Das beunruhigt Merz, motiviert ihn aber auch.
1: Ich empfinde diese demoskopische Lage, wenn Sie so wollen, eher als Ansporn, die Arbeit fortzusetzen, gut zu machen, richtig zu machen, gut zu vermitteln, gut zu erklären.
0: Optimistisch will der Kanzler bleiben. Merz setzt auf Mehrheiten, die AfD-Landesregierungen verhindern. Auf die Frage nach einer möglichen Zusammenarbeit verwies Merz auf den CDU-Parteitagsbeschluss zur Brandmauer. Er habe keinen Anlass, daran etwas zu ändern. Was eine mögliche Zusammenarbeit mit der Linkspartei auf Landesebene betrifft, da wollte Merz sich nicht festlegen.
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6: Eine Minute vor 6:30.
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8: Wirtschaftsplan für Klima- und Transformationsfonds. Das Bundeskabinett hat den Plan beschlossen. Demnach werden aus dem Fonds im kommenden Jahr etwa 13,3 Milliarden Euro verwendet, um Wirtschaft und Verbraucher bei den Energiekosten zu entlasten. US-Attacken auf Iran. Die Angriffe haben am Mittag begonnen. Es gehe darum, Irans Fähigkeiten auszuschalten, Schiffe in der Straße von Hormuz anzugreifen. US-Präsident Trump drohte mit Angriffen auf die zivile Infrastruktur in der kommenden Woche, falls der Iran einem Abkommen nicht zustimmt. 25 Ermittlungsverfahren wegen Bränden in Bexbach. Die Polizei prüft, ob es zwischen den einzelnen Feuern einen Zusammenhang gibt. Die Freiwillige Feuerwehr Bexbach ist seit Januar deshalb bereits über 40 Mal ausgerückt. Das sind fast doppelt so viele Einsätze wie im gesamten Vorjahr. 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
6: Vielleicht gibt's heute Abend bei euch noch den ein oder anderen Schauer oder auch ein Gewitter. Im Lauf der Nacht verzieht sich das meiste aber wieder. 19 bis 14 Grad heute Nacht. Morgen nochmal sehr warm mit bis zu 32 Grad. Ab Mittag können wir wieder mit Schauern oder mit Gewittern rechnen. Und morgen sind auch Starkregen, Hagel oder Sturmböen möglich.
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6: Die neuesten Blitzer habt ihr gemeldet auf der die neuesten Blitzer auf der A623 Saarbrücken Richtung Friedrichsthal Höhe Sulzbach, auf der A6 Mannheim Richtung Saarbrücken in Höhe Saarbrücken Goldene Bremm und einen Blitzer habt ihr gesehen und uns Bescheid gesagt. Danke dafür. In Ehlingen steht er in der Krankenhausstraße. 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
6: Mit Isabel Tentrup. Guten Abend. Wie trocken es in Deutschland mittlerweile ist, das könnt ihr auf einer neuen Website sehen zu Niedrigwasserständen in unseren Flüssen und Bächen. Was das genau ist, hört ihr gleich hier.
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0: seit Wochen. Zu wenig Regen, dazu die große Hitze. Wie trocken es in Deutschland wirklich ist, das kann man seit heute auf der Webseite NIWIS sehen, dem ersten bundesweiten Niedrigwasserinformationssystem. Diese Seite bündelt die Daten von hunderten Messstationen in ganz Deutschland. Frage an Maximilian Ulrich. Die Website heißt niwis-online.de und da sind drei Karten drauf. Was sieht man denn genau auf denen?
1: Auf der ersten Karte sieht man die Pegelstände von Flüssen, auf der zweiten die Grundwasserpegel und auf der dritten die aktuellen Regenmengen. Und blau steht dabei für alles in Ordnung, kein Niedrigwasser, gelb für niedrige Wasserstände und rot und dunkelrot für sehr niedrig bzw. extrem niedrige Wasserstände.
0: Aktuell überwiegen da die Farben gelb bis dunkelrot. Die Website, die wurde heute vom Bundesumweltministerium vorgestellt. Was bringt NIWIS denn der Umwelt?
1: Die Website soll uns vor allem bewusst machen, wie krass die Trockenheit in Deutschland mittlerweile ist.

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1: SA1 hier, das ist wichtig für Autofahrer auf der A8 Luxemburg Richtung Saarlouis zwischen Merzig und Rehlingen. Ein liegen gebliebenes Fahrzeug. Gefahr zwischen Merzig und Rehlingen auf der A8 Luxemburg Richtung Saarlouis. Ein liegen gebliebenes Fahrzeug. Wie die Schufa uns bewertet, das kann wichtig werden, wenn es im Alltag um unsere Kreditwürdigkeit geht. Zum Beispiel, wenn wir online was bestellen wollen, eine neue Wohnung anmieten oder einen Handyvertrag abschließen wollen. Aber die Schufa speichert offenbar mehr Daten über Verbraucher als bisher bekannt. Das haben Recherchen von NDR und Süddeutscher Zeitung ergeben. Frage an Peter Hornung, um welche Daten geht's denn da genau?
2: Es geht um veraltete Daten, es geht um alte Kreditkarten, frühere Kredite, eine Privatinsolvenz, die Jahre her ist, eine Pfändung, Schulden, die die Betroffenen oft schon vor Jahren beglichen haben. Das sind sensible Informationen, die zweifellos großen Schaden anrichten könnten, wenn sie in die falschen Hände gerieten. Und das alles findet sich in dieser Schattendatenbank, die wirklich bis zu unseren Recherchen selbst Fachleute nicht kannten.
1: Was sagt denn die Schufa dazu?
2: Die Schufa sagt, sie erstelle mit diesen alten Daten zwar historische Verbraucherbewertungen und sie gebe sie auch an Vertragspartnerinnen weiter, aber das seien nur Datentests. Der Schufa geht es darum zu zeigen, wie gut der neue Schufa-Score ist, der ja im Frühjahr vorgestellt wurde. Nach diesen Tests, nach dieser Vorführung, müssten die Daten wieder gelöscht werden bei den Unternehmen. Und das sei alles rechtens, sagt die Schufa.
1: Eine so große Datenbank, dann noch die mögliche Weitergabe alter Daten. Datenschutzexperten halten das nicht für zulässig. Der Verbraucherzentrale Bundesverband warnt vor möglichem Datenmissbrauch und fordert Aufklärung durch die zuständige Aufsichtsbehörde.
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1: Und hier ist Marc Langes.
2: Weiter Debatte um Reform von Unterhaltsvorschuss. Norweger Warenschold gewinnt 11. Tour-Etappe und das Wetter am Abend und in der Nacht zunehmend klar und trocken. 18 Uhr. Die Union verteidigt die geplanten Kürzungen beim Unterhaltsvorschuss gegen Kritik aus der SPD und von Sozialverbänden. Bundeskanzler Merz und Familienministerin Prien verweisen auf stark gestiegene Kosten und die Finanznot vieler Kommunen. Aus Berlin Dietrich Karl Meurer.
3: Familienministerin Karin Prien kündigt im Interview mit dem ARD-Hauptstadtstudio an, ihren Gesetzentwurf noch im Juli in die Regierungsabstimmung zu geben. Allein für den Bund rechnet die Christdemokratin mit Einsparungen von rund 245 Millionen Euro. Nach ihren Plänen soll der Unterhaltsvorschuss nur noch bis zum 16. statt bis zum 18. Geburtstag gezahlt werden. Die Kritik an den Plänen bleibt deutlich. SPD-Generalsekretär Tim Klüssendorf fordert die Ministerin auf, den Vorschlag zurückzunehmen. Der Hauptgeschäftsführer des Paritätischen Gesamtverbandes, Joachim Rock, warnt vor Einkommensverlusten für mehr als 100.000 Unterhaltsberechtigte. Er befürchtet, dass dadurch noch mehr Alleinerziehende auf Grundsicherung angewiesen sein werden.
2: Die Bundesregierung hat den Wirtschaftsplan für den Klima- und Transformationsfonds verabschiedet. Das Kabinett billigte einen Entwurf, wonach im kommenden Jahr rund 13,3 Milliarden Euro aus dem Fonds verwendet werden, um Wirtschaft und Verbraucher bei den Energiekosten zu entlasten. Dazu gehört etwa ein Zuschuss zu den Stromnetzentgelten sowie Entlastungen für die energieintensive Wirtschaft. Außerdem ist geplant, bis zum Jahr 2030 mehr als 13 Milliarden Euro aus dem Fonds in den Kernhaushalt umzulenken, um dort Lücken zu schließen. Daran üben die Grünen scharfe Kritik. US-Präsident Trump hat der Einwanderungsbehörde ICE nach weiteren tödlichen Einsätzen sein volles Vertrauen ausgesprochen. Er teilte auf seiner Plattform Truth Social mit, die Behörde mache einen großartigen Job, der erledigt werden müsse. Sie habe bewirkt, dass die Kriminalität in den USA stark rückläufig sei. In den vergangenen Tagen waren zwei weitere Männer bei Kontrollen von ICE-Mitarbeitern erschossen worden. Die Fälle lösten neue Proteste gegen das Vorgehen der Behörde aus. Katholische Kirchengemeinden im Saarland, die zum Bistum Trier gehören, mussten seit 1995 insgesamt 40 Kirchen und Kapellen profanieren. Das bedeutet, dass die sakralen Gebäude entwidmet werden und anschließend abgerissen oder anderweitig genutzt werden können. Das geht aus Recherchen des SR hervor. Aktuell arbeiten die Kirchengemeinden an Immobilienkonzepten. Damit soll die langfristige Nutzung ihrer Gebäude geklärt werden. Der Norweger Søren Warenschold hat die 11. Etappe der Tour de France gewonnen. Er hat die 4. Chance für die Sprinter genutzt und seinen ersten Etappensieg eingefahren. Holger Gerska.
4: Was für ein Tag bei der Tour de France. Noch nie ist eine Etappe so schnell gefahren worden. 50,9 km/h. Der bisherige Rekord stand bei 50,3 und ist schon 27 Jahre alt. Und der Sieger dieser Etappe ist etwas überraschend. Der Norweger Søren Warenschold, der Deutschland-Toursieger des vergangenen Jahres, war auf der 10. Etappe noch gestürzt, musste sich noch während dieser Etappe unterwegs behandeln lassen und gewann dann den Sprint mit einem Überrumpelungsangriff. 300 Meter vor der Ziellinie hatte er plötzlich 2-3 Radlängen Vorsprung und die Sprinterprominenz kam nicht mehr wirklich heran. Olaf Koy aus den Niederlanden wurde Zweiter, Jasper Philipsen aus Belgien Dritter.
2: Und das waren die Nachrichten mit Marc Langels. 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
6: An einigen Stellen hat es ja auch schon ein bisschen Gewitter und Regen gegeben. Boah, und so erfrischende Luft, aber so schwül ist es dann auch danach. Heute sind's und waren's 26 bis 31 Grad. So rum ist es richtig im Saarland. Und in der Nacht gibt's dann Abkühlung. Einmal schön querlüften in der Wohnung. 19 bis 14 Grad. Es soll auch trocken bleiben heute Nacht. Morgen am Donnerstag geht's wieder mit Sonne los und später kommen dann Quellwolken. Und ab dem Mittag müsst ihr dann auch mit Schauern und Gewittern rechnen. Und die können auch sehr heftig ausfallen, teilweise mit Starkregen, mit Hagel und Sturmböen. Es wird auch noch mal warm bis heiß morgen mit 28 bis 32 Grad.
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6: 4:56 haben wir die neuesten Blitzer von euch gemeldet auf der Ortsdurchfahrt von Nied-Altdorf, auf der A623 Saarbrücken-Friedrichsthal in Höhe Sulzbach und auf der A6 Mannheim Richtung Saarbrücken Höhe Goldene Brem. 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
6: Schön, dass ihr da seid. Frank Falkenauer ist hier für euren Feierabend. Und ganz viel Musik habe ich auch mitgebracht. Zum Beispiel von Dermot Kennedy, der Mann mit der Hammerstimme. Der haut jetzt einmal rein mit Funeral.
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Dermot Kennedy mit Funeral auf SR1. Hier ist ein schnelles Update von der A8 für euch. Vorsicht, Saarlouis Richtung Pirmasens zwischen Holzweiler und Kreuz Saarbrücken. Gegenstände auf der Straße, die da rumliegen.

0: Ihr seid bei SR1 gelandet. Wow, Joe Cocker, Unchain My Heart in SR1 After Work. Achtung, welche Sportart war das hier?
1: Yeah!
2: Jawohl, Sky.
0: Nee, nicht das. Es war Minigolf. Und zwar ist das passiert in Bildstock. In Bildstock wird gerade um die deutsche Meisterschaft gespielt. Die haben da eine sehr professionelle Bahn. Ich habe da mit Maren in der SR1 Morning Show, wir haben da auch mal gespielt, mit Sky Joel Kasper, 16 Jahre alt, Nationalspieler. Der trifft wirklich alles und er hat so viele geile verschiedene Bälle und alles. Es ist einfach unglaublich. Und er hat schon klein angefangen, der Sky. Die Oma hat ihn damals mitgeschleppt zum Minigolfspielen.
3: Einfach das Austüfteln. Wir haben ja etliche Bälle und einfach den perfekten Ball für die Bahn rauszufinden, das ist einfach geil. Ne? Wenn man halt merkt, das ist das Werk, das man vollbracht hat mit der Mannschaft zusammen, ist das, was mir am meisten Spaß macht, muss ich sagen.
0: Der Typ ist richtig sympathisch. Er ist ein Minigolf-Freak und das ist sein Leben. Also liebe Grüße, Sky, falls du uns gerade hörst. Dann sind Leute aber nicht nur aus dem Saarland natürlich da, sondern die meisten von ganz weit weg teilweise. NRW, Berlin, auch natürlich aus dem Nachbarland, aus Rheinland-Pfalz. Und am weitesten wahrscheinlich angereist ist Sarah Schubert. Sarah ist 16 Stunden lang aus Schweden, da lebt sie nämlich, angereist. Und bei ihr ist Minigolf auch ihr Leben, das ganz große Ding. Mittlerweile verdient sie sogar ihr Geld damit.
4: Ich habe mit 6 Jahren angefangen und mein Papa, der war selber auch Deutscher Meister und Europamannschaftsmeister. Und jetzt habe ich tatsächlich mich selbstständig gemacht und wir haben einen Online-Shop für Minigolf-Produkte entwickelt.
0: Mega, also das ist wirklich krass. Diese Pros spielen gerade alle im Saarland um die Deutsche Meisterschaft. All die hierher gekommen sind von außerhalb, ne, willkommen bei uns. Schönes Bundesland, ich hoffe, euch gefällt's. Und die beste Musik für Saarland, die gibt's hier, auch für euch natürlich. Adele mit Send My Love, jetzt in SR1 After Work am Mittwochabend. Hallo zusammen.

0: so ein bisschen eine schöne Zeit abends jetzt in SR1 Afterwork, auch für unsere German Music Heroes. Von Michael Schultes neuem Hit Lovesick kommen wir jetzt zu was richtig, richtig krachneuem von Isaac. Ich höre den Song gerade zum ersten Mal wirklich jetzt mit euch zusammen. Das wird ein schöner Moment. Isaac, mega sympathisch, hat, ich glaube, vor 2 Jahren ja beim SR1, auf der SR1 Bühne gespielt beim Saarbrücker Altstadtfest. Seine Frau war, glaube ich, dabei und sein Sohn, der müsste so 5, 6 oder so gewesen sein. Und hat dem Papa geholfen, den Gitarrenkoffer zu packen. Also volles Familienunternehmen. Hier ist das neue Ding aus dem Familienunternehmen Isaac. We Had It All heißt der Song. Ist schön.
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0: Der super sympathische Isaac, neuer Song We Had It All. Ihr seid bei SR1 und Shakira ist gleich auch hier. Die, die, I, I, kommt gleich.
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0: Ja, an dem einen oder anderen Plätzchen hat es auch schon ein bisschen gewittert heute und es gibt frische Luft. Die Straßen sind nochmal schön durchgewaschen worden. Es riecht komisch, weil nochmal mehr Wasser irgendwie durch die Gullis kommt und so, aber hey, das ist jetzt wieder normal. Es pendelt sich auch wieder Temperaturbereich ein, der erträglich ist für alle. Heute waren es 26 bis 31 Grad. Hitzewelle quasi over. Heute Nacht dann 19 bis 14 Grad. Ordentlich durchlüften. Morgen könnte es Starkregen, Hagel oder Sturmböen geben, da wo Gewitter runterkommen. Morgen bei 28 bis 32 Grad. Und dann in den nächsten Tagen, Freitag zum Beispiel, noch maximal 26. Geil!
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0: Gleich einmal 6:30, Vorsicht A8 Saarlouis Richtung Pirmasens. Zwischen Heusweiler und Kreuz Saarbrücken, da liegen Gegenstände auf der Straße. So, und dann in Riegelsberg ist die Saarbrücker Straße in Richtung Saarbrücken gesperrt. Außerdem, die neuesten Blitzer habt ihr gemeldet unter 0800 700 8000. An der Stelle mal Danke an euch. Zwischen Siersburg und Nied-Altdorf ist einer. Auf der A623 Saarbrücken Richtung Friedrichsthal wird in Höhe Sulzbach geblitzt. Und auf der A6 Mannheim Richtung Saarbrücken in Höhe Goldene Brem. 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
0: Mit ein bisschen WM-Feeling jetzt und dem offiziellen Hit zu diesem Fußballturnierchen. Mit 48 Mannschaften, hoffentlich werden es nicht noch mehr. Shakira und Die Die, ich bin Frank Falkenauer. Guten

0: Boah, heute Abend, das wird Zeitgeschichte auf jeden Fall. 21 Uhr, England gegen Argentinien, das Halbfinale, das zweite bei der WM. Es könnte das letzte große entscheidende Spiel mit der Nationalmannschaft für Lionel Messi werden. Wir wissen nicht, ob er, der aktuell einfach so der größte Fußballer der letzten 20, 30 Jahre ist, ob der weitermacht danach mit der Nationalmannschaft oder nicht. Weltmeister hat alles gewonnen, was man gewinnen kann. Alles, alles, alles. Er muss nicht. Und er spielt mit 39 Jahren immer noch auf einem Mega-Welt-Top-Niveau, schießt ein Tor nach dem anderen. Und Thomas Tuchel, der deutsche Trainer von England, weiß, dass es gar nicht mal so einfach wird, den heute Abend in den Griff zu kriegen, und hat auch überlegt hin und her, wie machen wir das jetzt eigentlich?
1: I was thinking about this, if we do a proper old school man mark. Not sure if we follow through with this idea. Well,
2: ich habe mir überlegt, ob wir sowas Altmodisches ausprobieren, so einen verrückten Manndeckungstrick. Ob wir das wirklich machen, weiß ich aber noch nicht. Jeder kennt ja die Räume, in denen er auftauchen will. Wenn man seine Spiele analysiert, hat man das Gefühl, er sieht Dinge einfach früher als alle anderen. Der Ball fällt ihm vor die Füße, er findet die Lücke, verschafft sich diese 2 Meter Platz für seinen linken Fuß und setzt die Lösung dann auf höchstem Niveau um. Klar, wir haben gewisse Muster in seinem Spiel erkannt, aber hat man eines erkannt, findet er sofort ein neues. Das ist einfach seine Superstärke.
1: Of course, but if you close the patterns, he will find maybe a new one. That's his super strength. That's just what it is.
0: Hot take. Ich glaube, England wird das machen heute Abend, weil Thomas Tuchel einfach so sauschlau ist, dass er weiß, wie er das heute Abend Argentinien aber so richtig dreckig kann. So, jetzt wird es schon mal ein bisschen britisch mit Take That, Never Forget. Und wie britisch es um 21 Uhr wird, das sehen wir dann. Im ersten übrigens das Spiel heute Abend. Toi, toi, toi England oder Argentinien natürlich auch. Ich versuche ein bisschen neutral noch zu sein zumindest. Ein bisschen.

0: Boah, das ist einer der Hits dieser Stunde. Und mit diesem geilen Woman-Beat, bam, bam, bam, bam, am Anfang, ne? Herrlich, bam, bam, bam. Tame Impala mit Dracula in SR1 After Work. Die wunderbare Lea hat einen neuen Song gemacht, der hört sich so an.
1: Was kann ich dafür?
0: Schön.
1: Es ist einfach die Chemie.
0: Chemie heißt der Song.
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0: Ja, und gleich läuft er komplett hier auf SR1.
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2: Deutschland und Österreich wollen an Grenzkontrollen festhalten. Schufa räumt Schattendatenbank ein und das Wetter am Abend und in der Nacht zunehmend klar und trocken. 19 Uhr. Deutschland und Österreich wollen an den Grenzkontrollen festhalten. Das teilten die Innenminister der beiden Länder, Dobrindt und Karner, mit. Aus Berlin SR-Korrespondentin Katrin Aue.
3: Alle hätten ein Interesse daran, dass Grenzkontrollen innerhalb der EU überflüssig werden, sagte Alexander Dobrindt von der CSU in der gemeinsamen Pressekonferenz. Aber dazu müssten die Rahmenbedingungen stimmen. Eine Bedingung sei ein wirksamer Schutz der EU-Außengrenzen. Man beobachte genau, wie sich die im Juni in Kraft getretene EU-Asylreform diesbezüglich auswirke. Außerdem sei die Integration der hier lebenden Zuwanderer nach wie vor eine Herausforderung. Seit 2015 gibt es Grenzkontrollen zwischen Deutschland und Österreich. Eigentlich sind Kontrollen an den EU-Binnengrenzen nur in Ausnahmefällen und vorübergehend erlaubt. Zuletzt haben Gerichte einzelne Kontrollen für rechtswidrig erklärt.
2: Bundeskanzler Merz hat für die zweite Jahreshälfte weitere Reformen angekündigt. Er sagte auf der traditionellen Pressekonferenz vor der Sommerpause, die Koalition sei in den Rhythmus gekommen. Mit der Reform der Krankenversicherung sei ein zentrales Vorhaben beschlossen worden. Merz verteidigte zugleich die damit verbundenen Einschnitte. Als weitere Vorhaben nannte Merz die Rentenreform und Änderungen bei der Pflegeversicherung. Er unterstützte auch die geplanten Kürzungen beim Unterhaltsvorschuss für Kinder. Diese werden vom Koalitionspartner SPD und Sozialverbänden kritisiert. Die Schufa hat eingeräumt, dass sie die Daten von Millionen Verbrauchern länger speichert als bisher bekannt. Damit bestätigte Deutschlands größte Wirtschaftsauskunftei Recherchen von NDR und Süddeutscher Zeitung. Einzelheiten von Peter Hornung.
4: Diese Datensätze seien bis zu 10 Jahre alt. Informationen zu praktisch jedem Erwachsenen im Land. 68 Millionen Verbraucherinnen und Verbraucher. Das sagte ein Schufa-Sprecher der Nachrichtenagentur dpa. Das Unternehmen sieht sich weiter im Recht. Daten- und Verbraucherschützer aber widersprechen. Die Nichtregierungsorganisationen Algorithm Watch und Campact haben bereits eine Online-Petition gestartet. Die Forderung, die Schufa müsse ihre bisher geheime Schattendatenbank löschen. Der Leipziger Rechtsanwalt Peter Hense, der regelmäßig Schufa-Opfer vertritt, forderte gar strafrechtliche Ermittlungen gegen die Führung der Schufa. Das sei im Datenschutzrecht möglich.
2: Die Feuerwehr musste heute erneut in Riegelsberg zu einem Brand in der Saarbrücker Straße ausrücken. In dem Haus hatte bereits gestern der Dachstuhl Feuer gefangen. Nach Angaben der Feuerwehr hatten sich Glutnester erneut entzündet. Da das Haus als einsturzgefährdet gilt, werden die Löscharbeiten vom Technischen Hilfswerk unterstützt. Die Saarbrücker Straße in Riegelsberg ist im Bereich Am Stumpen derzeit für den Verkehr gesperrt. Der Norweger Søren Varenskjold hat die 11. Etappe der Tour de France gewonnen. Er setzte sich im Schlusssprint gegen den Niederländer Olaf Koy und den Belgier Milan Fretin durch. Mit einer Durchschnittsgeschwindigkeit von über 50,9 Kilometern pro Stunde war es die schnellste jemals gefahrene Etappe bei der Tour de France. Das gelbe Trikot bleibt weiter bei Tadej Pogacar. Der viermalige Gesamtsieger aus Slowenien hat 3 Minuten und 36 Sekunden Vorsprung auf den Dänen Jonas Vingegaard. Und das waren die Nachrichten mit Marc Langels. 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
1: Schöne frische Luft zum Durchatmen und Durchlüften gibt's heute Nacht im Saarland. 19 bis 14 Grad. Wow. Muss man da wieder einen langen Schlafanzug anziehen? Wird schon fast ein bisschen kühl. Ne? Dann morgen aber, macht euch keine Sorgen, morgen nochmal 28 bis 32. Und da kann es dann auch teilweise aus Quellwolken, die sich ab Mittag über dem Saarland zusammensammeln, Starkregen, Hagel und Sturmböen geben. Es wird nämlich morgen das ein oder andere Gewitter geben. Also Schauer, Gewitter morgen auf jeden Fall drin. Am Freitag dann auch Unwettergefahr. Also richtig heftige Gewitter kann es dann geben. Bei bis zu 28 Grad noch.
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1: 19.04 Uhr ist es, Vorsicht A1 Saarbrücken Richtung Trier. Zwischen Eppelborn und Tholey ist ein kaputter LKW und Reifenteile liegen auf der Straße. Außerdem in Riegelsberg, habt ihr gerade in den Nachrichten gehört, ist die Saarbrücker Straße in Richtung Saarbrücken gesperrt. Da hat es wohl gebrannt. Und dann die neuesten Blitzer. Zwischen Salzburg und Nied-Altdorf, Auf der A623 Saarbrücken Richtung Friedrichsthal Höhe Sulzbach wird geblitzt und auf der A6 Mannheim Richtung Saarbrücken gleich in Höhe Goldene-Bremm. 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
1: Hello, my name is Frank Falkenauer, presenting Alex Warren. Was für ein Typ mit so einer geilen Stimme. Hier ist Fever Dream für euch.
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0: Coldplay, Feels Like I'm Falling in Love in SR1 Afterwork. Wenn ihr eure Lieblings-Coldplay-Albensammlung digital irgendwie auf dem MP3-Player zum Beispiel mitnehmen wollt, in Urlaub, im Flugzeug, müsst ihr den MP3-Player, in der zweiten Reihe links? Richtig, im Handgepäck mitnehmen, das ist wichtig. Es geht um Akkus von zum Beispiel Handys oder auch Laptops im Flugzeug, was man ja vielleicht mal so mitschleppt, auch im Urlaub. Lithium-Ionen-Akkus sind das meistens. Die können ja nicht einfach im Koffer gemacht werden und dann packt man sie im Urlaub aus, sondern die müssen mit ins Handgepäck. Und von denen geht eine immer größere Gefahr aus, warnt die britische Luftfahrtbehörde CAA. Die können nämlich überhitzen und Feuer fangen, das wissen wir. Aber SR1-Reporterin Jutta Kaiser, jetzt mal im Ernst. Was für Regeln gibt es denn jetzt eigentlich schon aktuell? Jetzt mal State of the Art.
1: Es gibt da allgemeine Regeln der Internationalen Zivilluftfahrtorganisation, ja. ICAO. Lithium-Ionen-Akkus dürfen höchstens eine Energiemenge von 100 Wattstunden speichern. 100? Dieser Wert steht auf dem Etikett des Akkus. Jeder Passagier darf außerdem maximal 2 dabei haben und die dürfen während des Flugs nicht aufgeladen werden. Mhm. Und Achtung, Fluggesellschaften können darüber hinaus noch strengere Vorschriften machen. Die Lufthansa-Gruppe macht das zum Beispiel. Hier darf man während des Flugs sein Handy oder Laptop nicht mit einer Powerbank laden.
0: Wenn die nicht aufgeladen werden dürfen, weiß ich aber nicht, warum dann USB-Steckdosen. Egal. Weil, wie groß ist denn jetzt die Gefahr, dass da wirklich was passiert? Man kann sich das ja irgendwie kaum vorstellen.
1: Die wird unterschätzt, sagt die britische Luftfahrtbehörde. Okay. Sie bezieht sich auf Daten der Internationalen Zivilluftfahrtorganisation. Demnach hat sich die Zahl der Fälle, in denen Akkus überhitzt haben, zwischen 2024 und 2025 verdoppelt. Es gebe jede Woche etwa 2 Vorfälle mit Lithium-Ionen-Akkus. Das muss nicht gleich in einem Großbrand enden, aber auch ein kleines Feuer an Bord braucht wohl keiner. Das soll auch keine Ängste schüren, aber auf ein Risiko aufmerksam machen, das viele einfach nicht auf dem Schirm haben.
0: Also es gibt dieses Risiko, es passiert eher selten was und ein Feuer an Bord ist etwas, was keiner jetzt wirklich so gut gebrauchen kann. Weder vor der Landung noch nach dem Start oder generell.

Minute Katy Perry, gestern ohne Snoop Dogg, aber hier mit Snoop Dogg im Radio, aber gestern präsentiert von SR1 in Luxemburg auf der Bühne, Open Air. Und jetzt natürlich auch noch in der SR1 Insta-Story, könnt ihr gucken. Ich brauche mal ein bisschen was Gefühligeres, Emotionaleres. Da haben wir da sowas? Oh, das Endlevel. Liebe Hörerinnen und Hörer von SR1, zweimal im Jahr gibt es ja so neue Zahlen, wie viele Menschen hören eigentlich den ganzen Quatsch, den wir jeden Tag machen. Und heute ist rausgekommen, sehr, sehr viele von euch zum Beispiel in der SR1 Morning Show schalten zwischen 7 und 8 über 100.000 Menschen ein. Die will ich jetzt nicht mit Zahlen zuschmeißen. Wenn ihr das wollt, guckt auf sr1.de oder auf srinfo.de. Da kriegt ihr das alles klein, klein serviert. Ich wollte einfach nur mal Danke sagen, dass ihr und wir, dass wir so eine tolle Community geworden sind hier im Saarland und SR1 und alles. Und wir freuen uns auch immer wieder zu euch rauszukommen mit irgendwelchen Events oder so. So. Boah, jetzt reicht es aber mal mit diesem Jetem-Zeug da im Hintergrund, oder? Also, danke, euer

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1: Das wird wieder vernünftiger. Also diese Hitzewelle neigt sich jetzt hier am Ende zu. Heute waren es noch 26 bis 31 Grad im Saarland. Kamen auch schon erste Gewitter über uns herab. Teilweise mit Regen, teilweise war es einfach nur trocken, wie die letzten Tage. In der Nacht dann 19 bis 14 Grad. Recht frisch, total cool und angenehm. Und morgen wird es nochmal über 30 Grad. Also morgen 28 bis 32. Das wird aber auch teilweise ein bisschen ungemütlich, weil es können Starkregen, Hagel und Sturmböen, da wo Gewitter auftauchen und Schauer runterkommen, auch mitkommen. Und am Freitag dann auch vermehrt kräftige Schauer oder Gewitter, teilweise mit Unwettergefahr, dann nur noch bis 26 Grad.
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1: 19.31 Uhr haben wir. In Riegelsberg ist die Saarbrücker Straße in Fahrtrichtung Saarbrücken gesperrt. Noch bis 22 Uhr, da hat es anscheinend gebrannt nochmal. Und dann Blitzer von euch gemeldet unter 0800 700 8000. Die stehen die aktuellsten auf der A6 Mannheim Richtung Saarbrücken an der Goldenen Brem. Auf der A623 Saarbrücken Richtung Friedrichsthal, Höhe Sulzbach und in der Gegenrichtung in Höhe Duttweiler. Und zwischen Siersburg und Nied-Altdorf wird geblitzt. 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
1: Mit Frank Falkenauer, euch einen schönen Abend. Es ist so viel Musik heute mit in der Sendung dabei. Zum Beispiel gleich DJ Goja mit so einem schönen sommerlichen Hit, der Michiko heißt. Und das hier ist der euch stets bekannte Teddy Swims und Lose Control.

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0: Goja mit Michiko auf SR1. Wunderschöner Sommerhit 2026. Ja, wo ist es gerade irgendwie ein bisschen erfrischender und kälter als im Saarland auf der Neumayer Station 3 in der Antarktis? Und da hat die SR1 Morning Show in Form von Kerstin und Marc-André heute Morgen mit der Geophysikerin Annika gesprochen in der Show. Die arbeitet da nämlich.
1: Minus 22 Grad werden es heute bei euch.
2: Was für Winter jetzt eigentlich auch recht warm ist, gerade weil wir gerade Sturm haben. Wenn es so schön klaren Himmel hat, dann haben wir auch mal gerne bis zu minus 40. Wir haben ja auch gerade Polarnacht und deswegen haben wir jetzt eigentlich nur mal so Sonnenauf- und Untergänge, also so nur die Dämmerung mittags. Und das wird für uns auch auf jeden Fall ein Highlight, wenn wir wieder mal die Sonnenstrahlen spüren können auf unserer Haut.
3: Was macht ihr denn, wenn ihr frei habt?
2: Wir konnten Skier mitnehmen und ein Fahrrad zum Beispiel. Wir haben es auch mit in die Antarktis geschafft.
1: Ich fährt mir den Fahrrad in der Antarktis?
2: Ja, das ist so ein Gravelbike mit so ziemlich breiten Reifen. Also wenn es unter minus 20 ist, dann ist der Schnee, der fällt am nächsten Tag schon durchgefroren und deswegen ist es schnell eher so Eis.
0: Neuester Trend in der Antarktis, habe ich jetzt auch gehört, Paddle-Tennis, nur dass der Ball dann halt immer festfriert und nicht nochmal hochspringt.

0: Miley Cyrus, ein echter Weltstar, kommt gleich. Außerdem eine Band, die recht neu am Start ist. Self-Aware, der Song von Tampa City, den meine ich. Und Gentleman mit Michael Patrick Kelly, Wildfire. In einer halben Minute hier.
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Neuer Song von Gentleman mit Michael Patrick Kelly, Wildfire. Findet ihr auch Songs mit so einem brachialen Anfang so cool? Zum Beispiel der hier, jetzt. Bam. Self-Aware von Tampa City ist es. Ihr seid bei SR1 Afterwork gelandet. Alles gut, alles, mir geht's prima. Ja, ja, alles gut. Danke der Nachfrage.

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1: Hier ist Marc Langes.
2: Deutschland und Österreich wollen weiter kontrollieren. Ehemaliger Pfarrer soll aus Klerikerstand entlassen werden und das Wetter in der Nacht zunehmend klar und trocken bis 14 Grad. 20 Uhr. Deutschland und Österreich wollen an den Grenzkontrollen festhalten. Das teilten die Innenminister der beiden Länder Dobrindt und Karner mit. Die Kontrollen seien funktionsfähig, miteinander abgestimmt und leisteten einen herausragenden Dienst. Aktuell seien die Binnengrenzkontrollen noch notwendig, aber man beobachte, wie sich die im Juni in Kraft getretene EU-Asylreform auswirke. Die EU-Kommission hatte mit Verweis darauf empfohlen, die Grenzkontrollen abzubauen. Die Schufa hat eingeräumt, dass sie die Daten von Millionen Verbrauchern länger speichert als bisher bekannt. Damit bestätigte Deutschlands größte Wirtschaftsauskunft Teilrecherchen von NDR und Süddeutscher Zeitung, wonach sie Daten von rund 68 Millionen Menschen bis zu 10 Jahre vorhält. Der Umgang mit den Daten sei strikt auf Test- und Kontrollzwecke beschränkt. Verbraucherschützer sehen darin einen Verstoß gegen gesetzliche Löschfristen und den Grundsatz der Datensparsamkeit. Ein ehemaliger Pfarrer des Bistums Trier soll endgültig aus dem Klerikerstand entlassen werden. Das teilte das bischöfliche Generalvikariat Trier dem SR mit. Gegen den Mann laufen Ermittlungen. Er soll jugendpornografisches Material besessen haben. Markus Persson.
3: Die Entlassung des mittlerweile 82-jährigen Pfarrers hat der Trierer Bischof Ackermann laut Vikariat bereits vor einiger Zeit in Rom gefordert. Eine Entscheidung von dort steht aber noch aus. Gegen den Priester war bereits 1994 ein Berufsverbot verhängt und er in den vorzeitigen Ruhestand geschickt worden, nachdem er wegen des Missbrauchs von Schutzbefohlenen zu einer Bewährungsstrafe verurteilt worden war. Das Berufsverbot endete 1997. Daraufhin wurde er bis 2003 mit Zustimmung des damaligen Bischofs Spital für Aushilfs- und Vertretungsdienste in der Diözese Rottenburg-Stuttgart eingesetzt.
2: Der Waldbrand im Müritz-Nationalpark in Mecklenburg-Vorpommern hat sich weiter stark ausgebreitet. Nach Angaben des Landkreises Mecklenburgische Seenplatte waren zuletzt rund 203 Hektar betroffen. Die Ortschaft Granzin mit ihren knapp 400 Einwohnern bleibt vorerst evakuiert. Rund 330 Einsatzkräfte sind vor Ort. Da sich in dem Gebiet alte Munition im Boden befindet, gestalten sich die Löscharbeiten schwierig. Der Brand war vorgestern ausgebrochen, die Ursache ist weiter unklar. Und das waren die Nachrichten mit Marc Langels. 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
1: Das bringt uns heute Nacht auf jeden Fall angenehme Luft bei 21 bis 16 Grad. 19 bis 14. Wow. Fast im Jogginganzug schlafen. Kalt. Nein, es ist aber wirklich ordentliche frische Luft. Es bleibt auch größtenteils trocken. Morgen am Donnerstag wird es ab Mittag so dazu kommen, dass sich Quellwolken halt ansammeln. Und die können sich auch später entladen. Teilweise mit Gewitter inklusive Starkregen, Hagel und Sturmböen. Das ist teilweise etwas heftiger. Morgen 28 bis 32 Grad.
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1: Um 7:03 ist es in Riegelsberg. Ihr habt es gerade bei Marc in den Nachrichten gehört, ist die Saarbrücker Straße wegen der Löscharbeiten in Fahrtrichtung Saarbrücken gesperrt, noch bis 22 Uhr. Dann aktuell Blitzer auf der A620 Saarlouis Richtung Saarbrücken, Höhe Güdingen, auf der A623 in Saarbrücken Richtung Friedrichsthal in Höhe Sulzbach und in der Gegenrichtung, also Richtung Saarbrücken runter, in Höhe Duttweiler. 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
1: Frank Falkenauer hier, guten Tag. Noch schnell irgendwie. Oh, nee, jetzt hat Supermarkt zu wahrscheinlich, oder? Hat auch noch bis 21 Uhr auch noch ein bisschen Chips holen, irgendwas Schönes, Ungesundes für mit auf die Couch nachher zum Fußball spielen und vorher noch die beste Musik fürs Saarland hier genießen, mitnehmen. Alles, was geht hier auf SR1. Gleich Ed Sheeran nach dem Doppelpack Jennifer Lopez und David Guetta. David an der Orgel, Save Me Tonight.
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0: eigentlich schon gemacht. Petra wohnt in Güdesweiler im St. Wendler Land und hat uns gerade vom Güdesweiler Weiher schöne Fotos geschickt. Das sieht ja idyllisch aus, Petra. Wahnsinn, wirklich, ja. Kann man, glaube ich, auch gut wandern dort am Güdesweiler Weiher. Ne? Das ist ein top Angelweiher, habe ich mal irgendwie gehört. Aber es gibt da bestimmt auch Wespen.
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2: Es gibt viele kleine Tricks, auf die Wespen reagieren, mit unterschiedlichen Auswirkungen auf die Stimmung am Esstisch. Tipp 1, wild rumfuchteln. Das macht die Wespen zuverlässig aggressiv. Tipp 2, irgendwo am Nachbartisch zur Ablenkung ein Stück Kuchen hinstellen. Es sorgt dafür, dass viel mehr Wespen kommen und die bleiben nicht am Nachbartisch. Auch nicht, wenn man sagt, so, du bleibst fein da drüben, Wespe, bleib. Tipp 3, einfach mit der flachen Hand draufhauen. Nee, was wirklich hilft, also ernsthaft, ist Tipp 4, Wespen leicht mit Wasser besprühen. Dann werden sie nicht aggressiv, sondern sie denken,
3: oh, es regnet, dann fliege ich nach Hause.
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Taylor und Post Malone mit Fortnite auf SR1. Der Mensch, den ihr jetzt gleich hört, Jack Dean, speichert ihn mal so für euch als Newcomer, wird bestimmt was draußen im Hinterkopf ab oder tätowiert euch seinen Namen hinter das linke oder das rechte Ohr oder hinter beide. Mercy heißt der Song, den wir jetzt hören. Die Stimme, vielleicht erinnert euch die Stimme so ein bisschen an Benson Boone. Er sagt, ich verdanke meine Gesangsstimme eigentlich Benson Boone, denn er hat angefangen irgendwie, wollte unbedingt Beautiful Things, dieses Beautiful Things, ihr kennt den Song, ne? Den wollte er singen und er ist sehr hoch gesungen. Und dann hat er festgestellt, Mist, ich kann ja so hoch singen. Und das macht er jetzt auf SR1. Jack Dean, Mercy. Wicked.

0: Olivia, spiel dein Lied für uns. Das ist ihr neuer Hit, Drop Dead, Olivia Rodrigo auf SR1 in ein paar Augenblicken.
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0: Das ist echt, jetzt ist es erträglich für alle. In der Nacht sogar richtig toll mit frischer Luft und 19 bis 14 Grad. Nicht erschrecken. Deutlich unter 20. Nicht erfrieren vor allem. Morgen am Donnerstag dann geht's los mit so ein bisschen Sonne und trocken. Später kommen dann Quellwolken ab Mittag und die können auch ordentlich Schauer und Gewitter mit sich bringen. Morgen teilweise mit Starkregen, Hagel und Sturmböen. Darauf müsst ihr euch gefasst machen. Ansonsten ist es morgen nochmal ziemlich warm bis heiß. 28 bis 32 Grad.
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0: 8:30 haben wir. In Riegelsberg ist die Saarbrücker Straße in Richtung Saarbrücken immer noch gesperrt. Da finden noch Löscharbeiten statt. Selbes Haus wie gestern. Da hat es nochmal nachgebrannt. Bis 22 Uhr soll die Sperrung dauern. Ihr meldet uns. Geblitzt wird auf der A620 Saarlouis Richtung Saarbrücken Höhe Güdingen und auf der A623 gleich zweimal. Einmal Richtung Friedrichsthal, also nach Norden in Höhe Sulzbach und nach Süden Richtung Saarbrücken. In Höhe Duttweiler steht da ein Blitzer. 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
0: Mit neuer Musik von Florentina. Nie wieder ist ein richtig schöner Song. Ja, den hören wir gleich nach Olivia Rodrigo und Drop Dead. Ich liebe den Anfang, ich liebe diese Künstlerin, ich liebe den Song. Amen. Frank Falkenauer hier.

0: Mellow Black um 20:09 in SR1 After Work. After Work ist heute SR1 Before the Match. England gegen Argentinien, WM-Halbfinale. Wow, was für ein Spiel. Den Briten hier kennt er.
1: We had to fight. We had to find something. Unbelievable support. Speechless.
0: Der Kane Harry, speechless. Und jetzt lernt er noch einen kennen. Ist ein alter Kumpel von mir, wir kennen uns schon sehr lange. Ist im Saarland groß geworden, aber hat britische Wurzeln und ist fußballmäßig komplett auf Seite von England. Hier ist James bei uns in der Show. Namens James.
2: Hi.
0: Wie geht's dir? Ich meine, ich weiß, wie es dir geht, aber die Menschen vom Radio wissen es nicht.
2: Nervös natürlich. Sehr, sehr, sehr, sehr, sehr nervös. Und ja, warte auf den Anpfiff jetzt.
0: Ich darf ja sagen, du bist 50 geworden vor kurzem. Das heißt, der letzte Titel von England ist 60 Jahre her. Du hast noch keinen einzigen Titel geholt. Ne?
2: Richtig. Leider ja.
0: Wie fühlt sich das an? Also ich weiß es ja nicht, weil ich habe ja schon 3 geholt. Ich bin ja Europameister und zweifacher Weltmeister.
2: Das gibt einen schlechten Haarschnittbein.
0: Man muss dazu sagen, James ist seit 30 Jahren mein Friseur. Aber, wie machst du das eigentlich morgen früh? Du hast die ersten Kunden um 8 oder 8:30 wahrscheinlich bestellt. Wenn jetzt heute Abend das alles nach Plan für dich läuft und England gewinnt gegen Argentinien, dann ist es ja schon relativ spät. Du wirst vielleicht auch 1, 2 Erfrischungsgetränke zu dir nehmen während dieses Spiels. Weiß nicht, wenn du die ersten 2, 3 Kunden weißt, kannst du jetzt im Radio absagen. Präventiv.
2: Nee,
0: schon mal.
2: Also ich kenne sie, aber ich werde da sein, wie immer. immer Verlass auf mich. Ich werde da sein, werde dabei sein.
0: Ich bin ja komplett auf eurer Seite. Wir kabbeln uns ja schon seit Jahren, seit Jahrzehnten immer wegen Fußball, aber ich bin ja jetzt komplett auf eurer Seite. Das muss klappen. Allein schon so ein bisschen aus Mitleid. Und weil ihr habt Thomas Tuchel, einen deutschen Trainer, gebraucht, das können wir euch ewig vorhalten, um dann vielleicht mal einen Titel zu holen.
2: Genau, das ist das einzig Negative an der Geschichte, das werde ich mir immer anhören mit. Ja. Aber das nehme ich in Kauf, das würde ich für Titel in Kauf nehmen.
0: Wie würde man jetzt auf Britisch am britischsten sagen, irgendwie viel Erfolg, alles Gute?
2: Ja, just come on England,
0: come on England.
2: England all the way.
0: Come on England!
2: Come on England.

Boah, es kommt so viel schöne neue Musik raus in diesem Sommer 2026. Das hier ist Superstar von den Good Neighbors auf SR1. So, 9 Minuten. In 9 Minuten muss ich zu Hause sein. Das kann theoretisch sogar klappen. In 9 Minuten ist Marc Langes mit den Nachrichten für euch hier. Und dann geht es auch an für Fußballspiel. Und dann geht es weiter mit SR1 Pop danach. Okay, wir hören uns morgen Abend wieder ab 18 Uhr in SR1 Afterwork. Freue mich sehr auf euch, auf die tolle Musik.

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1: 21 Uhr. In Frankreich ist künftig Sterbehilfe für schwerkranke Menschen erlaubt. Die Nationalversammlung verabschiedete ein entsprechendes Gesetz nach langer Debatte mit 291 Ja- und 241 Nein-Stimmen. Aus Paris, Julia Borutta.
2: Mit dem neuen Gesetz wird sowohl der assistierte Suizid als auch die Tötung auf Verlangen erlaubt sein. Und zwar für all jene, die unheilbar und im fortgeschrittenen Stadium erkrankt und unerträglichem Leid ausgesetzt sind. Der Erkrankte muss den Wunsch nach Sterbehilfe frei und klar an einen Arzt oder eine Ärztin richten können und sich der Tragweite seiner Entscheidung bewusst sein. Das Verfahren sieht vor, dass ein Gremium unter ärztlicher Beteiligung den Wunsch nach Sterbehilfe prüft und der Betroffene seinen Wunsch dann nach zweitägiger Bedenkzeit noch einmal bekräftigt. Der Regelung nach soll der Patient das tödliche Mittel selbst einnehmen, es sei denn, er ist dazu körperlich nicht in der Lage.
1: Tanken ist in Deutschland wieder deutlich teurer geworden. Das teilte der ADAC mit. Danach stieg der Preis für Super E10 binnen einer Woche um 6 Cent. Die Preise für Diesel legten in der Zeit sogar um 12 Cent pro Liter zu. Hintergrund sind höhere Ölpreise wegen der verschärften Spannungen zwischen den USA und dem Iran rund um die Straße von Hormuz. Ein ehemaliger Pfarrer des Bistums Trier soll endgültig aus dem Klerikerstand entlassen werden. Das teilte das bischöfliche Generalvikariat Trier dem SR mit. Gegen den Mann laufen erneut Ermittlungen. Er soll jugendpornografisches Material besessen haben. Die Entlassung des 82-Jährigen hat der Trierer Bischof Ackermann laut Vikariat bereits vor einiger Zeit in Rom gefordert. Eine Entscheidung von dort steht aber noch aus. Gegen den Priester war bereits 1994 ein Berufsverbot verhängt und er in den vorzeitigen Ruhestand geschickt worden, nachdem er wegen des Missbrauchs von Schutzbefohlenen zu einer Bewährungsstrafe verurteilt worden war. Das Berufsverbot endete 1997. In Bexbach hat die Polizei im Zusammenhang mit Bränden in diesem Jahr bereits 25 Ermittlungsverfahren eingeleitet. Dabei geht es unter anderem um den Verdacht der Brandstiftung. Die Polizei prüft derzeit, ob zwischen einzelnen Feuern ein Zusammenhang besteht. Wie die Stadt Bexbach mitteilte, musste die Freiwillige Feuerwehr seit Januar bereits über 40 Mal ausrücken. Das waren fast doppelt so viele Einsätze wie im gesamten Vorjahr. Und das waren die Nachrichten mit Marc Langels. 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Das Wetter: in der Nacht trocken, Abkühlung bis auf 14 Grad. Morgen mal Sonne, mal Wolken und örtlich Gewitter möglich. Teilweise mit Unwetterpotenzial bei Höchstwerten bis 32 Grad. Die Aussichten auch am Freitag wechselhaft mit Gefahr von Starkregen und Sturmböen.
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4: Regionalverband Saarbrücken. Die B268 ist zwischen Heusweiler und Riegelsberg wegen einer Baustelle gesperrt. Bis Anfang August. Regionalverband Saarbrücken. In Riegelsberg ist die Saarbrücker Straße in Fahrtrichtung Saarbrücken gesperrt. Bis 22 Uhr. Landkreis Neunkirchen. Die L114 ist zwischen dem Kreisel an der A8 Neunkirchen, Oberstadt und Fuhrpach in beiden Richtungen wegen einer Baustelle gesperrt. Eine Umleitung ist eingerichtet bis 9. August. Geblitzt wird unter anderem auf der A623 Saarbrücken Richtung Friedrichsthal in Höhe Sulzbach und in Gegenrichtung in Höhe Duttweiler. Auf der A620 Saarlouis Richtung Saarbrücken in Höhe Güdingen.
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5: Mit Markus Barsch, hallo. Schön, dass ihr da seid, ihr verpasst hier nix. Rudelbildung nach 3 Minuten. Du. England, Argentinien, 0-0. Aber gerade wurde es ein bisschen lauter. Metaphorisch gemeint. Ne, weil mittelmäßig grobes Foul. Ich habe nicht gesehen, wer es war. Eines Argentiniers an einem Engländer. Und dann wurde sich gleich mal Rudel gebildet. Also wir halten euch auf dem Laufenden, sobald irgendwas passiert. Und machen, glaube ich, gleich erstmal irgendein Quiz, oder? Machen wir erstmal ein Quiz? Oh ja.
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Vorsicht mal gerade auf der A60 Mainz-Rüsselsheim zwischen Rüsselsheim-Mitte und Rüsselsheim-Königstetten. Da werfen Leute Steine auf die Fahrbahn. Vorsicht auf der A60 Mainz-Rüsselsheim zwischen Rüsselsheim-Mitte und Rüsselsheim-Königstetten. Da werfen Deppen Steine auf die Fahrbahn.

Huch, ich sortiere noch meine Memory-Kärtchen. Hallo Deutschland, hier ist Pop, eure Abendshow. Die gemeinsame Abendshow in der ARD von Bremen 4, HR3, MDR Jump, NDR 2, RBB 88.8. SR1 und WDR2 produziert für euch jetzt mit einem spontanen Schnellstquiz eigentlich von SWR3. Aktueller Spielstand nach einer Viertelstunde: England 0, Argentinien 0. Ihr verpasst hier nichts. Und wir machen kein Quiz, wir spielen aus Spaß WM-Memory. Machen wir ja gerne mal während der WM hier, ne? Wir nennen das kurz WM-Memory. Ich habe hier einen Stapel von 10, wie immer, die 10 Memory-Kärtchen. Die lege ich jetzt hier auf den Tisch und ich sage immer dazu: 1 ist das, 2 ist das. Ihr müsst euch das merken, ne? 07221 2011, wenn ihr Memory mitspielen wollt. Also ich sage zum Beispiel hier, wenn wir Zeichentrickfiguren oder sowas neulich gespielt haben, ne? 1 Mickey Mouse, 2 Donald Duck, 3 Chip, 4 Chap, ne? Und so weiter. Und dann müsst ihr am Ende sagen: Ja, ich nehme 1 und 7. Dann ist zweimal im besten Falle Chip und Chip oder Mickey Mouse und Mickey Mouse. Ich mache jetzt keine Proberunde, weil ihr wisst, wie Memory geht. Ne? Ihr müsst gleich einfach sagen: Ich drehe um, Dings und Bumm. Das muss dann stimmen, leider. Ne? Ist richtig. 07221 2011. Wir machen heute natürlich, es sind 5 Kärtchen aus Argentinien und 5 Kärtchen aus England anlässlich dieses Halbfinals. Ne? Also, wenn ich zum Beispiel, guck mal, ich könnte ein Beispiel machen. Hier, 1 ist Pfefferminzsoße. Ist jetzt ein Beispiel, ne? Und wenn dann 7 wieder Pfefferminzsoße ist, wenn ich euch das gleich sagen würde, dann müsstet ihr 1 und 7 umdrehen. Pfefferminzsoße ist nicht dabei, das kann ich euch schon sagen. Edge, Badge, Snatch. 07221 2011, sofort anrufen. 07221 2011, wir spielen WM-Mori, England, Argentinien, nach Bibi Rexha, New Religion, hier in der Abendshow.

0: Pop eure Abendshow. 19 Minuten gespielt, England, Argentinien 0-0. Dass ihr das mal wisst. Wir spielen zur Feier des zweiten Halbfinals England, Argentinien Memory. Und zwar WM-ory. Das machen wir ja gerne mal hier. Heute natürlich mit Sachen auf den Kärtchen hier. Ich habe 10 Kärtchen. Die habe ich schon, lege ich gleich hin und sage euch, was da drauf ist. Und der sie umdrehen muss, ist Stefan. Stefan in Augsburg. Stefan, hallo. Stefan.
1: Hallo, Marzus.
0: Witzig. Das hat gestern, glaube ich, irgendjemand erfunden. Ne?
1: Ja, weil ich, genau.
0: Marzus mit C, da lege ich Wert genau drauf. Bescheuert. Nein.
1: Ist fand doch, ich genial mit Marzus. Dachte, wo muss ich mal auch merken.
0: Lustig. Stefan mit F oder mit PH eigentlich? Stepan?
1: Mit F. Okay. Mit F. Also.
0: Gut. Wir haben noch nie Memory gespielt, wir beide. Ich glaube, wir haben mal vor langer Zeit irgendwas anderes gespielt, aber ich weiß nicht mehr was. Also ich habe 10 Kärtchen, es sind 5 Paare. Und ich drehe sie jetzt peu à peu um. Immer eine Karte drehe ich um und sage, die Zahl, Karte Nummer 1 ist das. Ne? Und dann sage ich dir, was drauf ist. Und du musst nachher 3 umdrehen, die müssen aber stimmen. Ne?
1: Ja.
0: 3 Paare musst du hier erspielen. Also es geht jetzt los. Bist du konzentriert?
1: Ja.
0: Okay, was tippst du, wie England Argentinien ausgeht? Oder interessiert dich das nicht die Bohne, Stefan?
1: Also ganz ehrlich, ich habe kein einziges Spiel angeguckt, aber...
0: Das gibt's? Okay,
1: ja,
0: gut.
1: Habe ich voll ignoriert.
0: Gut.
1: Aber ich hoffe, 3-2 für England habe ich getippt.
0: Wirklich? Wäre es Ihnen mal wieder vergönnt? Eben schrieb einer, weil ich gesagt habe, mal irgendwann, es werde Ihnen doch nach 60 Jahren, dürfte doch WM, die Erfinder vom Fußball dürften doch auch mal wieder nach 1966 die WM gewinnen. Und da schrieb gleich, da kam ein Sturm der Entrüstung. Wer gönnt denn England was? Entschuldigung, was seid ihr? Ja. Ich bin nur Mensch geblieben. Okay, alles klar.
1: Besser wie Argentinien,
0: finde ich. Es geht jetzt los. Konzentriere dich bitte. Warte mal, ich mache lustige Konzentrationsmusik hier. Das ist die hier. Also, es geht los. Karte 1, Big Ben. 2, Tango. 3, Angus, Rindersteak. 4, Tea Time. 5, Ocelot. 6, Tango. 7, Big Ben. 8, Ocelot. 9, Angus, Rindersteak. 10, Tea Time. Was drehst du um? Bist noch dran?
1: 5 und 8.
0: 5 ist zweimal der Ocelot. Juhu, den gibt es ja wohl auch in Argentinien. Es wurde schon mal in Argentinien ein Ocelot gesehen. Das ist eine Wildkatze. Ja, ist gut.
1: Dann 1 und 7.
0: Jetzt wird, oh, stimmt, Big Ben, hast du heimlich mitgeschrieben? Sei mal Big Ben, richtig. Los, 1 noch.
1: Machen wir was Entspanntes. 4 und 10.
0: 4 und 10 beim zweimal Tea Time. Du kannst ja sofort einen schwarzen Tee aufbrühen und nicht mehr schlafen.
1: Genau.
0: Stefan aus Augsburg, du bist der Beste. Bleib dran, wir schenken dir was. Hurra.
1: Vielen Dank.
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0: Spielen wir später noch eine Runde WM-Mori.

0: Toten Hosen 0 nach vorn. Halbe Stunde gespielt, England 0, Argentinien immer noch 0.
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0: Es ist 21:30.
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7: Heute Nacht lösen sich die vom Abend verbliebenen Wolken allmählich auf, sodass sich der Himmel später gering, bewölkt bis klar zeigt. Bei minimal 19 bis 14 Grad ist es trocken. Morgen entstehen nach einem sonnigen Beginn vermehrt Wolken, die ab Mittag zu kräftigen Schauern oder Gewittern heranwachsen können. Es ist schwülwarm bei 28 bis 32 Grad.
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8: A8 Pirmasens Richtung Saarlouis, die Ausfahrt Saarwellingen ist wegen einer Baustelle gesperrt, bis voraussichtlich 13. August. Regionalverband Saarbrücken, die B268 ist zwischen Heusweiler und Riegelsberg wegen einer Baustelle gesperrt, bis Anfang August. Regionalverband Saarbrücken, in Riegelsberg ist die Saarbrücker Straße in Fahrtrichtung Saarbrücken gesperrt, bis 22 Uhr. Landkreis Neunkirchen, die L114 ist zwischen dem Kreisel an der A8 Neunkirchen, Oberstadt und Fuhrpach in beiden Richtungen wegen einer Baustelle gesperrt. Eine Umleitung ist eingerichtet bis 9. August. Geblitzt wird unter anderem auf der A623 Saarbrücken Richtung Friedrichsthal in Höhe Sulzbach und in Gegenrichtung in Höhe Duttweiler. Auf der A620 Saarlouis Richtung Saarbrücken in Höhe Güdingen.
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0: Und hier ist Pop, eure Abendshow mit Markus.

0: Okay. Da geht zur Sache. Rudelbildung. Schon wieder Rudelbildung. Messi zaubert, ne? Vier Engländer, drei Engländer verzweifeln, der vierte haut ihn um.
1: Okay. Manometer.
0: Rudelbildung, schon wieder. In der dritten Minute gab es auch schon mal Rudelbildung. Aber noch nichts passiert. England 0, Argentinien 0 in der 38. Spielminute. Wir schnaufen durch. Jetzt hier in eurer Abendshow ganz was Neues aus der Musikdruckerei. Teddy Swims, den kennen wir eigentlich noch aktuell mit

0: Die reguläre Spielzeit zu Ende im zweiten Halbfinale der WM England-Argentinien 0:0 und drauf gibt's 8 Minuten. Ja, da gab's mehrfach Rudelbildung und natürlich die sehr berühmten Hydration Breaks, ihr wisst, wie es ist. Ja, wer spielt denn am Sonntag dann im Finale gegen Spanien? Viele sagen ja, auch wenn es noch 0:0 steht, England hat eigentlich die bessere Mannschaft, so in Gänze, aber Argentinien hat natürlich in den Reihen Weltmeister von 2022 und hat immer noch Hunger auf noch einen Titel. Vielleicht, sagen jetzt wieder bösere Zungen, ist der ein oder andere Spieler bei Argentinien auch 2-3 Jahre zu alt mittlerweile. Ach, hört doch mal auf. Hier unser ARD-WM-Reporter und Experte Felix Gerhardt. Warum ist das Spiel nicht nur sportlich was Besonderes heute?
1: Es hat auch eine historische Komponente. England und Argentinien standen sich 1982 im Falklandkrieg gegenüber. Das ist auch mit ein Grund, warum in Atlanta die Sicherheitsvorkehrungen erhöht wurden. Schon rund um Englands Viertelfinale gegen Norwegen in Miami hat es Auseinandersetzungen zwischen englischen und argentinischen Fans gegeben. Und Argentiniens Trainer Lionel Scaloni hat dazu aufgerufen, das Sportliche von der Geschichte zu trennen. Das geht allerdings nicht ganz, denn diese Begegnung hat vor 40 Jahren, also bei der WM 1986, auch Sportgeschichte geschrieben. Argentinien gewann damals im Viertelfinale durch 2 Tore von Diego Maradona gegen England. Eines war das legendäre Handtor, beziehungsweise die Hand Gottes, wie er hinterher sagte.
0: Natürlich.
1: Und das andere schoss er dann nach einem Solo über den halben Platz und es wurde später zum Tor des Jahrhunderts gewählt.
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0: Bruno Mars on My Soul in eurer Abendshow. Noch was aus dem Verkehrszentrum. Was ist denn da los? Vorsicht auf der A3. Würzburg Richtung Frankfurt zwischen Seligenstadt und Hanau. Da liegt eine Metallplatte auf der Autobahn A3. Würzburg Richtung Frankfurt. Vorsicht, Metallplatte zwischen Seligenstadt und Hanau. Und euren Hund. Vorsicht auf der A620 Saarbrücken-Saarlouis. Zwischen Saarlouis, Mitte und Wallerfangen. Ein Hund auf der Fahrbahn. Vorsichtig sein. Auf der A620 Saarbrücken-Saarlouis. Zwischen Saarlouis, Mitte und Wallerfangen. Ist ein Hund auf der Fahrbahn. Bitte vorsichtig sein. Merkt man eventuell manchmal, wenn ich Hunde durchgebe,
1: dass ich Hunde mag. Seid vorsichtig.
0: Halbzeit bei England-Argentinien 0-0.

0: Oh, warte mal. Vorsicht noch gerade auf der B31 Friedrichshafen-Lindau zwischen Friedrichshafen und Eriskirch. Da liegt ein umgestürzter Baum.
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2: Es ist 22 Uhr. Ein ehemaliger Pfarrer des Bistums Trier soll endgültig aus dem Klerikerstand entlassen werden. Das teilte das bischöfliche Generalvikariat Trier dem SR mit. Gegen den Mann laufen Ermittlungen. Er soll jugendpornografisches Material besessen haben. Markus Persson berichtet.
3: Die Entlassung des mittlerweile 82-jährigen Pfarrers hat der Trierer Bischof Ackermann laut Vikariat bereits vor einiger Zeit in Rom gefordert. Eine Entscheidung von dort steht aber noch aus. Gegen den Priester war bereits 1994 ein Berufsverbot verhängt und er in den vorzeitigen Ruhestand geschickt worden, nachdem er wegen des Missbrauchs von Schutzbefohlenen zu einer Bewährungsstrafe verurteilt worden war. Das Berufsverbot endete 1997. Daraufhin wurde er bis 2003 mit Zustimmung des damaligen Bischofs Spital für Aushilfs- und Vertretungsdienste in der Diözese Rottenburg-Stuttgart eingesetzt.
2: Die Tarifverhandlungen im Einzelhandel stocken. Ein geplanter Verhandlungstermin im Saarland wurde vom Handelsverband abgesagt. Hintergrund ist nach SR-Informationen der Verlauf der Verhandlungen in Baden-Württemberg. Dort hatten sich Arbeitgeber und Gewerkschaft auf einen Vertrag geeinigt. Doch die bundesweite Tarifkoordinierung von Verdi lehnte den Abschluss ab. Nach Aussage des Saarbrücker Gewerkschaftssekretärs Alex Sauer hätte dieser nicht den gewünschten Inflationsausgleich gebracht. Steven Hake, Hauptgeschäftsführer des Handelsverbands, teilte dem SR mit, man wolle keine Scheinverhandlungen führen. Es liege nun an Verdi, die erzielte Einigung umzusetzen. In Frankreich ist künftig Sterbehilfe für schwerkranke Menschen erlaubt. Die Nationalversammlung verabschiedete ein entsprechendes Gesetz. Nach den Vorgaben haben unheilbar Erkrankte im fortgeschrittenen Stadium und bei unerträglichen Leiden die Möglichkeit des assistierten Suizids. Das Verfahren sieht vor, dass ein interdisziplinäres Gremium unter ärztlicher Beteiligung den Wunsch nach Sterbehilfe prüft. Der Norweger Søren Varenschold hat die 11. Etappe der Tour de France gewonnen. Er setzte sich nach 161 Kilometern von Vichy nach Nevers im Schlusssprint durch. Mit einer Durchschnittsgeschwindigkeit von 50,9 Kilometern pro Stunde war es die schnellste jemals gefahrene Etappe bei der Tour de France. Das gelbe Trikot bleibt weiter beim Slowenen Tadej Pogacar. Das waren die Nachrichten mit Harjo Müller. 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Das Wetter in der Nacht trocken, Abkühlung bis auf 14 Grad. Morgen mal Sonne, mal Wolken und örtlich Gewitter möglich mit Unwetterpotenzial maximal 32 Grad. Die weiteren Aussichten auch am Freitag wechselhaft mit Gefahr von Starkregen, Sturmböen und Hagel.
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5: Vorsicht auf der A620 Saarbrücken-Saarlouis zwischen Saarlouis-Mitte und Wallerfangen. In beiden Richtungen Gefahr durch einen Hund auf der Fahrbahn. A8 Pirmasens Richtung Saarlouis. Die Ausfahrt Saarwellingen ist wegen einer Baustelle gesperrt. Bis voraussichtlich 13. August. Regionalverband Saarbrücken. Die B268 ist zwischen Heusweiler und Riegelsberg wegen einer Baustelle gesperrt. Bis Anfang August. Geblitzt wird unter anderem auf der A623 Saarbrücken Richtung Friedrichsthal in Höhe Sulzbach und in Gegenrichtung in Höhe Duttweiler. Auf der A620 Saarlouis Richtung Saarbrücken in Höhe Güdingen.
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0: Mit Markus Barsch. Hallo, schön, dass ihr da seid. Ihr verpasst hier nichts. Gerade kommen die Mannschaften im zweiten Halbfinale England und Argentinien wieder aufs Feld. Wenn ein Tor fällt, wenn endlich mal ein Tor fällt, außer dass sie sich Rudel bilden und anpöbeln. Erste Hälfte war schon hart, ein bisschen teilweise. Dann sagen wir euch natürlich hier Bescheid, denn sobald mir irgendein Tor fällt. Bisher ja 0:0. Ihr wisst Bescheid.
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0: Huntrix.
1: Golden. Hallo Deutschland, hier ist Pop, eure gemeinsame Abendshow. Die gemeinsame Abendshow in der ARD von Bremen 4, HR3, MDR Jump, NDR 2, RBB 888, SR1 und WDR 2. Jetzt?
2: Hey!
1: Warum denn nicht? Mit einem schnellen, spontanen Schnellstquiz in SWR 3. Wobei, es ist ja ein Halbfinale. Ist immer noch 53. Minute, außer dass sie sich anpöbeln und Rudel bilden gelegentlich, passiert da nichts. Also es gibt schon hier und da eine Chance oder die andere, aber 0-0. England, Argentinien in der 54. Minute, 0. Sagt Gianni Infantino, gut auch. Der ist eine KI. Das sieht man jetzt, guck mal, der ist völlig ausdruckslos. Gianni Infantino ist kein Mensch. Der ist vielleicht ein Außerirdischer. Reptilienmensch, der ist ein Reptil, der Gianni. Okay, alles klar. Sehr reiches Reptil. Was wir machen jetzt, das haben wir schon gemacht, ne? Das ist, wir spielen natürlich WM-Memory, kurz WM-Ori. WM-Ori jetzt sofort anrufen, wenn ihr ein gutes Gedächtnis habt. Ne? Ich habe hier 5 Paare WM-Memory-Karten. Es geht natürlich um Sachen aus Argentinien heute und irgendwas oder irgendwen aus England. Wenn ich zum Beispiel jetzt hier gleich 10 Karten hinlege, ich sage euch dann immer, die 1 ist der Big Ben, die 2 ist Tango, ne, 3 ist Tea Time, 4 ist ein Ocelot. Gibt ja wohl auch in Argentinien Ocelots. Das haben wir schon mal gespielt. Aus Argentinien, der Ocelot. Und dann müsst ihr einfach sagen, ich drehe um die 1 und die 7. Wenn das beides mal Big Ben ist, dann ja. Radau hoch 1000. England führt gerade 1-0. Boah, guck mal, in dieser Minute, Messi guckt betröppelt nach in den Himmel. England, Tor für England, 1-0. Guck mal, jetzt jubelt sogar Victoria Beckham. Die hat ja noch, habt ihr das gesehen, dieses Bild, wo die ganze Tribüne oben, wo David Beckham austickt und alle flippen aus, Tor für England und Victoria Beckham so mittendrin.
3: Okay, alles klar, guten Tor gefallen, das sieht mich überhaupt nicht, bin nur zufällig hier.
1: Okay, wir spielen Memory, 07221-2011, sofort anrufen. 07221-2011, ich drehe gleich 10 Kärtchen um hier, sag euch immer Nummer und was drauf ist und ihr sagt einfach, ich drehe um die 1 und die 7 oder die 2 und die 6. Und wenn das ein Paar ist, dann habt ihr ein Goodie. 07221-2011.

0: Hier ist Pop. Eure Abendshow. Also ne Tor für England, der Wahnsinn. Es liegen sich alle in den Armen. Sogar Victoria Beckham liegt sich jetzt mit David Beckham in den Armen. Gut, das war, glaube ich, echt ein mieses Foto. Das war gemein oder so, ne, neulich bei irgendeinem Tor von England. Und alle ticken völlig aus in der Tribüne. Und Victoria Beckham, die ja schon bei den Spice Girls keinerlei Gesichtsregung zeigen durfte, saß einfach da. Interessiert mich überhaupt nicht mäßig. Sebastian in Dortmund, hallo.
1: Hallo Markus mit C.
0: Sebastian, hast du das Bild gesehen zufällig von der Frau Beckham neulich auf der Tribüne, die so, ich alle flicken aus, um sie rum ist wirklich, als das nicht Konfetti geschmissen wird, war alles und sie so, okay.
1: Ich muss gestehen, ich habe relativ wenig von der WM gesehen.
0: Das ist ja lustig, unser erster Kandidat eben, das war der Stefan in Augsburg beim WM-Memory, der hat auch überhaupt nichts am Hut mit WM. Du auch nicht?
1: Ich gucke schon gerne Fußball, aber wie gesagt, so an sich das Konzept der letzten drei WMs, die Austragungsorte.
0: Das Konzept, wo Deutschland in der Vorrunde rausflog. Ja, es war wirklich, es ist peinlich. Sorry, Herr Nagelsmann. Das war so
1: eine Entscheidung, sag ich mal, vom höchsten Schiedsrichter der Welt. Ne?
0: War es der höchste Schiedsrichter der Welt?
1: Ja, oder wie soll man den nennen?
0: Das Universum hat entschieden, Deutschland kommt nicht weiter als die Vorrunde. Das kann man ja bei dieser WM quasi auch sagen. Ne? Das kann man bei der WM auch sagen, weil wir waren ja, letztlich war es ja die Vorrunde bei 64 Spielen. Ja. Oder wie das war. Egal, wir spielen WM-Ori. Du weißt, wie es geht. Ich werde hier jetzt fröhlich einfach meine 10 Kärtchen umdrehen. Es sind 5 Paare. Und ich sag dir immer, was drauf ist. Und du sagst dann, ich drehe das um und das um. Geht los. Guck mal hier. Karte 1. Diego Maradona. Karte 2. King Charles. 3. Madonna singt Don't Cry For Me Argentina. Okay. 4. 3 süße Ocelot-Katzenbabys. 5. Fish and Chips. 6. Fish and Chips. 7. 3 süße Ocelot-Katzenbabys. 8. King Charles. 9. Diego Maradona. 10. Madonna singt Don't Cry For Me Argentina. Okay. Jetzt du.
1: Mhm. Ich mach mal 1 und 9.
0: 1 und 9 ist ja wohl Diego Maradona und Diego Maradona. Ja, erstes Paar für dich. Noch 2 bitte.
1: 2 und 8 bitte.
0: 2 und 8 ist King Charles. King Charles, du bist der Beste. Bist du Gedächtniskünstler? Mhm. Oder hast du es heimlich aufgeschrieben schnell? Mhm. Super.
1: Und 4 und 7 ist der Ocelot.
0: 4 und 7 sind die 3 süßen Ocelot-Katzenbabys. Oh. Guter Typ Sebastian in Dortmund. Bleib dran, wir schenken dir was. Hurra.
1: Das freut mich.

0: Hydration Break. England führt 1-0 gegen Argentinien.
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0: Es ist kurz nach 10:30.
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6: Heute Nacht lösen sich die vom Abend verbliebenen Wolken allmählich auf, sodass sich der Himmel später gering, bewölkt bis klar zeigt. Bei minimal 19 bis 14 Grad ist es trocken. Morgen entstehen nach einem sonnigen Beginn vermehrt Wolken, die ab Mittag zu kräftigen Schauern oder Gewittern heranwachsen können. Es ist schwülwarm bei 28 bis 32 Grad. Der Freitag bringt mehr Wolken als Sonne und bei 22 bis 27 Grad weitere Schauer und Gewitter.
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7: Vorsicht bitte auf der B41 Idar-Oberstein-Saarbrücken. Zwischen Redener Straße und Sinnertal läuft eine Entenfamilie auf der Fahrbahn. A8 Pirmasens Richtung Saarlouis. Die Ausfahrt Saarwellingen ist wegen einer Baustelle gesperrt. Bis voraussichtlich 13. August. Regionalverband Saarbrücken. Die B268 ist zwischen Heusweiler und Riegelsberg wegen einer Baustelle gesperrt. Bis Anfang August. Geblitzt wird unter anderem auf der A623 Saarbrücken Richtung Friedrichsthal in Höhe Sulzbach und in Gegenrichtung in Höhe Duttweiler. Auf der A620 Saarlouis Richtung Saarbrücken in Höhe Güdingen.
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0: Und hier ist Pop eure Abendshow mit Markus Barsch. Hi.
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0: Argentinien macht vielleicht Druck. 82. Spielminute, England immer noch 1, Argentinien 0. Das Spiel findet in der Regel gerade maximal 30 Meter vor dem englischen Tor statt, die ganze Zeit. Nun, hallo, hier ist Pop, eure Abendshow. 20:11, schön, dass ihr da seid. Der Mann, der jetzt kommt, sagt, er ist jetzt ein ganz anderer Mensch. Adam Lambert. Adam Lambert, ne, den kennen wir hier von. Aber ein cooler Typ, oder hier? Ghost Town. Oder seitdem Freddie Mercury nicht mehr da ist, kam ja eine Weile später auch Adam Lambert als Frontmann von Queen hier, ne? Und der macht das einfach gut. Stop me now. Adam Lambert und Queen, Don't Stop Me Now. Soeben kam ja Adam Lamberts niegelnagelneues, eigenes neues Album raus. Das heißt einfach nur Adam. Und das soll jetzt auch genau das zeigen, was er damit meint, ein ganz anderer Mensch zu sein.
1: I think in general this album is.
2: Dieses Album ist vor allem eine Momentaufnahme davon, wo ich mich gerade im Leben befinde und wie es mir geht. Und ich fühle mich selbstsicherer und selbstbewusster als je zuvor. Auf eine aufrichtige Art und Weise, nicht übermütig oder arrogant. Aber ich bin einfach sehr klar darüber, was ich im Leben verdiene, weil ich weiß, wie viel Arbeit ich da hineinstecke, immer zu versuchen, als Künstler den Menschen etwas zurückzugeben.
0: Okay, Adam. Und aus Adam hören wir jetzt Under the Rhythm.
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bisschen ATC, beziehungsweise ja ganz noch ein älteres Ding aus Russland, glaube ich, ne? Ist es ursprünglich von so einem Dance-Duo. Wie hießen die nochmal? Pesenka oder so. So, Leute, 86. Minute, das war klar, Ausgleich. Spannend. England 1, Argentinien 1.

10 vor 11 ist Vorsicht gerade auf der A38 Halle Richtung Göttingen zwischen Nordhausen West und Großwechslungen. Da ist ein kaputtes Auto, es behindert den Verkehr und es sind auch Personen auf der Fahrbahn. Vorsicht bitte auf der A38 Halle Richtung Göttingen zwischen Nordhausen West und Großwechslungen. Behinderung durch ein kaputtes Auto und es sind auch Personen auf der Fahrbahn. 86 Minuten gespielt. Nee, 89. England 1, Argentinien immer noch 1.

Man möchte, hallo, hier ist Bob, eure Abendshow. Hallo Deutschland. Es ist mit diesen Argentinern, warum, man möchte rufen, warum habt ihr nicht früher angefangen, Fußball zu spielen? Ne? Es steht Ewigkeiten 1-0 für England, erst steht es Ewigkeiten 0-0, da macht England 1-0. Und jetzt, gerade in den letzten 15 Minuten, dreht Argentinien dermaßen auf, dass es nur so kracht. Es war eine Frage der Zeit, bis der Ausgleich kam. Jetzt gerade am Ende der regulären Spielzeit wurde die Tafel hochgehalten. 9 Minuten gibt es obendrauf. Was macht Argentinien in der 4. Minute in der Nachspielzeit? Das 2-1. Und jetzt stellen sich wahrscheinlich alle hinten auf die Linie. Und England ist raus. Wir werden sehen. Oh mein Gott.

0: kommen die Nachrichten. Manu, noch eine halbe Minute.
1: Nimm meine Hand.
0: England 1, Argentinien 2.
1: Mach die Augen zu und dann.
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3: Es ist 23 Uhr. Die Tarifverhandlungen im Einzelhandel stocken. Ein geplanter Verhandlungstermin im Saarland wurde vom Handelsverband abgesagt. Jimmy Booth berichtet.
4: Hintergrund ist der Verlauf der Verhandlungen in Baden-Württemberg, wie beide Seiten dem SR bestätigt haben. Dort hatten sich Arbeitgeber und Gewerkschaft auf einen Vertrag geeinigt. Doch die bundesweite Tarifkoordinierung von Verdi lehnte den Abschluss ab. Nach Aussage des Saarbrücker Gewerkschaftssekretärs Alex Sauer hätte dieser nicht den gewünschten Inflationsausgleich gebracht. Der Handelsverband hat die geplanten weiteren Verhandlungen dann abgesagt. Man wolle keine Scheinverhandlungen führen, teilte Tarifgeschäftsführer Steven Harke dem SR mit. Es liege nun an Verdi, die erzielte Einigung umzusetzen.
3: In Bexbach hat die Polizei im Zusammenhang mit Bränden in diesem Jahr bereits 25 Ermittlungsverfahren eingeleitet. Dabei geht es unter anderem um den Verdacht der Brandstiftung. Die Polizei prüft derzeit, ob zwischen einzelnen Bränden ein Zusammenhang besteht. Wie die Stadt Bexbach mitteilte, musste die Freiwillige Feuerwehr seit Januar bereits über 40 Mal ausrücken. Das waren fast doppelt so viele Einsätze wie im gesamten Vorjahr. Die deutsche Industrie hat im vergangenen Jahr fast 180.000 Arbeitsplätze verloren. Nach Angaben der Bundesagentur für Arbeit gingen allein in der Autoindustrie und bei ihren Zulieferern 52.000 Jobs verloren. Im Maschinenbau waren es rund 28.000. Durch die jüngsten US-Luftangriffe auf Ziele im Iran sind nach Angaben des iranischen Gesundheitsministeriums mehr als 35 Menschen getötet worden. Mindestens 72 Menschen seien zudem in den vergangenen Tagen mit Verletzungen in Krankenhäuser gebracht worden. Die Zahl der Verletzten lag damit deutlich höher als bei allen anderen jüngsten Angriffen auf den Iran. Unabhängig überprüfen lassen sich die Angaben nicht. Laut dem staatlichen Fernsehen kündigte das iranische Militär eine entschlossene Antwort an. In Frankreich ist es nach dem gestrigen Aus im Halbfinale der Fußball-WM gegen Spanien landesweit zu Ausschreitungen gekommen. Nach Angaben des Innenministeriums wurden in 183 Städten 242 Menschen festgenommen. Außerdem registrierten die Behörden hunderte Angriffe mit Feuerwerkskörpern auf Einsatzkräfte. Dabei wurden 20 Angehörige der Sicherheitskräfte verletzt. Das waren die Nachrichten mit Harjo Müller. 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Das Wetter. In der Nacht trocken, Abkühlung bis auf 14 Grad. Morgen mal Sonne, mal Wolken und örtlich Gewitter möglich mit Unwetterpotenzial. Maximal 32 Grad. Die weiteren Aussichten auch am Freitag wechselhaft mit Gefahr von Starkregen, Sturmböen und Hagel. Am Samstag Wetterberuhigung.
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6: Vorsicht bitte auf der B41 Idar-Oberstein-Saarbrücken. Zwischen Redener Straße und Sinnertal läuft eine Entenfamilie auf der Fahrbahn. Vorsicht bitte im Kreis Regionalverband Saarbrücken auf der Landesstraße. Zwischen Klarental und Kreisverkehr Welsen liegt ein Reh. A8 Pirmasens Richtung Saarlouis, die Ausfahrt Saarwellingen ist wegen einer Baustelle gesperrt. Bis voraussichtlich 13. August. Regionalverband Saarbrücken, die B268 ist zwischen Heusweiler und Riegelsberg wegen einer Baustelle gesperrt. Bis Anfang August. Geblitzt wird unter anderem auf der A623 Saarbrücken Richtung Friedrichsthal in Höhe Sulzbach und in Gegenrichtung in Höhe Duttweiler. Auf der A620 Saarlouis Richtung Saarbrücken in Höhe Güdingen.
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7: Mit Markus Barsch. Hallo, schön, dass ihr da seid. Was für ein Spiel ist jetzt gerade erst abgepfiffen worden vor einer Minute, vor einer knappen. Nach 12 Minuten noch Nachspielzeit. England hat es nicht geschafft, noch auszugleichen. Also die WM in 4 Jahren wird nicht im Mutterland des Fußballs ausgetragen mit Titelverteidiger England, denn dafür müsste England jetzt nicht ausgeschieden sein, ist es aber. Also Argentinien gewinnt 2:1 gerade, England ist raus. Das Finale am Sonntag, also Spanien-Argentinien. Wir fangen erstmal an mit Lost Frequencies.
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0: Hier ist Pop, eure Abendshow. Und anders als gestern, als in unserem kleinen bescheuerten WM-Tippspiel kein einziger von euch 2-0 für Spanien getippt hatte, ist es heute anders. Guck mal, der Erste, der den richtigen Tipp abgegeben hat eben, kurz vor Spielbeginn, ist Noah. Noah, wenn dein Telefon gerade klingelt, ich hoffe, der pennt noch nicht. Ich sage ja immer, ihr müsst noch wach sein oder erreichbar sein, wenn ihr zufällig den Tipp, der dann eingetroffen ist, hattet. Das heißt, schade ist jetzt natürlich, wenn Noah nicht drangehen würde, dann müsste ich den Nächsten anrufen. Das wäre Ralf auf meinem Listchen hier, der hat auch 2-1 für Argentinien getippt. Aber Noah pennt schon, es tut mir ganz leid. Noah, wenn du jetzt nicht sofort aufwachst. Noah ist bestimmt...
1: Wir sind verbunden mit der Vodafone.
0: Okay. Vom Noah, okay? Dann rufe ich jetzt. Das ist jetzt ganz, ganz deutlich. Der hat dann morgen früh, sieht er dann 0722-1-2011 Anruf in Abwesenheit und denkt sich, oh Mann, hätte ich doch ein Goodie-Päckchen von der Abendshow gekriegt. Noah, wenn du das jetzt doch hören solltest im Radio und nur das Handy irgendwo rumlag, dann schick uns einfach eine Nachricht ins Studio und dann schicken wir dir dein Goodie trotzdem. Ich muss Ralf anrufen, das muss ich live wählen und im Radio reden. Das ist schon ganz oft super schief gegangen um diese Zeit, dass ich irgendwen angerufen habe versehentlich, weil ich mich natürlich verwähle, aber ich versuch's trotzdem mal. Vielleicht geht ja Ralf dran. Guck mal, Ralf ist ja wohl auf Korfu. Der ist bestimmt noch auf. Obwohl, da ist ja noch später als in Deutschland. Ist da eine andere Zeitzone? Ich glaube, eins weiter, oder? Schon eine weiter? Oh Gott, der Ralf pennt bestimmt schon kurz nach Mitternacht. Das tut mir auch leid. Der Ralf ist in Griechenland und schläft schon. Das ist ja toll. Das machen wir nie wieder so.
2: Hallo, hier ist Ralf. Hinterlasst Nachricht nach
0: okay, mach ich. Hallo Ralf, mein Name ist Markus Barsch. Du bist ein guter Tipper, was Gewinnspiele angeht. Bitte melde dich per E-Mail. Nee, oder schick uns morgen einfach ab 20 Uhr deutscher Zeit, da bin ich wieder da, dann kann ich das sehen, eine Nachricht an die 0722-1-2011, dass du der Ralf auf Korfu bist und dann schicken wir dir dein Goodie-Päckchen. Alles Liebe, aufgelegt. Jetzt kommt Stefan. Ich mache einfach so lange weiter, es ist jetzt echt ganz schön schlimm, aber ihr müsst da durch, ich muss mit durch. 01, wir machen das zusammen. 0172, ich darf die Nummer, glaube ich, nicht laut sagen, oder DSGVO. Das ist eine coole Nummer. Weißt du, wenn man dreimal auf denselben Knopf drücken kann, da freut man sich schon. Und gerade auf so einem blöden Touchscreen. Jetzt kommt Stefan mit PH. Wenn der jetzt auch nicht dran geht, dann mache ich das nie wieder. So, Stefan.
3: Hi. Och,
0: Stefan, guten Morgen. Es tut mir leid, hier ist Markus. Du hast halt gewonnen. Was soll ich machen?
3: Oh, cool.
0: Ja, du bist der 2-1-Tipper. Der Dritte in der Leitung, hast du gerade zugehört, oder bist du schon im Bett gewesen? Weil ich habe schon zwei angerufen.
3: Am Steuer machen.
0: Ach, am Steuer machen, das ist ja schrecklich. Okay. Jedenfalls schicken wir dir ein Goodie-Päckchen für dein 2-1.
3: Ja, cool.
0: Bleib dran. Wer hätte denn mit diesem Ergebnis gerechnet nach diesem Spiel? Nun gut. Du ja, Hellseher. Ist ein Hellseher-Award von der Abendshow. Bleib dran, hurra.

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Achtung, Falschfahrer in Hannover. Auf der B6, der Westschnellweg, zwischen Herrenhäuser Straße und Mecklenheide Straße in Stöckenmitte, da kommt ein Falschfahrer entgegen, ganz rechts von Nichterburg. In Hannover, auf der B6, dem Westschnellweg, zwischen Herrenhäuser Straße und Mecklenheide Straße in Stöckenmitte, Falschfahrer unterwegs, Vorsicht in beiden Richtungen.

0: ist es. Titelverteidiger Argentinien steht im Finale. Sonntag gegen Spanien. Die Engländer ziehen weiter ins Spiel um Platz 3 am Samstag. 2:1 gewinnt Argentinien. Unser ARD-WM-Reporter ist Michael Augustin.
1: Argentinien hat es wieder geschafft. Angetrieben von einem starken Lionel Messi im zweiten Durchgang hat der Weltmeister das Finale erreicht und mit 2:1 gegen England gewonnen. England nutzt die erste und einzige Torchance. Gordon in der 55. Minute mit dem 1:0 für die Three Lions. Dann aber Argentinien. Zwei Pfostentreffer, mehrere gefährliche Distanzschüsse. Einer von Fernandes brachte das 1:1. Das war in der 85. Minute nach Vorarbeit von Messi. Und in der 3. Minute der Nachspielzeit Martinez Kopfballtor ebenfalls nach Vorlage von Messi. England war im zweiten Durchgang K.O. Kaum noch Entlastung. Argentinien steht verdient im Finale gegen Spanien.
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0: 23.23 Uhr, hier ist Pop, eure Abendshow, hallo Deutschland. Jetzt kommen die wichtigen Themen. Wir warten und warten und warten. Auf die Hochzeitsfotos des Jahres warten wir natürlich. Aber wir müssen uns noch ein bisschen gedulden, wenn überhaupt noch was kommt. Von Taylor Swift und Travis Kelce. Oder heißt sie jetzt vielleicht Taylor Kelce? Naja, man weiß, man wird es erfahren irgendwann. Auf der Insta-Seite von Travis, ins Podcast, da hieß es ja zuerst, Fotos kommen. Aber jetzt sei erstmal Honeymoon-Time. Dafür haben Taylor und Travis jetzt offenbar auch einen Hund. So viel kann man sehen. Den habe ich schon so auf Paparazzi-Fotos gesehen.
1: Das ist ein kleiner weißer Hund. Sieht so aus wie ein Mini-Eisbär. Vielleicht ist es doch ein kleiner Eisbär. Ein Eisbär in Mini.
0: Das ist süß. Vielleicht bekommen wir von dem wenigstens noch ein paar Fotos. Von diesem kleinen Hund. Wir wissen es nicht. Jetzt bekommen wir erstmal die Piano-Version vom aktuellen Taylor Swift-Song I Knew It. I Knew You, jetzt in der Piano-Version, in der Abendshow.
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0: Hier kommt erstmal die Entwarnung schnell in Hannover auf der B6, der Westschnellweg. Kein Falschfahrer mehr zwischen Herrenhäuser Straße und Mecklenheidestraße in Stöckenmitte. Kommt gut und sicher und bald an. Jetzt ist 11:30.
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2: Heute Nacht lösen sich die vom Abend verbliebenen Wolken allmählich auf, sodass sich der Himmel später gering, bewölkt bis klar zeigt. Bei minimal 19 bis 14 Grad ist es trocken. Morgen entstehen nach einem sonnigen Beginn vermehrt Wolken, die ab Mittag zu kräftigen Schauern oder Gewittern heranwachsen können. Es ist schwülwarm bei 28 bis 32 Grad. Der Freitag bringt mehr Wolken als Sonne und bei 22 bis 27 Grad weitere Schauer und Gewitter.
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3: Geblitzt wird unter anderem auf der A623 Saarbrücken Richtung Friedrichsthal in Höhe Sulzbach und in Gegenrichtung in Höhe Duttweiler. Auf der A620 Saarlouis Richtung Saarbrücken in Höhe Güdingen.
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0: Und hier ist Pop, eure Abendshow mit Markus Barth.

0: The Bowser aus Finnland. Magnetic. Hallo, hier ist Bob, eure Abendshow. Was seid ihr England-Fans, fußballmäßig? Könnten Dritter werden. England kann noch Dritter werden. So, jetzt Fröhliches. Wir wollen, vielleicht habt ihr Grund, was zum Lachen zu bekommen. Wir können helfen. Das machen wir zusammen mit Comedy-Mann Till Reiners. Wann ist man eigentlich so richtig erwachsen, ne? Ist man das überhaupt jemals? Also so richtig? Das weiß Till Reiners auch nicht so richtig.
1: Ich sag mal so, wenn das jetzt hier Erwachsensein ist, ne? Dieses Gefühl, was ich jetzt gerade habe, dann muss ich sagen, Erwachsensein ist ja absolut lächerlich. Ich habe ja völlig zu Unrecht damals Erwachsene respektiert. Ich glaube, erwachsen ist man, wenn man so Feiertage kann. Kann ich mir nie merken, Feiertage. Feiertag für mich ist immer nur, der Supermarkt hat überraschend zu. Und ist ja dann immer wegen Jesus. Mein Gott. Ich sehe das total ein, dass man sagt, Geburtstag, Todestag, klar, aber doch nicht allen Scheiß. Wirklich, Jesus hat vor 2000 Jahren mal im Würfelspiel gewonnen, zack, Feiertag. Das ist doch einfach daneben. Ja, so, dann habe ich mir wirklich mal so Feiertage angeguckt. Ja, was da so gibt. Da gibt's dann wirklich Palmsonntag. Das ist schon ein Sonntag. Da haben sie sich gedacht, nee, da machen wir eine Palme dran. So, das ist der Einzug von Jesus nach Jerusalem. So, und dann haben die da so Palmwedel so auf den Boden gelegt, weil sie so gefreut haben. So, da muss man jetzt mal auf der Zunge zergehen lassen. Da feiern wir einen Einzug. Und das ist wohl einmal schon gebührend abgefeiert worden. Das feiern wir 2000 Jahre lang. Das würde ich ja privat auch nicht machen. Ja, als würde mich dann jemand fragen, Till, hast du Donnerstag Zeit, ein Bier zu trinken? Und ich sage, nee, da bin ich vor 3 Jahren mal umgezogen. Halte ich mir immer ganz gerne frei. Da habe ich so ein Ritual, da lege ich immer so Akazienzweige aufs Klo. So, was ist denn los?
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1: Aha. Endlich kommt mal aus dem Verkehrszentrum gerade die Entwarnung in Bremen auf der B6 Autobahnzubringer Überseestadt bis Udbremer Straße. Kein Falschfahrer mehr zwischen der A27 Bremen Überseestadt und Nordwestknoten. Kommt gut und sicher und bald an.

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Noah Kay in The Great Divide. Das ist ja schon gleich 12. Was poppt denn hier noch für ein Posting auf wie ein Pilz aus dem Boden in unser Lieblingssozial und Netzwerken? Hier. Rick G. Postet. Oder es ist weise. Vielleicht klappt's ja. Ich bin fest überzeugt davon, dass viele Jobs mit 6 Stunden am Tag genauso produktiv, vielleicht sogar noch produktiver sind als mit 8 Stunden. Aber es würde die Vereinbarkeit von Familie und Job massiv verbessern. Okay. Das war Pop, die Abendshow mit Markus Barsch. Schön, dass ihr dabei wart. Bleibt da. Gleich ist Dani Hilp hier für euch in der Popnacht.

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1: Es ist 0 Uhr. Argentinien steht erneut im Finale der Fußball-Weltmeisterschaft. Der Titelverteidiger setzte sich am Abend gegen England mit 2:1 durch. Michael Augustin.
2: Argentinien hat es wieder geschafft. Angetrieben von einem starken Lionel Messi im zweiten Durchgang hat der Weltmeister das Finale erreicht und mit 2:1 gegen England gewonnen. England nutzt die erste und einzige Torchance. Gordon in der 55. Minute mit dem 1:0 für die Three Lions. Dann aber Argentinien. Zwei Pfostentreffer, mehrere gefährliche Distanzschüsse. Einer von Fernandes brachte das 1:1. Das war in der 85. Minute nach Vorarbeit von Messi. Und in der 3. Minute der Nachspielzeit Martinez Kopfballtor ebenfalls nach Vorlage von Messi. England war im zweiten Durchgang K.O. Kaum noch Entlastung. Argentinien steht verdient im Finale gegen Spanien.
1: Die Bundesregierung will schärfer gegen Steuerbetrüger vorgehen. Bundesfinanzminister Klingbeil und Justizministerin Hubich stellen dazu heute einen Aktionsplan vor. Unter anderem soll eine Selbstanzeige nicht mehr generell zur Straffreiheit führen. Geplant sind zudem eine engere Zusammenarbeit von Bund und Ländern sowie eine stärkere Nutzung von Daten bei der Bekämpfung von Finanz- und Steuerkriminalität. Der französische Präsident Macron kommt heute nach Deutschland. Macron trifft Bundeskanzler Merz auf Schloss Benzberg bei Köln, um das deutsch-französische Regierungstreffen am Freitag in Brühl vorzubereiten. Unter anderem wird es um das weitere Vorgehen nach dem Scheitern des gemeinsamen Kampfjet-Projekts FCAS gehen. Die Tarifverhandlungen im Einzelhandel stocken. Ein geplanter Verhandlungstermin im Saarland wurde vom Handelsverband abgesagt. Hintergrund ist nach SR-Informationen der Verlauf der Verhandlungen in Baden-Württemberg. Dort hatten sich Arbeitgeber und Gewerkschaft auf einen Vertrag geeinigt, doch die bundesweite Tarifkommission von Verdi lehnte den Abschluss ab. Die Pläne zur Sanierung der Zugstrecke zwischen Ludwigshafen und Forbach werden langsam konkreter. Sie führt über Homburg und Saarbrücken durch Saarland. Die Bahn plant aktuell die Strecke 2028 für 8 Wochen und 2029 für 5,5 Monate komplett zu sperren. Kritik daran kommt vom Verein Plattform Mobilität Saarlouer Lux. Dieser teilte dem SR mit, dass Saarland werde damit faktisch vom Südwesten Deutschlands abgeschnitten, auch beim Güterverkehr. Die Bahn rechtfertigt die Sperrung mit notwendigen Sanierungsarbeiten. Das Wetter in der Nacht trocken, Abkühlung bis auf 14 Grad. Am Tag mal Sonne, mal Wolken und örtlich Gewitter möglich mit Unwetterpotenzial. Maximal 32 Grad. Die weiteren Aussichten auch am Freitag wechselhaft mit Gefahr von Starkregen, Sturmböen und Hagel. Das waren die Nachrichten mit Hajo Müller. 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
4: A8 Pirmasens Richtung Saarlouis. Die Ausfahrt Saarwellingen ist wegen einer Baustelle gesperrt. Bis voraussichtlich 13. August. Regionalverband Saarbrücken. Die B268 ist zwischen Heusweiler und Riegelsberg wegen einer Baustelle gesperrt. Bis Anfang August. Landkreis Neunkirchen. Die L114 ist zwischen dem Kreisel an der A8 Neunkirchen, Oberstadt und Fuhrpach in beiden Richtungen wegen einer Baustelle gesperrt. Eine Umleitung ist eingerichtet bis 9. August. Geblitzt wird unter anderem auf der A623 Saarbrücken Richtung Friedrichsthal in Höhe Sulzbach und in Gegenrichtung in Höhe Duttweiler. Auf der A620 Saarlouis Richtung Saarbrücken in Höhe Güdingen.
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5: 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Hello und willkommen im Nachtexpress Richtung Donnerstag. Wir rauschen gemütlich Richtung Wochenfinale und nehmen euch gerne mit in den nächsten 5 Stunden. Und wir starten rein mit Beats und Gitarren von Måneskin und Bibi Rexha.
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kurz unterbrechen für einen Falschfahrer. Achtung, der ist unterwegs auf der A2 Hannover-Dortmund zwischen Kreuzbad Oeynhausen und Vlotho-West. Bitte äußerst rechts fahren, nicht überholen. Ein Falschfahrer gerade auf der A2 Hannover-Dortmund zwischen Kreuzbad Oeynhausen und Vlotho-West. Ein Falschfahrer, Vorsicht bitte in beiden Richtungen.

0: Måneskin. Für den frühen Donnerstagmorgen hier in der Popnacht. Es ist genau 10 nach Mitternacht. Und jetzt ein Künstler, der schon am Anfang, als seine Karriere richtig ins Rollen kam, für einiges an Namensverwirrung gesorgt hat.
1: Camrad. Manchmal werde ich auf der Straße angesprochen als Camrad. Leute, das ist kein amerikanischer Name. Ich bin zwar sehr geschmeichelt davon, aber es ist einfach nur Kamrad.
0: Ja, so hat sich Kamrad damals schon geäußert zu den Ausuferungen, die sein Künstlername offensichtlich so mit sich bringt. Genannt wurde er nämlich in der Vergangenheit auch zum Beispiel schon
1: Ramrad. Warum auch immer, Ramrad ist nicht der Name. Hier, Kamrad, ausgesprochen Kamrad.
0: So, jetzt sollte man denken, okay, einige Jahre im Pop-Business und viele Hits später hat sich Kamrad endlich mal verbal etabliert bei allen, aber von wegen. Der Name ist scheinbar einfach zu schön zum Verhunzen, deshalb postet Tim, wie er eigentlich heißt, mit richtigem Vornamen, jetzt schon selbst Parodien auf seinem Insta-Kanal zu dieser Verwirrung.
2: Ey, endlich habe ich diesen Ohrwurm nicht mehr, ne? You got me so hard.
3: Geil, Mann,
2: von
3: ne?
2: Wem war der noch, Digga? Von Kamrad Conrad?
3: Kamrad.
2: Ach Mann, ich, Digga, wer war das noch?
3: K-A-M-R-A-D.
2: Keine Ahnung.
3: Ey, ich heiße Kamrad, Mann!

0: Springsteen Classic hier in der Popnacht um 10:50. Willkommen an diesem frühen Donnerstag. Jetzt haben wir Jason Derulo auf unserer nächtlichen Playlist. Ein Sunny Boy, der, muss man sagen, mit relativ viel Sarkasmus gesegnet wurde. Das hat er kürzlich in der Kelly Clarkson Show im Fernsehen bewiesen. Er hat sich ja mal bei Tourproben vor einigen Jahren tatsächlich das Genick gebrochen bei so einem Salto-Versuch, also eine richtig heftige Verletzung zugezogen, musste dann sehr lange auch mit Halskrause rumlaufen und performen und natürlich auch weiter Songs schreiben, denn er hatte natürlich ein Interesse trotzdem dran, die Popstar-Karriere fortzusetzen. Und da sind Songs von so ein bisschen komischer Natur entstanden, hat er Kelly in dieser Show erzählt.
1: You know how when Adele got her heart broke, you know, she wrote those heartbreaking songs. When my neck broke, I decided to go a different route. I wrote Wiggle, I wrote Talk Dirty, I wrote Other Side, I wrote Trumpet.
2: Maybe it's because you weren't feeling sexy. You're like, I can't be sexy like this. You're like, I gotta write something sexy.
0: Ja, er war so optisch nicht mehr ganz so sexy anzusehen mit dieser Halskrause. Deshalb war ihm danach so ein paar sexy Songs, Hits zu schreiben, die alle auf seinem Konto gelandet sind. Acapulco, damit beglückt er uns jetzt an diesem frühen Donnerstag hier in der Popnacht.

0: Donnerstag, es ist 12:30.
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5: Heute entstehen nach einem sonnigen Beginn vermehrt Wolken, die ab Mittag zu kräftigen Schauern oder Gewittern heranwachsen können. Vereinzelt besteht Unwettergefahr durch Starkregen, Hagel und stürmische Böen bis schwere Sturmböen. Es ist schwülwarm bei maximal 28 bis 32 Grad. Der Freitag bringt mehr Wolken als Sonne und im Verlauf einige kräftige Schauer und Gewitter, teilweise mit Unwettergefahr. Die Temperatur erreicht 22 bis 27 Grad. Am Wochenende geht es heiter bis wolkig und meist trocken weiter bei 20 bis 27 Grad.
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6: Regionalverband Saarbrücken. Die B268 ist zwischen Heusweiler und Riegelsberg wegen einer Baustelle gesperrt. Bis Anfang August. Landkreis Neunkirchen. Die L114 ist zwischen dem Kreisel an der A8, Neunkirchen, Oberstadt und Fuhrpach in beiden Richtungen wegen einer Baustelle gesperrt. Eine Umleitung ist eingerichtet bis 9. August. Geblitzt wird unter anderem auf der A623 Saarbrücken Richtung Friedrichsthal in Höhe Sulzbach und in Gegenrichtung in Höhe Duttweiler. Auf der A620 Saarlouis Richtung Saarbrücken in Höhe Güdingen.
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0: Willkommen an Bord. Hier ist die Popnacht am Donnerstag mit Daniela Hilb.

0: Die samtige Stimme von Alicia Keys bringt uns hier durch die Nacht in den Donnerstag rein. Girl on Fire. Und Giant Rooks, die checken gleich hier ein bei uns in der Popnacht auch. Die sind richtig gut warm gespielt, aktuell voll im Sommer-Festival-Modus. Und da läuft das Warm-up immer schon schön in der Garderobe ab. Da jammt sich die Band gemeinsam warm für die Live-Shows. Und Sänger Fred, der hat für dieses Jahr auch ein schönes Open-Air-Band-Mantra ausgerufen.
1: Wir sind Giant Rooks, Planet Erde. Ab geht die Luzi Festival.
0: Ja, gestern am Abend gab es für Giant Rooks übrigens auch einen weiteren Meilenstein in der sehr erfolgreichen Karriere. Da haben sie nämlich auf der Piazza Grande im schweizerischen Locarno gespielt. Als Vorband von keinem Geringeren als Louis Capaldi. Wow! Giant Rooks, jetzt hier bei uns in der Popnacht mit dem Hit, der alles ins Rollen gebracht hat. What a Shed.

Vorsicht, wir haben noch ein Update aus unserem Verkehrszentrum. Auf der A5 Darmstadt Richtung Heidelberg zwischen Weiterstadt und Dreieck Darmstadt liegt ein Reh auf der Fahrbahn und aufpassen in beiden Richtungen. Auf der B9 Ludwigshafen-Mainz zwischen Ludwigshafen-Oggersheim-West und Oggersheim hier Menschen auf der Fahrbahn.

0: Der Überraschungssommerhit aus dem letzten Jahr. Soleil Bleu von Luisa. Hier in der Popnacht. Argentinien-Fans auf der ganzen Welt schlafen heute wahrscheinlich selig und glücksbeseelt ein. Messis Mannschaft steht tatsächlich im Fußball-WM-Finale. 2:1 hieß es am Ende gegen England. Dank eines Last-Minute-Tors in der 92. Minute von Lautaro Martinez. Ein für ihn wahnsinnig krasser Moment, der ihn nach dem Spiel auch wirklich zum Weinen gebracht hat.
1: Das ist unglaublich, unfassbar. Als mein Vater zum ersten Mal mir die Fußballschuhe gekauft hat, zum ersten Mal habe ich genau davon geträumt, eben dieses Tor zu erzielen. Unglaublich, ich bin so glücklich, ich bin eingewechselt worden und dass ich das genießen darf, ich bin ein glücklicher Mensch.
0: Ja, so sad sind dagegen natürlich gerade die Engländer. Wir sind am Boden zerstört, schreibt Prince William dazu auf Instagram. Aber England, ihr habt alles gegeben und wir sind auch alle wahnsinnig stolz auf euch. Kurz vorm Finale geht's für England also tatsächlich nach Hause. Hart auch für Harry Kane.
1: Ja, das ist natürlich sehr traurig für die Jungs, für uns, für die Fans. Wir haben so hart gearbeitet, hier zu sein. Wir haben so viel gekämpft und letztendlich haben wir es nicht geschafft. Ja, wir wissen auch nicht, was letztendlich passiert ist, aber ja, das ist einfach sehr, sehr unglücklich.
0: Sehr glücklich dagegen ist Argentinien-Trainer Lionel Scaloni. Der hat sich quasi nochmal komplett neu verliebt in sein Team, in seine Mannschaft.
1: Am letzten Tag habe ich gesagt, dass ich einfach immer wieder überrascht bin von dieser Mannschaft. Wir werden natürlich immer versuchen, immer weiter zu gewinnen, immer weiter zu kommen. Aber dann schaffen wir das, was wir gesehen haben. Das ist sehr schwer, in Worte das auszudrücken. Man versteht es nicht, was geschieht eigentlich. Es ist unglaublich.
0: Argentinien hat sich am Abend gegen England mit 2:1 mit einem knappen Sieg ins WM-Finale gekämpft. Sonntag um 21 Uhr dann der große WM-Showdown. Wer wird Fußball-Weltmeister 2026? Spanien oder Argentinien?

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1: Um 1 Uhr mit Marc Geißler. Argentinien steht erneut im Finale der Fußball-Weltmeisterschaft. Der Titelverteidiger setzte sich im Halbfinale gegen England mit 2:1 durch. Und das, obwohl das Team um Superstar Messi bis kurz vor Schluss noch zurücklag. Aus dem ARD-WM-Team Thomas Kunze.
2: England gegen Argentinien. Das war ein würdiges, ein spektakuläres Halbfinale, das Argentinien am Ende aufgrund einer überragenden Schlussphase mit 2:1 gewonnen hat. Nach dem Wechsel kam England mit sehr viel Schwung aus der Kabine und in der 55. Minute traf dann Gordon aus 6 Metern Entfernung zur englischen Führung. Vorausgegangen war eine feine Kombination über Kane, Rice und Rodgers. Lionel Messi und Argentinien brauchten eine Weile, um das Ganze zu verarbeiten. Trainer Lionel Scaloni aber setzte die richtigen Impulse von der Bank und so traf in der 85. Minute zunächst Enzo Fernandes sehenswert von der Strafraumgrenze zum 1:1, ehe der eingewechselte Lautaro Martinez in der 2. Minute der Nachspielzeit per Kopf das Siegtor erzielte. Der Assist kam natürlich von Lionel Messi. Argentinien zieht damit verdient ins Endspiel ein. England bleibt der Trostpreis, die Partie um Platz 3.
1: Die USA haben ihre Angriffe auf den Iran auch in der 5. Nacht in Folge fortgesetzt. Nach Angaben des zuständigen Regionalkommandos sollten damit iranische Fähigkeiten geschwächt werden, die für Angriffe in der Straße von Hormus genutzt werden. Erstmals seit Beginn der neuen Seeblockade stoppten die USA außerdem nach eigenen Angaben gewaltsam einen Tanker auf dem Weg in einen iranischen Hafen. In Frankreich haben Erwachsene mit schwersten Erkrankungen in Zukunft das Recht auf aktive Sterbehilfe oder einen begleiteten Suizid. Für die Entscheidungen müssen bestimmte Schritte eingehalten werden, berichtet Julia Borutta aus Paris.
3: Der Regelung nach soll der Patient das tödliche Mittel selbst einnehmen, es sei denn, er ist dazu körperlich nicht in der Lage. In diesem Fall wird die Handlung von einem Arzt oder einer Pflegekraft vorgenommen. Eine psychische Erkrankung eröffnet keine Möglichkeit der Sterbehilfe. Während Präsident Macron die konstruktive und respektvolle Debatte lobte, haben die Gegner des Gesetzes Proteste angekündigt. Premierminister Le Cornu, der zu den Gegnern der Reform zählt, wird das Gesetz dem Verfassungsrat zur Überprüfung vorlegen. Das Gesetz beruht auf Vorschlägen des sogenannten Bürgerrats, den Emmanuel Macron bereits 2023 einberufen hatte.
1: Der norwegische Radprofi Søren Varenskjold hat die 11. Etappe der Tour de France gewonnen. Der 26-Jährige siegte beim Massensprint und feierte den größten Erfolg seiner Karriere. Pascal Ackermann wurde als bester Deutscher 10. Mit einer Durchschnittsgeschwindigkeit von 50,9 Kilometern die Stunde war es die schnellste Etappe in der Geschichte der Tour de France. Das Wetter für Deutschland heute Nacht teils klar, teils bewölkt, vereinzelt neblig. Schauer und Gewitter gibt's vor allem im Süden. Die Temperaturen 19 bis 12 Grad tagsüber in vielen Teilen, längere Zeit Sonnenschein. Bei Tageshöchstwerten zwischen 21 und 33 Grad. Die Zeit, es ist 1.03 Uhr.
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5: Regionalverband Saarbrücken. Die B268 ist zwischen Heusweiler und Riegelsberg wegen einer Baustelle gesperrt. Bis Anfang August. Geblitzt wird unter anderem auf der A623 Saarbrücken Richtung Friedrichsthal in Höhe Sulzbach und in Gegenrichtung in Höhe Duttweiler. Auf der A620 Saarlouis Richtung Saarbrücken in Höhe Güdingen.
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6: Mit Daniela Hilb, hi. Na, wo steckt ihr denn so am frühen Donnerstag um kurz nach 1? Unterm leichten Sommerlaken, unter dem Sternenhimmel draußen? Oder vielleicht doch ein bisschen ungemütlicher an einem sehr hell beleuchteten Arbeitsplatz? 07221 2011, winkt gerne mal kurz per Sprachnachricht im Studio vorbei mit einer kleinen nächtlichen Standortbestimmung und natürlich auch gerne eurer generellen Nachtstimmung.
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0: Pocket Full of Summerregen? Wer? In diesem Jahr auch nicht so schlecht, ne? Natasha Bedingfield hier in der Popnacht. Gleich ist es 1:15. Clueso, der hat sein jährliches Open-Air-Heimspiel auf dem Erfurter Domplatz in der Heimat gerade hinter sich gebracht. Das ist für ihn natürlich immer so die emotionalste Live-Show des Jahres. Und bei der haben ihn dieses Jahr auch ein paar charmante Kollegen begleitet, wie Clueso gerade in einem aktuellen Erfurt-Recap auf Insta erzählt.
1: Erster Auswechselspieler Enyo. Grandiose Stimme mit meiner genialen Stimme, wir zusammen. Geniale Stimmung. Und dann der Boss. Bosse kommt zu Gast nach Erfurt. Die schönste Zeit. Bosse einmal abknuddeln, dann mit meiner Mom dancen, einmal abknuddeln, dann das Publikum mitsingen lassen und Liebe für das Publikum zu.
2: Wenn du liebst, danke Lottchen, dass du da warst.
1: Ja. Das war's. Tschüss.
0: Das war's, aber nicht mit der kompletten Sommertour. Bald spielt Clueso Ende Juli auch noch in Heilbronn und für die Show gibt's sogar noch ein paar Tickets.
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interessanter Gitarrensound von Clouseau für euren Donnerstag. Und Vorsicht bitte in beiden Richtungen auf der A33 Brilon-Bielefeld zwischen Paderborn-Zentrum und Paderborn-Elsen. Da sind momentan Menschen auf der Fahrbahn.

0: Förderhit von Kygo und Khalid, Save My Love. Und kurze Frage.
1: Was nachts ihr denn da?
0: Ja, was nachts ihr denn eigentlich so um gleich 20 nach 1 an diesem frühen Donnerstag? Kleine Standortbestimmung und natürlich auch eure nächtliche Stimmung. Die schickt ihr gerne an die 07221 2011, gerne auch per Sprachnachricht.
2: Hallo, der Brodel hier. Ja, ich bin gerade auf der Heimfahrt von einem wundervollen Gartenkonzert bei uns im Kinder- und Jugendhaus Obertürkheim. Wir hatten The Kids of Adelaide da. Schönes, gemütliches Gartenkonzert mit 140 Leuten. Ich bin immer noch total positiv gestimmt, was für ein toller Abend es war. Ich freue mich jetzt aber auch auf meinen Feierabend.
3: Hallo Daniela, schönen guten Abend, hier ist der Götz. Ich bin mit dem LKW unterwegs, habe jetzt gerade in Düsseldorf noch geladen und mache mich jetzt auf dem Heimweg nach Mönchengladbach. Euch weiter eine gute Sendung. Ciao, ciao.
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The Summer of 69 hier in der Popnacht. Und wo wir gerade bei den Pop-Classics sind, habt ihr eigentlich mitbekommen, dass sie hier wieder da ist? Chaka Khan, 11-fache Grammy-Gewinnerin und gerade frisch in die Rock'n'Roll Hall of Fame aufgenommen, hat ein neues Album tatsächlich angekündigt mit 10 Songs drauf. Und da mischt sie nicht alleine nur mit ihrer genialen Stimme, sondern hat sich auch so ein paar prominente Kollegen und Kolleginnen wie Lenny Kravitz und Sia ins Boot geholt. Und auch Snoop Dogg. Chaka Khan und Snoop Dogg liefern die erste Single aus diesem kommenden Chaka Khan Album, das Mitte September veröffentlicht wird. Boogies in My Soul, neu hier in der Popnacht.

einfach mal gar nichts verlernt? Chaka Khan. Boogies in my soul zusammen mit Snoop Dogg aus dem kommenden neuen Album. Und Vorsicht bitte auf der A3 Frankfurt-Köln. In Höhe vom Wiesbadener Kreuz steht momentan ein unbeleuchtetes Fahrzeug. Gute Fahrt.

0: Hallo, liebe Superheroes, es ist 2:30.
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2: Heute entstehen nach einem sonnigen Beginn vermehrt Wolken, die ab Mittag zu kräftigen Schauern oder Gewittern heranwachsen können. Es ist schwülwarm bei maximal 28 bis 32 Grad. Der Freitag bringt mehr Wolken als Sonne und im Verlauf einige kräftige Schauer und Gewitter, teilweise mit Unwettergefahr. Die Temperatur erreicht 22 bis 27 Grad.
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3: A8 Pirmasens Richtung Saarlouis, die Ausfahrt Saarwellingen ist wegen einer Baustelle gesperrt, bis voraussichtlich 13. August. Regionalverband Saarbrücken, die B268 ist zwischen Heusweiler und Riegelsberg wegen einer Baustelle gesperrt, bis Anfang August. Landkreis Neunkirchen, die L114 ist zwischen dem Kreisel an der A8 Neunkirchen, Oberstadt und Fuhrpach in beiden Richtungen wegen einer Baustelle gesperrt. Eine Umleitung ist eingerichtet bis 9. August. Geblitzt wird unter anderem auf der A623 Saarbrücken Richtung Friedrichsthal in Höhe Sulzbach und in Gegenrichtung in Höhe Duttweiler. Auf der A620 Saarlouis Richtung Saarbrücken in Höhe Güdingen.
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0: Hey, hier ist die Popnacht am Donnerstag mit Daniela Hilb.

0: Boxhit von Imagine Dragons hier in der Popnacht. It's time. Kurz vor zwei, 20 vor zwei ist es. Und eine Frage steht im Raum.
1: Was nachtst du denn da?
0: Ja, und auf diese Frage hat sich auch der liebe Kai gemeldet an der 0721 2011 unserer Studio-Hotline per Sprachnachricht.
2: Nachtschicht 4409 läuft gerade. Clouseau-Konzert habe ich live gesehen am Samstag vorletzte Woche in Erfurt. War richtig schön, hat er wirklich gut gemacht. Wetter hat gepasst, die Leute haben abgefeiert, 15.000 Leute. Kann ich nur empfehlen, geht nach Heilbronn. Liebe Grüße, der Kai aus dem Thüringer Wald. Heute windstill, gestern war ja hier Nullwetter ohne Ende. Sind ja ganz viele Bäume umgefallen bei uns, ganz übel. Aber heute ganz friedlich.

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1: Um 2 Uhr mit Marc Geißler. Bei der Fußball-Weltmeisterschaft hat Argentinien die Chance zur Titelverteidigung. Nach einem 2:1-Sieg gegen England stehen die Argentinier im WM-Finale. Aus dem ARD-WM-Team Hendrik Lückhoff.
2: Noch lange nach Abpfiff tanzten und feierten die Argentinier auf dem Platz. Die Engländer standen fassungslos daneben, denn England hatte durch das Tor von Gordon geführt, sich danach aber weit zurückgezogen. Wie schon im Achtelfinale gegen Ägypten drehte Argentinien dann ganz spät das Spiel und gewann auf dramatische Art und Weise. Durch den Ausgleich von Fernandes kurz vor Schluss